0: Februar bis zum Jahresende soll demnach die Energiesteuer auf Diesel und Benzin um 14 Cent pro Liter gesenkt werden. Mit der Mehrwertsteuer eingerechnet sollte Tanken also bis zu 17 Cent günstiger sein. Ähnlich wie beim ersten Tankrabatt, den die Regierung wegen des Iran-Kriegs von Mai bis Juni eingeführt hatte. Die CDU Mecklenburg-Vorpommern zieht aus dem Wahldesaster Konsequenzen. Landeschef Daniel Peters gibt seinen Posten ab, kommissarisch übernimmt Philipp Amthor die Geschäfte. Die CDU war am Sonntag mit 4,9% zum ersten Mal in ihrer Geschichte aus einem Landtag geflogen. Unterdessen hat die SPD von Ministerpräsidentin Schwesig Gespräche mit Linken und Grünen angekündigt, denn mit dem Wahlsieger AfD will niemand koalieren. Trotz des historischen Wahldebakels der CDU setzt Parteichef und Kanzler Merz weiter auf den geplanten Reformkurs. Er hat auch ausgeschlossen, dass es in der CDU-Spitze eine Diskussion über seine politische Zukunft gegeben habe. David Riemer berichtet.
1: Merz steht nach den Wahlklatschen in Mecklenburg-Vorpommern, Berlin und vor zwei Wochen in Sachsen-Anhalt massiv unter Druck. Er selbst denkt nicht an Rücktritt, im Gegenteil, er will Regierungs- und CDU-Parteichef bleiben. Gut möglich, dass ihm die Union eine letzte Chance gibt, verlorenes Vertrauen zurückzugewinnen und die nötigen Reformen anzuschieben. Scheitert das Projekt, dürfte sein politisches Ende kaum noch zu verhindern sein.
0: Auf der Bahnstrecke zwischen München und Passau gibt es für Pendler erste Erleichterungen. Der Regionalexpress fährt wieder stündlich zwischen München und Plattling. Auch die Regionalbahn nach Landshut ist wieder regulär unterwegs. Zwischen Plattling und Passau bleiben allerdings bis Mitte Dezember Ersatzbusse im Einsatz. Die umfangreiche Sanierung der Strecke verläuft laut Bahn planmäßig. Und das trendet gerade online. Schief, schiefer Männerchor. Die Hopfenkehlchen aus Eschweiler in NRW sorgen gerade online für Aufmerksamkeit. Denn hier gilt, je schlechter du singen kannst, desto besser passt du rein. Perfektion, Fehlanzeige. Die Männer singen einfach, worauf sie gerade Lust haben. Hauptsache, alle haben Spaß. Und natürlich darf dabei auch das Bier nicht fehlen. Ihr Motto, die pure Lust am Leben. Und genau die hört man ihnen irgendwie auch an. Das Antenne Bayern Verkehrszentrum. Wir wollen, dass ihr gut ankommt. Im Moment liegen uns keine Meldungen vor. Allen unterwegs eine gute und vor allem sichere Fahrt. Die neuesten Blitzer bayernweit nur bei uns auf der B20 in Malgersdorf, in München in der Bodenseestraße und in Unterhaching in der Münchner Straße. Wenn ihr noch was habt, Staus oder Blitzer, meldet es uns immer gerne kostenlos unter der 0800 994 9000.
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2: Das Antenne Bayern Verkehrszentrum, wir wollen, dass ihr gut ankommt. A92 Deggendorf Richtung München zwischen Unterschleißheim und Oberschleißheim ist die Richtungsfahrbahn voraussichtlich bis 11 Uhr nach einem LKW-Unfall gesperrt. Es wird empfohlen, die Gegend weiträumig zu umfahren. Allen unterwegs eine gute und vor allem sichere Fahrt. Die neuesten Blitzer bayernweit nur bei uns auf der B20 in Stallwangen, auf der B26 in Lohr am Main und auf der B300 in Reichertshofen. Wenn ihr noch was habt, Staus oder Blitzer, meldet es uns immer gerne kostenlos unter der 0800 994 9000.
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1: Das Antenne Bayern-Wetter. Trocken, locker bewölkt oder klar geht es durch die Nacht. In den Niederungen bildet sich Nebel bei Temperaturen zwischen 10 und 2 Grad. Tagsüber wechseln sich Sonne und mal mehr, mal weniger dichte Wolken ab. Dazu geht's rauf auf 13 bis 19 Grad. Ab dem Abend klart es auf, sodass uns nachts vielerorts die Sterne entgegenfunkeln. Der Mittwoch zeigt sich erneut sonnig bei ähnlichen Temperaturen. Am Donnerstag drücken Wolken, Schauer und Gewitter die Temperaturen nach unten.
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1: Mit Joshua Heise. Grüß Gott. Im Adidas Homeground in Herzogenaurach beginnt für die Fußballnationalmannschaft das nächste Kapitel mit dem neuen Bundestrainer Jürgen Klopp. Bayern-Reporterin Birgit Behringer in Mittelfranken.
3: Klopp ist als erster mit viel Energie und einem XL-Kader nach Franken gereist. Das erste von 4 Nations League-Spielen steht übermorgen gegen die Niederlande in Amsterdam an. Für Ausrüster Adidas ist es womöglich einer der letzten Besuche der Nationalmannschaft hier in Herzogenaurach. Ab dem kommenden Jahr übernimmt Konkurrent Nike. Vorher hat Adidas aber nochmal ein neues Trikot angekündigt.
1: Der Sommer geht zu Ende und das heißt auch, die Heizsaison geht bald wieder los. Doch das wird dieses Jahr wohl teurer. Laut dem aktuellen Heizspiegel der Beratungsgesellschaft CO2 Online dürften vor allem die Preise für Heizöl und Holzpellets raufgehen. Beim Erdgas sehen die Experten aber trotz der gestiegenen Handelspreise eine leichte Entlastung. Ihr Tipp: richtig heizen und lüften sowie weniger Warmwasser verbrauchen. Die Bundesregierung hat einen neuen Tankrabatt auf den Weg gebracht. Nach Angaben des Finanzministeriums soll er von Anfang Oktober bis Ende Dezember gelten. Bundestag und Bundesrat müssen noch zustimmen. Ursula Winkler berichtet.
4: Mit dem Rabatt greift die Regierung zu einem erprobten Mittel. Wie schon im Mai und Juni soll der Liter Sprit so rund 17 Cent günstiger werden. Beim letzten Mal wurden die Preise gesenkt. Allerdings gaben die Mineralölkonzerne die Steuersenkung nicht komplett an Autofahrer weiter. Die Regierung plant daneben eine weitere, neue Maßnahme. Spätestens zum Jahreswechsel soll befristet ein Spritpreisdeckel kommen.
1: Auf dem Münchner Oktoberfest ist ein Mitarbeiter eines Fahrgeschäfts ums Leben gekommen. Nach Polizeiangaben hatte sich der Sicherheitsmann eines Freefall Towers wohl in einem Bereich aufgehalten, in dem er nicht hätte sein sollen. Die genaue Unfallursache wird jetzt untersucht. Ein Kriseninterventionsteam betreute die Augenzeugen des Unfalls. In Deutschland war dieses Jahr offenbar gut Kirschen essen. Die Obstbauern haben eine der besten Kirschenernten der letzten Jahre eingefahren. Insgesamt rund 48.500 Tonnen Süß- und Sauerkirschen. Das sind 8% mehr als im langjährigen Durchschnitt. Grund waren demnach das milde Frühjahr und nur wenige Frostschäden. Und das trendet gerade online. Sängerin Sarah Connor und ihr Partner Florian Fischer haben sich getrennt. Auf Instagram schrieb die 46-Jährige, ihre Beziehung habe ihre Form verändert. Seit dem Frühjahr seien die beiden kein Ehepaar mehr, verstünden sich aber wieder sehr gut und teilten weiter die Wohnung. Connor erklärte, beide hätten keine neuen Partner und empfinden das neue Modell als befreiend. Das Antenne Bayern Verkehrszentrum. Wir wollen, dass ihr gut ankommt. A92 Deggendorf Richtung München zwischen Unterschleißheim und Oberschleißheim ist der rechte Fahrstreifen nach einem Unfall mit LKW gesperrt. Das dauert noch circa bis 7 Uhr morgens. Alle unterwegs eine gute und vor allem sichere Fahrt. Die neuesten Blitzer bayernweit nur bei uns. Auf der B10 in Neu-Ulm, auf der B279 in Bad Königshofen im Grabfeld und auf der B299 in Mitterteich. Wenn ihr noch was habt, Staus oder Blitzer, meldet es uns immer gerne kostenlos unter der 0800 994 9000.
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5: Das Antenne Bayern Verkehrszentrum. Wir wollen, dass ihr gut ankommt. A92 Deggendorf Richtung München zwischen Unterschleißheim und Oberschleißheim ist der rechte Fahrstreifen nach einem Unfall mit LKW gesperrt. Das dauert noch circa bis 7 Uhr morgens. Alle unterwegs eine gute und vor allem sichere Fahrt. Die neuesten Blitzer bayernweit nur bei uns. Auf der B8 in Fürth, auf der B11 in Patersdorf und in Königsbrunn in der Haunstetter Straße. Wenn ihr noch was habt, Staus oder Blitzer, meldet es uns immer gerne kostenlos unter der 0800 994 9000.
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0: Das Antenne Bayern-Wetter. Heute wechseln sich Sonne und mal lockere, mal dichtere Wolken ab. Vor allem im Osten halten sich anfangs kompakte Wolken. Am Nachmittag setzt sich besonders im Südwesten strahlender Sonnenschein durch. Die Temperaturen steigen auf 13 bis 19 Grad. Morgen geht's ähnlich weiter. Am Donnerstag bringen Wolken, Sonne und ein paar Schauer und Gewitter etwas kühlere Temperaturen. Von Freitag an scheint wieder die Sonne und es wird auch wieder wärmer.
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0: Mit Joshua Heise. Grüß Gott. Wer im Großraum Augsburg lebt, hatte im letzten Jahr mehr Geld im Portemonnaie. Das zeigen Zahlen der Bundesagentur für Arbeit. Bayern-Reporter Markus Pöpperl in Schwaben.
2: Hier in Augsburg lag das durchschnittliche Monatsbruttogehalt von Vollzeitkräften bei gut 4.500 Euro im Landkreis Eichach-Friedberg, dagegen bei rund 3.800. Ein Plus von über 4% gegenüber 2024. Männer verdienen im Schnitt mehr als Frauen und je nach Branche reicht die Spanne von eher niedrigen Löhnen im Gastgewerbe bis zu deutlich höheren Gehältern in der Metall- und Elektroindustrie.
0: NRW-Ministerpräsident Wüst hat sich für einen anderen Umgang mit der AfD ausgesprochen. Man habe zu viel über die Partei geredet und zu wenig darüber, was die Menschen zu ihr treibe, sagte der CDU-Politiker der Rheinischen Post. An seiner grundlegenden Ablehnung der AfD habe sich aber nichts geändert. Mit Blick auf die NRW-Landtagswahl nächstes Jahr sagte er wolle sich mehr den Problemen der Menschen zuwenden. Die Grüne Jugend hat die Grünen in Berlin dazu aufgefordert, eine Koalition mit der Linken und der SPD einzugehen. Bundessprecher Bobka sagte dem Redaktionsnetzwerk Deutschland, keine Partei habe stärker verloren als die CDU. Ein Bündnis mit ihr wäre ein massiver kognitiver Spagat. Die Grünen-Parteispitze hatte eine Koalition mit der Linken zuletzt an ein klares Bekenntnis gegen Antisemitismus geknüpft. In New York beginnt heute die politisch wichtigste Woche des Jahres bei den Vereinten Nationen. Mit einer Rede von US-Präsident Trump startet die UN-Generaldebatte. Tina Eck berichtet.
3: Trump will am Rande der Vollversammlung Vertreter der Golfstaaten treffen. Der eskalierende Iran-Krieg gefährdet Städte, US-Stützpunkte und wichtige Öl- und Schifffahrtswege in der Golfregion. Großbritannien, Frankreich und Kanada, die Palästina als Staat anerkennen, sprechen in New York über eine Zwei-Staaten-Lösung. Und Reden gibt es heute unter anderem von den Präsidenten aus der Türkei, Frankreich und dem britischen Premierminister Andy Burnham.
0: Im großen Führungsmachtkampf beim Fußball-Weltverband zeigt sich FIFA-Chef Infantino erstmals gesprächsbereit für Reformen. In einem Brief an die Präsidenten der 211 Mitgliedsverbände kündigte der Schweizer eine unabhängige Überprüfung der FIFA-Governance sowie Gespräche über eine Stärkung der Entscheidungsprozesse an. Seine erneute Kandidatur als Präsident will er aber nicht zurückziehen. Und das trendet gerade online. Manchmal muss man einfach Prioritäten setzen. Und da ist das Oktoberfest für manche auch wichtiger als ein gebrochenes Bein. Im Netz geht gerade ein Video viral von einem Mann, der mit eingegipstem Bein in Tracht mit Hilfe einer fahrbaren Gehhilfe inmitten der Wiesensprinter unterwegs ist. In den Kommentaren finden es viele natürlich lustig, aber ein User schreibt auch, wenn das der Chef sieht, beziehungsweise die Krankenversicherung. Im Moment liegen uns keine Meldungen vor. Allen unterwegs eine gute und vor allem sichere Fahrt. Die neuesten Blitzer bayernweit nur bei uns, auf der B8 in Fürth, auf der B11 in Patersdorf und in Königsbrunn in der Haunstetter Straße. Wenn ihr noch was habt, Staus oder Blitzer, meldet es uns immer gerne kostenlos unter der 0800 994 9000.
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0: Martin Garrix und Ed Sheeran. Repeated.
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2: Im Moment liegen uns keine Meldungen vor. Allen unterwegs eine gute und vor allem sichere Fahrt. Die neuesten Blitzer bayernweit nur bei uns, auf der B8 in Fürth, auf der B11 in Patersdorf und in Königsbrunn in der Haunstetter Straße. Wenn ihr noch was habt, Staus oder Blitzer, meldet es uns immer gerne kostenlos unter der 0800 994 9000.
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0: Antenne Bayern am ultra frischen 22. September. Guten Morgen, Wetter mit Indra.
1: Und das aus deinem Mund, du Mann.
0: Ja, Mann. Ja, man spürt schon. Ja,
1: man spürt es schon. Sommer ist ja auch vorbei. ein bisschen kalt, ne? Kalter Dienstagmorgen, im Großteil Bayerns heute früh einstellige Temperaturen. Amberg zum Beispiel in der Oberpfalz oder Chieming am Chiemsee gerade mal 8 Grad. Im Allgäu in Kempten messen wir im Moment 3 Grad. So im Süden Richtung Alpen haben wir teilweise auch Bodenfrost. Tagsüber heute mal bewölkt, mal kommt so ein bisschen die Sonne raus und am sonnigsten wird es dort, wo es am kältesten ist, im Allgäu. Und die Temperaturen dann Fichtelgebirge heute maximal 13 Grad bis zu 19 Grad am Bodensee. Und das ist noch wichtig, unser Frost-Frühwarnservice. Kommende Nacht wird es noch ein bisschen kälter, da haben wir teilweise sogar Luftfrost, vor allem Richtung Alpen, Alpenvorland. Empfindliche Pflänzchen, also solltet ihr noch Tomaten draußen haben oder so, mal an die Hauswand stellen.
0: Ja, du sagst empfindliche Pflänzchen, ich schau Basti an.
1: Ja, so klar.
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3: Mit Katrin Steinberger, guten Morgen. Auf dem Münchner Oktoberfest hat es am Abend einen tödlichen Unfall an einem Fahrgeschäft gegeben. Ein Mitarbeiter eines Freefall-Turms wurde getroffen und schwer verletzt. Er starb im Krankenhaus. Die Polizei geht von einem Betriebsunfall aus. Die Ermittlungen zu den genauen Umständen laufen. Ab 1. Oktober soll Tanken in Deutschland spürbar günstiger werden bis Ende Dezember. Die Bundesregierung hat den Gesetzentwurf für einen Tankrabatt beschlossen. Geplant ist, die Energiesteuer auf Benzin und Diesel um rund 14 Cent pro Liter zu senken. Die Mehrwertsteuer dann mit eingerechnet, könnten an der Zapfsäule dann so bis zu 17 Cent pro Liter weniger fällig werden. Weniger draußen toben, mehr stillsitzen im Klassenzimmer. Für viele Erstklässler ist das eine große Umstellung. In Fürth gibt es deshalb Gutscheine für Sportvereine. Bayern-Reporterin Birgit Behringer in Mittelfranken.
4: Die Stadt macht das seit einigen Jahren schon. Alle Erstklässler bekommen einen 100-Euro-Gutschein und können dann aussuchen. Gut 20 Sportvereine in der Stadt machen mit und bieten Schnuppermitgliedschaften an. Zum ersten Mal gibt es ähnliche Gutscheine auch im Landkreis Fürth in Höhe von 50 Euro. Für die Erstklässler ist es eine Chance, einfach in Bewegung zu bleiben und die Vereine, die freuen sich über Nachwuchs.
3: Gianni Infantino öffnet die Tür für Reformen beim Fußball-Weltverband FIFA. In einem Brief an die Chefs der 211 Mitgliedsverbände bietet er eine unabhängige Prüfung der FIFA-Strukturen und Gespräche über stärkere Entscheidungsprozesse an, inklusive seiner eigenen Rolle. Damit reagiert er auf den massiven Druck nach seinen WM-Investorenplänen. Ein persönlicher Rückzug sei aber kein Thema, so Infantino. Das trendet gerade online. Céline Dion, die Sängerin, verzaubert gerade Paris mit einer ganzen Konzertreihe. Und jetzt hat sie kurzerhand die Bühne nach draußen verlegt. Vor ihrem Hotel hat sie spontan mal für wartende Fans gesungen und auch getanzt. Das Comeback ist für sie ja was ganz Besonderes. Wegen einer Autoimmunerkrankung musste Céline Dion ja lange dafür kämpfen, wieder auf der Bühne stehen zu können. Und das genießt sie anscheinend jetzt umso mehr.
0: Ausnahmekünstlerin und ganz starke Frau. Wir wollen, dass ihr mal gut ankommt, das Antenne Bayern Verkehrszentrum mit dazu, wie Basti.
5: Ja, und auf der A6 Pilsen Richtung Nürnberg zwischen Amberg West und Sulzbach-Rosenberg müsst ihr aufpassen. Da liegt ein Hindernis auf der Straße und auf der A92 Deggendorf Richtung München ist Unfall passiert zwischen Unter- und Oberschleißheim mit einem LKW. Da sind beide Richtungen leider betroffen. Einmal die rechte Spur gesperrt Richtung München und auch Richtung Deggendorf auf Höhe Oberschleißheim die linke und die mittlere Spur gesperrt. Und geblitzt wird in Erding in der Anton-Bruckner Straße, in Gunzenhausen, Mittelfranken, in der Gunzenhausen Hausener Straße und auf der B20 in Walgersdorf in Niederbayern. Gute Fahrt.
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0: Einmal Bodenheizung für die Ohren. Was zum Aufwärmen an diesem eisigen Dienstagmorgen. Pink mit einem Millennium-Hit.
1: Und ein cooler 90er-Flashback von TLC.
5: Starten wir mal wieder aktuell mit Kygo.
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0: Der Hit von TLC aus den 90ern. Die haben ja angeblich damals über 80 Millionen Dollar verdient, von denen sie aber nur pro Person 50.000 Dollar gesehen haben.
1: Oh, der Rest
0: ging ans Management. Ja, die waren auch dementsprechend sauer. Schönen guten Morgen zusammen. 5:12 Uhr. Wir Bayern sind beim Erfinden mal wieder ganz weit vorne dran. 5 Freunde aus Erlangen hatten die Idee für einen Indoor-Gemüsegarten. Und gestern Abend waren Max und seine Kumpels in der Höhle der Löwen. Haben Investoren gesucht. Wie sieht's aus? Dürfen wir euch das Schild wegen Reichtums geschlossen heute vor die Tür stellen?
2: Naja, also gehört ja nicht uns persönlich dann, sondern der Firma. Aber ja, an sich, der Deal hat geklappt.
0: Ja.
2: Ganz gut in der Sendung. Also wir haben lange und intensiv mit den Löwen verhandelt, wie das halt so ist. Aber am Ende hatten wir auch 2 Angebote vorliegen und haben uns dann entschieden, mit Dagmar Börl zusammenzuarbeiten.
0: Super. Auch eine Fränkin übrigens, gell? Aus Nemberg.
2: Ja, so. Genau.
3: Und ihr habt etwas entwickelt, was man so eigentlich noch nicht so kennt. Ein Indoor-Gemüsegarten.
2: Genau, also die Idee bei Compact Greens ist, dass man eben Salate und Kräuter jetzt nicht mehr nur draußen im Hochbeet anbauen kann, sondern eben auch an den eigenen 4 Wänden. Also die Salate und Kräuter sind eben jetzt wirklich um 90 Grad gedreht und wachsen wie so eine Art lebendes Kunstwerk aus der Wand heraus. Das Ganze sieht ein bisschen aus wie so eine Bienenwabe, also es sind eben so 6 Ecke, damit eben alles gut aneinander passt quasi, ja. Und das eben auch erweiterbar ist nach oben und zur Seite.
0: Ja. Papa, kannst du mal die Bohnen schneiden? Ich sehe Netflix nicht mehr so gut.
2: Ja, so in etwa.
0: Sensationell. Also, unsere Unterstützung habt ihr.
3: Weißt du, was ich immer mir so denke, wenn ich sowas höre? Jeder hat ja immer so Ideen, ne? Und denkt sich dann, oh, das müssen wir eigentlich mal machen. Aber ihr hattet nicht nur die Idee, ihr habt es auch umgesetzt.
0: Ja.
3: Also, Hashtag einfach mal machen. Finden wir großartig.
2: Super, freut uns sehr, danke.
0: Compact Greens ist ab sofort am Start. Und gleich hier auf Antenne Bayern Pink mit ihrem Millennium-Hit Just Like a Pill. Aber jetzt mal entspannter Morgensound von Dermot Kennedy. Der bringt's auf den Punkt. Kiss me.

0: Die einen sagen Energiebündel, ich sage die perfekte Rampensau. Pink auf Antenne Bayern. Damit ist auch der größte Morgenmuffel jetzt besser drauf. Es ist 5.18 Uhr. Guten Morgen.
1: Guten Morgen. Und da klaut jemand Bücher aus einem LKW und die ganze Welt interessiert sich dafür. Ja, da ging es eindeutig drum, schon vorher zu wissen, was drin steht. Der Inhalt kann die britische Monarchie mal wieder in eine schwere Krise stürzen. Heute kommen die neuen Diana-Memorien raus, also geschrieben von ihrem Bruder Charles Spencer. Er wirft König Charles vor, dass er nach Dianas Tod am Telefon beschwingt gewesen sei. Also fast wie so ein Lotto-Millionär steht da drin, weil der Weg eben zu Camilla frei war. Ich persönlich finde es spannend, ich werde es mir holen. Swan Song, so heißt das Buch Diana, meine Schwester.
0: Schwanengesang,
1: ja, genau.
0: So, es braucht ein bisschen Kleingeld, okay, was ist das? Bayern rätselt noch immer über dieses geheime Geräusch. So hört sich's an. 16.000 Euro sind heute im Jackpot. Und wir werden immer wieder gefragt, warum wir nicht über unsere kostenlose Antenne Bayern Studio Hotline spielen. Das wollten wir gerne, dürfen wir aber nicht, weil die Netzbetreiber echt Sorge haben, dass für dieses Geräusch und für so viel Geld zu viele anrufen und dann könnten andere kostenlose Hotlines plötzlich nicht mehr erreichbar sein. Deshalb mussten wir jetzt für diese Aktion eine kostenpflichtige Nummer nehmen. Wir haben dafür den günstigsten Tarif genommen, 14 Cent pro Anruf. 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
1: Ja, es gibt bei uns in Bayern mehr als 10.000 Kinder, die nicht gut oder gar nicht hören können. Und Antenne Bayern möchte mit der Initiative für kleine Ohren, so heißt die, diese Kinder und ihre Familien unterstützen. Das machen wir zusammen mit der Vereinigung der Eltern hörbehinderter Kinder bei uns in Bayern, um denjenigen zu helfen, die das geheime Geräusch vielleicht nicht hören können. Und das ist ganz wichtig, Carsten?
2: Ja, genau. Also es geht bei uns in erster Linie eben um Teilhabe, dass eben also auch hörbehinderte Kinder im Kindergarten mitspielen können, dem Unterricht auch an Regelschulen zum Beispiel folgen können. Es geht für uns darum, dass diese Kinder überall selbstverständlich dazugehören.
0: Ja, wirklich toll, was ihr da leistet. Und da unterstützen wir sehr, sehr gerne die erste Raterunde des Tages fürs geheime Geräusch gleich um 6 hier auf Antenne Bayern. Ich spiele es euch nochmal vor. So klingt's, ja. Und bis dahin Bayerns beste Musik gleich. Die aktuelle von The Bowser. Magnetic. Summer's Out. Und einfach noch eine Runde Rihanna. 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
1: Na dann. Indra, hau rein. 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
6: Einen wunderschönen guten Morgen. Ja, es ist der erste richtig kalte Morgen. Mittenwald, Oberbayern oder Steinwiesen in Oberfranken. Gerade mal 6 Grad im Allgäu in Kempten. Am kältesten heute Morgen 3 Grad. Und ich habe hier 2 Pussys im Studio. Beide so, oh, das ist kalt, gell, Basti und Leiki.
1: Die hat jetzt nicht wirklich aber Pussy gesagt.
6: Doch, aber ihr seid ja auch ohne Jacke ins Studio gekommen. Ich meine, hallo, geht's noch? Also, tagsüber ist es mal bewölkt. Teilweise kommt auch ein bisschen die Sonne raus und am schönsten wird es heute Richtung Allgäu, dementsprechend unterschiedlich die Temperaturen. Im Fichtelgebirge maximal 13 Grad, am Bodensee bis zu 19 und unser Frost-Frühwarnservice, ja, für alle, die heute auch die Jacken vergessen haben. Kommende Nacht wird es noch kälter, packt euch warm ein, vor allem Richtung Alpen, Luftfrost bis zu minus 2 Grad.
1: Sie hat nicht wirklich Pussy gesagt, ja, zur Sache. Mit dir gehe ich nochmal auf den Spielplatz.
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1: Na, das ist keine schöne Nachricht. Die Firmenpleiten in Deutschland nehmen weiter zu. Auch bei uns in Bayern. Aber einige Regierungsbezirke zeigen sich trotzdem ziemlich robust. Juliette Marischka.
8: Ja, vor allem Unterfranken und Schwaben. In Schwaben ist die Zahl der Unternehmensinsolvenzen im ersten Halbjahr nur ganz, ganz leicht gestiegen. Und in Unterfranken sind die Pleiten sogar zurückgegangen um 9%. Es liegt also zwar ein sehr hoher Druck auf den Firmen, die Industrie- und Handelskammer Bayern sieht aber trotzdem darin den Beweis, dass die Region sehr krisenfest ist. Und warum? Weil es da einen breiten Mix an Branchen gibt und einen starken Mittelstand. Und die fangen dann andere Branchen, wie zum Beispiel die Autoindustrie, der es ja gerade nicht so gut geht, ein bisschen ab.
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8: Die Bundesregierung will Autofahrer von Oktober bis Dezember beim Tanken ja entlasten. Dafür hat sie jetzt den Gesetzentwurf beschlossen. Geplant sind rund 17 Cent weniger pro Liter Benzin oder Diesel. Bundestag und Bundesrat müssen den Plänen noch zustimmen. Als weitere Maßnahme soll spätestens zum Jahreswechsel befristet ein Spritpreisdeckel eingeführt werden. Tragischer Unfall auf dem Münchner Oktoberfest. Ein Mitarbeiter des Freefall Towers, Hangover, ist im Krankenhaus an seinen Verletzungen gestorben. Er war von einer Gondel des Fahrgeschäfts getroffen worden. Die Polizei geht von einem Betriebsunfall aus und ermittelt jetzt zu den genauen Umständen. Die Freien Wähler geben ihren Traum vom Bundestagseinzug nicht auf. Um diesem Ziel näher zu kommen, eröffnen sie in wenigen Wochen eine Niederlassung im Berliner Regierungsviertel. Das hat Generalsekretär Voth angekündigt.
9: Wir wollen jetzt sozusagen Fuß fassen. Das ist das erste Mal, dass die Freien Wähler ernsthafterweise auf Berliner Boden auftauchen. Und das ist, glaube ich, eine Struktur, die jetzt anfängt und die immer größer werden wird und die aber auch unseren Anspruch deutlich macht, dass die Freien Wähler eben sagen, unser Platz ist in Berlin, deswegen sind wir Freien Wähler künftig in Berlin.
8: Ziel ist es, wettbewerbsfähig für die nächste Bundestagswahl zu werden, so Voth. Und das trendet gerade online. DFB-Legenden wie Manuel Neuer, Jürgen Klinsmann, Philipp Lahm und Jogi Löw, die alle sind in einem neuen Instagram-Video zu sehen. Da diskutieren sie über das beste Deutschland-Trikot aller Zeiten. Jeder hat ein anderes an. Nach 77 Jahren endet nämlich die Ära Adidas und der DFB wechselt zu Nike. Und Adidas wird noch ein allerletztes allerletztes Deutschland-Trikot auf den Markt bringen. Wie das aussehen wird, da gibt es schon ein paar Leaks, aber ob die stimmen, tja, das werden wir erst am 3. November sehen, da kommt es dann raus. Jetzt am Donnerstag zum Start der Nations League wird es aber erstmal ein ganz besonderes grünes Retro-Shirt sein.
1: Also das letzte Deutschland-Trikot, das wird Kultstatus erreichen. Ich glaube, da können sie 300 Euro verlangen. Und trotzdem werden sie ausverkauft sein. 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
10: Und Vorsicht auf der A9 Nürnberg Richtung München. Zwischen Hilpoltstein und Gredingen ist ein Unfall passiert. Der ist nur ungesichert, aber Polizei ist unterwegs. Auf der A92 Deggendorf Richtung München zwischen Unterschleißheim und Oberschleißheim ist auch ein Unfall passiert mit einem LKW. Da ist die rechte Spur immer noch gesperrt. Und im Kreis Bayreuth fort auf der Startstraße zwischen Weidenberg und Bayreuth Nord ein Schwertransporter gerade im Moment. Der kann nicht überholt werden. Die Straße wird deswegen mehrfach kurzzeitig gesperrt werden. Und geblitzt wird in Neu-Ulm in der Heerstraße, in Nürnberg in der Dr. Gustav-Heinemann-Straße und in Neufahrn bei Freising in der Echinger Straße. Gute Fahrt.
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1: Gemütlichen Start in die Frühschicht gleich mal mit einem Millennium-Hit. It's not time. Ronan Keating.
10: Just relax. Sehr schön. Und wir haben einen 80er-Flashback von Brian Adams dabei.
6: Ja. Und zum Wach werden ganz viele aktuelle Hits jetzt. Alex Warren.
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Je älter wir werden, desto wichtiger wird es, eigene Fähigkeiten zu erkennen und mit möglichen Einschränkungen umzugehen. Das gilt auch für Menschen mit Demenz. Diese Krankheit schränkt ein. Trotzdem ist es wichtig, den Blick nicht nur auf Verlorenes, sondern auch auf

0: Das ist der Arschtritt gegen die Müdigkeit. Bayerns beste Musik und Purple Disco Machine. 5.43 Uhr. Guten Morgen zusammen.
1: Guten Morgen.
0: In der Tanke, im LKW, in der Backstube. Ohne euch Frühaufsteher würde bei uns in Bayern nichts laufen. Wer ist das nächste Ehrenmitglied in unserem Antenne Bayern 5 Uhr Club? Schönen guten Morgen. Hi.
2: Ja, guten Morgen. Ist der Sebastian. Grüß dich.
0: Grüß dich, Sebastian.
1: Hallo, Sebastian. Yes.
2: Ich bin gerade auf der A9 unterwegs Richtung Schrobenhausen.
0: Und machst dort was?
2: Ich repariere diese Toy-Toy-Dixies und tue sie waschen, dass sie für euch alle sauber an den Autobahnen und Baustellen stehen.
0: Ah, die Dixie-Klos, die blauen?
2: Ja, genau.
1: Wie reinigt man die?
0: Mit Hochdruckstrahler?
1: Hochdruckstrahler, oder?
2: Ja. Ganz genau.
0: Aha.
2: Ach, die werden erst ausgesaugt.
0: Ja.
2: Und dann mit ordentlich Baddruck und einem guten WC-Reiniger sauber gemacht.
0: Wahnsinn. Ja, keine Baustelle ohne Dixie-Klo.
2: Richtig, genau.
1: Aber das ist schon auch ein harter Job, oder?
2: Ja, aber ich sag mal so, es macht mich nachher glücklich und stellt mich zufrieden, wenn ich weiß, ich habe sehr viel geschafft.
3: Und toll. Ich finde es einfach mega wichtig, wenn man auf ein sauberes Klo geht, das was ganz was anderes als wenn es sehr dreckig ist.
0: Ich finde dein Mindset super, genau. Ja. Da kann man mehr als stolz drauf sein. Und ich kann mir vorstellen, die Bezahlung ist auch nicht so schlecht, oder?
2: Ich bin zufrieden.
0: Wieder ein krisensicherer Job, weil aufs Klo muss jeder.
2: Das stimmt auf jeden Fall.
1: Und weißt du, was ich glaube? Viele denken sich jetzt, da habe ich noch nie drüber nachgedacht, wer reinigt eigentlich diese Klos,
0: ja,
1: oder?
0: Genau.
1: Toll. Schön, dass du dich bei uns gemeldet hast.
0: Und pass auf, eine total keimfreie Antenne Bayern Kaffeetasse ist auch schon auf dem Weg zu dir.
2: Ja, super, ich freue mich.
0: Wir haben doch welche, keine Angst. Warum seid ihr schon wach? Meldet euch jederzeit unter der kostenlosen Studio-Hotline 0800 994 1000. So, gleich Kato mit seinem aktuellen Mega-Hit und davor noch Nea, die zupft auf ihrer Gitarre rum. Ja, ja, ja, ja. 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Ja, ja. 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

0: einer der Sommerbanger, Kato auf Antenne Bayern. Ihr hört gerade Bayerns beste Musik.
1: Lektion 1 für unsere gemeinsame Zukunft. Wir lernen, Spaß unter Druck zu haben. Fangen wir mal damit an.
0: Ja, und das lernt unsere Fußballnationalmannschaft ab heute auf dem Trainingsgelände in Herzogenaurach. Wie Jürgen Klopp mit unseren Jungs durchstartet, hört er gleich um 6 hier auf Antenne Bayern. Jetzt ist es 5.51 Uhr. Der Freistart rätselt. Heute sind 16.000 Euro im Jackpot. Wenn ihr wisst, was das geheime Geräusch ist, so hört sich's an.
2: Mach nochmal.
0: Okay. Das ist es.
3: Tja. Nochmal? Also, ich weiß es immer noch nicht. Ich habe immer noch nicht meinen Tipp, ehrlich gesagt. Ich bin total.
2: Ich habe so eine Idee. Neue Idee, sagen wir mal so.
3: Ich würde gerade sagen, du hast schon mal eine Idee gehabt, aber war es komplett verkehrt.
2: Die war falsch, ja. Naja.
0: Wir sind echt überwältigt, wie unfassbar viel Spaß ganz Bayern gerade beim Mitraten hat. Eine Frage wird uns immer wieder von euch gestellt. Warum spielen wir eigentlich nicht über unsere kostenlose Studio-Hotline? Also, das hätten wir liebend gerne gemacht, aber wir dürfen es nicht. Die Netzbetreiber machen sich Sorgen, weil es um so viel Geld geht, könnten zu viele Menschen gleichzeitig anrufen und dann könnten andere wichtige kostenlose Hotlines plötzlich zusammenbrechen. Deshalb mussten wir für die Aktion auf eine kostenpflichtige Nummer ausweichen. Wir haben für euch den günstigsten Tarif genommen, klar. 14 Cent pro Anruf. Und weil wir dieses Geld eigentlich überhaupt nicht wollen, spenden wir es für eine ziemlich starke Sache.
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0: Hier nochmal für alle. So hört sich's an. Also erste Runde des Tages gleich um 6 und jetzt weiter mit Bayerns bester Musik und einer legendären Rockballade, Bryan Adams und Heaven.

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2: Guten Morgen und es ist der erste so richtig kalte Morgen. Kuschelpulli-Dienstag. Und ich glaube, es gibt hier den einen oder anderen im Team, der heute Morgen auch die Sitzheizung im Auto angestellt hat.
3: Indra, man kann dir nichts verzeihen.
4: Ich nicht.
3: Hast du wirklich?
4: Ja, freilich, volle Pulle.
2: Oh, kein Wunder bei den Temperaturen. Oberbayern, Altenstadt oder Mittelfranken, Feuchtwang, gerade mal 5 Grad. In Oberstdorf im Allgäu messen wir im Moment 3 Grad. Tagsüber mal bewölkt, mal kommt so ein bisschen die Sonne raus. Am sonnigsten wird es dort, wo es am kältesten ist, heute Morgen im Allgäu. 13 bis 19 Grad sind heute Höchstwerte. Und unser Frost-Frühwarnservice. Kommende Nacht wird es noch kälter. Wir kriegen teilweise sogar Luftfrost. Empfindliche Pflänzchen reinholen oder an die Hauswand stellen.
3: Empfindliche Pflänzchen.
4: Ja, schaut sowas zu mir.
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3: Juliette, weißt du, worauf ich mich gerade jetzt im Herbst immer am meisten freue? Außer auf den Daci. Auf das tolle Obst. Und in diesem Jahr gibt es noch mehr Kirschen aus Bayern, vor allem Süßkirschen als sonst.
6: Tatsächlich sind in Bayern heuer fast 1900 Tonnen Süßkirschen geerntet worden. Dazu gibt es auch noch 315 Tonnen Sauerkirschen. Das hat alles das Statistische Bundesamt ausgerechnet. Vor allem bei den Sauerkirschen bedeutet das ein dickes Plus. Im Vergleich zum Vorjahr ist die Ernte um gut 18% besser ausgefallen. Das Wetter hat ihnen einfach gut getan, den Kirschen. Und auch deutschlandweit freuen sich die Obstbauern über eine richtig gute Kirschernte. Die lief diesmal deutlich besser als im Durchschnitt in den letzten 10 Jahren.
3: Mhm. Omis werden sich freuen. Mancherie für die nächsten Jahre ist safe.
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6: Welche Konsequenzen wird die Union aus den verheerenden Wahlergebnissen der letzten Tage und Wochen ziehen? Dazu treffen sich heute die Fraktionen von CDU und CSU in Berlin. Und auch Kanzler Merz wird dabei sein. Er steht seitdem ja besonders unter Druck, hatte aber bereits klargestellt, dass er weiter Kanzler bleiben und die Reformen durchziehen will. Merz lässt für dieses Treffen sogar die UN-Vollversammlung in New York sausen. Deutschland wird deshalb von Außenminister Wadephul vertreten. Auf dem Oktoberfest hat es am Abend einen tödlichen Unfall gegeben. Ein Mitarbeiter eines Freefall Towers wurde von dem Fahrgeschäft getroffen. Beim Freefall raste eine Gondel aus hoher Höhe in die Tiefe. Nach ersten Ermittlungen hätte sich der 52-Jährige in einem Bereich aufgehalten, in dem er nicht hätte sein dürfen. Augenzeugen wurden von einem Kriseninterventionsteam betreut. Auf dem Adidas Homeground in Herzogenaurach beginnt für die Fußballnationalmannschaft das Training mit dem neuen Bundestrainer Jürgen Klopp. Bayern-Reporterin Birgit Behringer in Mittelfranken.
7: Klopp ist als erster mit viel Energie und einem XL-Kader nach Franken gereist. Das erste von 4 Nations League-Spielen steht übermorgen gegen die Niederlande in Amsterdam an. Für Ausrüster Adidas ist es womöglich einer der letzten Besuche der Nationalmannschaft hier in Herzogenaurach. Ab dem kommenden Jahr übernimmt Konkurrent Nike. Vorher hat Adidas aber nochmal ein neues Trikot angekündigt.
6: Und das trendet gerade online. Deftige bayerische Spezialitäten, aber vegan. Geht das überhaupt? Ein Foodfluencer zeigt gerade auf Instagram, wie er das macht. Sein Opa war Metzger und hat ihn mit gescheiter bayerischer Küche großgezogen. Heute lebt der Enkel vegan und hat sich jetzt mal dran gemacht, die klassischen bayerischen Gerichte wie Schweinsbraten, Wurstsalat oder auch einen Kaiserschmarrn vegan zu kochen, also ohne jegliche tierische Produkte. Mhm. In den Kommentaren können sich das einige nicht so richtig vorstellen. Und den Geschmack können wir hier natürlich nicht testen, aber bei der Optik, da können seine bayerischen Gerichte durchaus mithalten, finde ich.
3: Also bei einem richtig guten Wiener Schnitzel reicht für mich eigentlich auch die Panade. Da braucht es gar keinen Inhalt.
4: Oder, Basti?
8: Ja, bin ich dabei, ja. Freilich,
3: gute muss Panade ich so leicht das. Wellen, gell?
8: Oh ja.
2: Ganz oder Preiselbeeren, einfach nur Preiselbeeren und Mann. Ich hau da immer so viel drauf.
3: Ja. 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
9: Auf der A73 Nürnberg Richtung Bamberg auf Höhe Buttenheim ist die rechte Spur gesperrt. Es wird nur bis 7 circa dauern und auch bis 7 circa wird es dauern auf der A92 Deggendorf Richtung München. Zwischen Unter- und Oberschleißheim ist ein Unfall mit einem LKW passiert. Da ist die linke Spur gesperrt und auch in Richtung Deggendorf, also in der anderen Richtung, ist auf Höhe Oberschleißheim die linke Spur gesperrt. Und geblitzt wird in Dachau, in der Augsburger Straße, in Unterfranken auf der B469 bei Kleinheubach und in Amberg in der Krumbacher Straße. Gute Fahrt!
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3: So, die volle Energie für den Morgen, der nächste Millennium ist. Adam Lambert.
2: Und ein 90er Flashback für alle Morgen, wofür die noch nicht ganz so gut drauf sind. Mambo Number 5. Oh.
3: Nice. Den Mundwinkel nach oben.
9: Und Shakira wackelt sich bei der Rakete nochmal warm. Dai, dai.

0: 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Wir haben es diesen Sommer häufiger gehört. Mhm. Und Kinder lieben es besonders. 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Denn mittlerweile sind schon 16.000 Euro im Jackpot. 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
3: So, wer probiert?
4: Hallo, die Steffi.
0: Hi, Steffi.
3: Hi, Steffi.
0: Aus woher?
4: Hallo. Aus Rehling.
0: Schwaben.
4: Bei Augsburg ist es.
0: Jawohl. Ja, okay.
3: Und wie ist deine Situation so heute Morgen?
4: Aufgeregt.
3: Wo bist du gerade?
4: Im Bett.
3: Im Bett? Ach komm jetzt.
4: Ich habe mir extra einen Wecker gestellt für heute, dass ich ja anrufe in der Früh.
0: Okay, na, für 16.000 Euro kann man auch mal ein bisschen früher aufstehen. Ja,
5: sowieso.
4: Richtig.
3: Und bist du da jetzt ganz allein in deinem Bettchen?
4: Ja.
3: Na gut. Also, wir sitzen daneben.
0: Steffi.
4: Ja.
0: Dein Tipp. Was ist es?
4: Also ich sag, das ist das Aufschneiden von einer Wassermelone.
0: Oh. Das Aufschneiden einer Wassermelone, sagst du?
4: Ja. Mein erster Gedanke war ganz am Anfang schon Schneiden von dem Obst.
0: Ja.
4: Und dann der Tipp mit, die Kinder lieben es, also meine Kinder lieben es.
0: Mhm.
4: Dann habe ich mir gedacht, Wassermelone könnte passen.
0: Aha, also großes scharfes Messer und wenn man dann in die harte Schale reinschneidet.
4: Genau.
0: Sagst du, es hört sich so an.
5: Mhm. Und? Likey?
0: Es ist nicht das Aufschneiden einer Wassermelone. Ist es nicht? Okay, nächste Stunde, nächster Versuch. Und jetzt ab ins Bad. Ciao.
4: Jo.
0: Danke fürs
3: Mitmachen.

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0: Lied mit ziemlich viel Text gegripst. Mark Forster, die neue. 6:08.
1: Ziemlich viel Text gegripst.
0: Ja, also ich meine, da hat sich einer was überlegt, wollte ich sagen.
1: Ja, okay,
0: schönen guten Morgen.
2: Guten Morgen.
0: Jeder von uns spürt, alles wird teurer. Immerhin steigen für einige in Bayern auch die Gehälter deutlich. Ihr hört es gleich um 20:30 bei Juliette.
2: Ja, und viele von euch sind gerade am Sporteln, jetzt gerade im Herbst. Ne? Die Fitnessstudio ist immer voller. Und unser Azubi hier, Basti, den haben wir gestern zum Beckenbodentraining geschickt. So klang's.
3: Total anstrengend.
4: Ich bin jetzt gerade auf alle Viere mehr oder weniger auf dem Gymnastikball, hab einen imaginären Pinsel zwischen die Arschbacken und schreibe meinen Namen an die Wand. Irgendwie ist es ein eigenartiges Gefühl, muss ich sagen. Also allein dieser Gedanke, dass da gerade ein Pinsel in meine... Also ja.
0: Das wollen wir jetzt nicht vertiefen. Basti? Ja, aber da steckt nichts, hoffe ich, oder?
1: Es ist ein imaginärer Pinsel.
0: Ach so, ja, okay. Also Beckenbodenschule hat es offenbar in sich. Du hast es überlebt, oder?
1: Ja, ich habe es überlebt.
2: Und? Das machen normalerweise ja Mütter kurz nach der Geburt. Ne? Soll aber auch für Männer total gut sein, um die Körperhaltung zu verbessern.
0: Ja, und ich habe es hier nochmal ausgedruckt. Angeblich steigert es auch die Potenz. Hier steht es. Ja.
1: Sehr gut, Leike. Ja, schau mal, das ist eher natürlich.
2: Ja, weißt du, wie war's?
1: Also erstmal natürlich, das klingt jetzt super lustig und so und es hat auch Spaß gemacht, weil ich hat's locker gemacht und das ist ja nur, um sich zu verdeutlichen mit dem Pinsel jetzt, dass man die Arschbacken zusammenzwickern muss. Ja. Es ist aber wirklich, wirklich mega wichtig, also wie du sagst, Indra, erstens für die Haltung, für Frauen natürlich auch sowieso in der Rückbildung, aber auch für Männer, also wenn man Probleme damit hat, dann ist es vielleicht schon zu spät und das ist einfach ein gutes Training, damit das alles sauber da sitzt, wo es sei soll und es hängt der gesamte Bewegung Apparat an der Beckenbodenmuskulatur.
0: Ja. Schön. Ja. Klingt schon mal gut. Basti macht das auch fast freiwillig.
1: Das ist schon okay.
0: Die AOK Bayern hat ihn jeden Tag diese Woche in einen Kurs bei uns in Bayern eingebucht, weil sie sich's nicht mehr mit anschauen konnten, dass Basti sich ständig alleine beim Krafttraining abrackert.
2: Ja, zusammen sporteln macht ja auch viel mehr Spaß. Ne? Und ja. Was auch sehr lustig ist, kann ich euch nur allen empfehlen, die Insta-Videos, die da gerade entstehen, sehr, sehr lustig. Müsst ihr euch unbedingt bei uns anschauen.
0: Also später erfährst du, Basti, bei welchem Kurs du heute bei uns dabei sein darfst. Ja? Ich kann schon mal so viel sagen. Diesmal wird nicht nur dein Becken gefordert.
1: Oh, okay.
0: Ja?
1: Ja, ich bin ja schon gespannt, was der wieder auspasst.
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7: Guten Morgen und die drei wichtigsten Infos für euch übers Wetter. Heute Kuschelpulli-Dienstag. Das sind jetzt die ersten wirklich kalten Nächte. Wir haben teilweise sogar Bodenfrost. Kommende Nacht wird es noch ein bisschen kälter, also empfindliche Pflänzchen würde ich jetzt mal reinholen. Donnerstag zieht ein bisschen Regen durch, trifft aber nicht jeden. Und am Wochenende

0: kalt, Weibersommer Richtung 25 Grad.
1: Ich habe das gerade aufgeschrieben. Kuschel, Pulli, Dienstag.
0: Genau.
1: Ich habe gar keinen Pulli, aber kuscheln geht trotzdem.
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1: So, Jelia, die Fußballnationalmannschaft ist wieder im Adidas Homeground in Herzogenaurach. Und wer macht die Ansagen am Spielfeldrand? Die kultigste Kauleiste Deutschlands, Jürgen Klopp.
3: Ja, Klopp ist auch als Erster im Homeground angekommen, um seinen XXL-Kader zu begrüßen. Der 59-Jährige freut sich auf einen Powerstart als DFB-Chefcoach. Mit gleich 4 Nations League-Partien, die anstehen. Zuerst übermorgen gegen die Niederlande in Amsterdam und danach 2-mal gegen Griechenland, 1-mal gegen Serbien. Das ist ja die letzte Saison für Adidas als Ausrüster. Oh, der DFB wechselt ja dann zum Konkurrenten Nike. Und jetzt will Adidas doch nochmal liefern und hat groß ein letztes Deutschland-Trikot angekündigt. Das Abschiedstrikot. Leaks gibt es ja schon, aber ob es das jetzt wirklich sein wird, das werden wir erst am 3. November erfahren.
1: Ja, und ab dann heißt es Nike nur in Nike, oder?
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3: Nach der bitteren Niederlagenserie bei den verschiedenen Landtagswahlen berät die Union heute mit Kanzler Merz, wie es weitergehen soll. Er selbst hatte ja bereits klargestellt, dass er Kanzler bleiben und die Reformen durchziehen will. Und er hat auch Rückendeckung von den CDU-Ministerpräsidenten bekommen. Für diese Sitzung heute hat Merz auch die UN-Generaldebatte in New York abgesagt, eines der wichtigsten Treffen der Vereinten Nationen. Deutschland wird da jetzt von Außenminister Wadephul vertreten. Wer im Großraum Augsburg lebt, der hatte im letzten Jahr mehr Geld im Portemonnaie. Das zeigen Zahlen der Bundesagentur für Arbeit. Bayern-Reporter Markus Pöppel in Schwaben.
4: Hier in Augsburg lag das durchschnittliche Monatsbruttogehalt von Vollzeitkräften bei gut 4.500 Euro. Im Landkreis Eichach-Friedberg dagegen bei rund 3.800. Ein Plus von über 4% gegenüber 2024. Männer verdienen im Schnitt mehr als Frauen und je nach Branche reicht die Spanne von eher niedrigen Löhnen im Gastgewerbe bis zu deutlich höheren Gehältern in der Metall- und Elektroindustrie.
3: In Wesseling bei Köln ist ein großer römischer Schatz entdeckt worden. Der größte bisher bekannte Fund aus der Zeit des Kaisers Hadrian hier in Deutschland. Gefunden wurde der Schatz von einem Sondengänger. Der hatte eine offizielle Genehmigung dafür und hat den Fund auch sofort den Fachleuten gemeldet. Dadurch konnten Experten alle Münzen sicher bergen. Und das trendet gerade online. Viele Videos von US-Präsident Trump, wie er zum Beispiel irgendwo irgendwas eröffnet, aufgenommen von weit weg mit irgendeiner Videokamera. Und niemand hört, was Trump sagt, weil es keine Mikrofone gibt. Hintergrund ist, dass Trump Fernsehsender, die ihm nicht passen, aus dem Weißen Haus geworfen hat, CNN zum Beispiel. Und in seltener Einigkeit sind alle anderen Sender mitgegangen. Jetzt gibt's also erstmal keine offizielle Berichterstattung von Trump. Alles nur wilde Videos ohne Ton. Und das Ganze sorgt gerade im Internet für viele Diskussionen. Die einen würden gern wissen, was der Präsident zu sagen hat. Die anderen freuen sich über die kurze Sendepause.
1: Ja, vielleicht lernt er ja auf diesem Weg, dass freie Meinungsäußerung mit das höchste Gut einer Demokratie ist.
0: Aber auch total interessant, dass alle mitmachen, ne? Alle Medien, auch Fox News.
1: Großartig,
0: und so.
1: Ja.
3: Auch seine Sender, ja.
0: Seine Sender, ja, genau.
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5: Auf der A92, Deggendorf Richtung München, ist zwischen Unter- und Oberschleißheim heute früh ein Unfall mit einem LKW passiert. Da ist die linke Spur gesperrt und auch in der Gegenrichtung, also Richtung Deggendorf, ist auf Höhe Oberschleißheim die linke Spur gesperrt. Und dann nochmal Obacht auf der A96, München-Lindau, und zwar zwischen Blumenau und Gräfelfing, fährt einer mit dem E-Scooter auf dem Standstreifen. Da bitte Vorsicht.
1: Oh, oh.
5: Ja, das ist ehrlich gesagt nicht lustig, das ist gefährlich, aber ich finde es sehr skurril. Mit dem E-Scooter unterwegs, also bitte aufpassen. Die neuesten Blitzer bayernweit. Nur bei uns in der Ansbacher Straße, in Petersaurach, in Mittelfranken wird geblitzt. In Rohrenfels in der Augsburger Straße steht einer. Und in Augsburg in der Stetzlinger Straße steht auch einer. Gute Fahrt.
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1: So, im Kinderzimmer geht's Licht an. Und damit mir hier keiner wieder einschläft, gehen wir richtig Gas mit einem Millennium Hit. Kelly Clarkson
5: und 90er Flashbacks von Aerosmith.
0: Und wir kuscheln euch warm an diesem kalten Morgen mit den aktuellen Hits.
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0: seine Hits gehen immer, egal wann, egal wo. Auch morgens zum Aufstehen Weekend auf Antenne Bayern, 6.41 Uhr. Guten Morgen zusammen.
1: Guten Morgen.
0: Mega Deal gestern Abend bei Die Höhle der Löwen. Für 5 Jungs aus Bayern, Max und seine Kumpels aus Erlangen, hatten diese geniale Idee.
2: Dass man eben Salate und Kräuter jetzt nicht mehr nur draußen im Hochbeet anbauen kann, sondern eben auch an den eigenen vier Wänden. Also die Salate und Kräuter sind eben jetzt wirklich um 90 Grad gedreht und wachsen wie so eine Art lebendes Kunstwerk aus der Wand heraus.
1: Also ihr habt einen Indoor-Garten erfunden, Max. Wie installiert man den daheim?
2: Das hat zwei ganz einfache Haken und damit kann man das mit zwei Schrauben an der Wand festmontieren, geht in so 30 Minuten.
1: Was man so kennt, sind so Moosflächen oder sowas an der Wand. Ne? Sieht das ähnlich aus?
2: Genau, was wir jetzt aber eben zum ersten Mal machen, ist, dass wir eben Nutzpflanzen haben. Salate, Kräuter, Chilis, Erdbeeren. Dafür haben wir auch eine eigene Bewässerung entwickelt. Es ist wirklich einfach, also man muss eigentlich nichts machen. Ich meine, man sollte natürlich ab und zu mal ernten, sonst wird es etwas verwuchert, aber selbst das wäre an sich nicht schlimm. Es wird halt einfach schön groß und grün, aber ja.
0: Und da sind 5 Jungs in Erlangen drauf gekommen. Kein anderer auf der Welt ist auf diese Idee gestoßen.
2: Also genauso wie wir es machen nicht. Ich meine, Gärten gibt es natürlich in allen Formen und Größen seit mehreren tausend Jahren. Aber wir glauben, dass wir es eben jetzt erstmals richtig zugänglich gemacht haben für Privatpersonen zu Hause, das eben auch im Winter gescheit in bedarfsdeckender Menge zu machen.
0: Wir finden es auf jeden Fall mega. Sowas Bahnbrechendes, made in Bavaria. Hey Leute, Compact Greens ist ab sofort am Start. So, wir pflanzen euch jetzt erstmal Bayerns beste Musik in die Ohren. Gleich der aktuelle Hit von Harry Styles. Davon noch ein richtig schöner Keimling. Kelly Clarkson mit ihrem Millennium Hit. Since You've Been Gone auf Antenne Bayern.

0: vielleicht wird er ja wirklich der nächste Robbie Williams. Harry Styles auf Antenne Bayern, immer respektvoll und vor allem hilfsbereit, hat er am Wochenende wieder gezeigt. In London hat er in einem Café allen Gästen den Cappuccino bezahlt. Top Ehrenmann, sage ich nur. 6.48 Uhr, schönen guten Morgen zusammen.
1: Guten Morgen.
0: 16.000 Euro, ich wiederhole, 16.000 sind heute im Jackpot. Gehört euch, wenn ihr das geheime Geräusch knackt. Das ist es.
2: So. Tja, was ist es, ist die Frage.
1: Ja, passt. Ja.
2: Kinder lieben es, hast du gesagt.
0: Kinder lieben es. Ja, okay.
1: Du hast gar keine Idee?
2: Nein, ich bin ehrlich gesagt echt überfordert. Machen wir nochmal bitte gleich hier.
0: Einmal für alle. So, okay, gleich um 7 könnt ihr es knacken. Und wir werden immer wieder gefragt, warum wir nicht über unsere kostenlose Antenne Bayern Studio Hotline spielen. Ja, das würden wir sehr gerne machen. Dürfen wir aber leider nicht, weil die Netzbetreiber echt Sorge haben, dass für dieses Geräusch und bei den hohen Summen, die man gewinnen kann, bei uns zu viele anrufen. Und dann könnten andere kostenlose Hotlines plötzlich nicht mehr erreichbar sein. Deshalb mussten wir eine kostenpflichtige Nummer nehmen. Es ist der günstigste Tarif, den es gibt. 14 Cent pro Anruf. Und weil wir das Geld gar nicht wollen, spenden wir für eine richtig coole Sache.
1: Ja, für eine ganz wichtige. Es gibt bei uns in Bayern mehr als 10.000 Kinder, die nicht gut oder gar nicht hören können. Und Antenne Bayern möchte mit der Initiative für kleine Ohren, so heißt die, diese Kinder und ihre Familien unterstützen. Und das machen wir zusammen mit der Vereinigung der Eltern hörbehinderter Kinder im Freistaat, um eben denjenigen zu helfen, die das geheime Geräusch ja vielleicht nicht hören können.
0: Der Carsten ist der Vorsitzende und was viele von uns gar nicht wussten, nichts zu hören ist noch schlimmer als nichts zu sehen.
3: Blindheit trennt von den Dingen, Taubheit trennt von den Menschen. Als Blinder zum Beispiel kann man immer noch sein Umfeld mit dem Gehör wahrnehmen. Also man kann die Menschen hören, ein Hörloser kann das nicht. Und da setzt unsere Vereinigung an, um zu verhindern, dass eben eine Hörbehinderung zur Ausgrenzung eben führt.
0: Carsten, ihr leistet da wirklich eine ganz tolle Arbeit. Vielen Dank dafür. Und jetzt weiter mit Bayerns bester Musik gleich. Ein legendärer Flashback aus den 80ern. Der meistverkaufte Hit von U2 und davon noch die klassischen Beats, die den Freistaat wecken. 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
6: Antenne Bayern um 7. Willkommen in der Zeit der kalten Popos.
7: Ja.
6: Indra.
7: Und vor ein paar Wochen haben wir noch die Klimaanlagen angebettelt. Ja. Mach schnell kälter. Ja, ich glaube, heute Morgen sind einige von euch mit Sitzheizung unterwegs. Jetzt kommen die ersten kalten Morgende. München im Moment 7 Grad, Aschaffenburg, Unterfranken 8, Oberstdorf im Allgäu 5 Grad. Der Tag heute teilweise bewölkt, teilweise kommt ein bisschen die Sonne raus. Vor allem Richtung Allgäu wird es heute ganz schön. 13 bis 19 Grad. Also da braucht man dann schon mal eine leichte Jacke. Unser Frost-Frühwarnservice. Die kommende Nacht wird es noch etwas kälter. Teilweise kriegen wir sogar Luftfrost. Empfindliche Pflanzen würde ich mal reinstellen. Donnerstag zieht ein kleines Tief durch und da freuen wir uns drauf. Am Wochenende Altweibersommer um die 25 Grad.
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6: Gelehrt, ich schaue hier gerade auf den Politikerstundenplan, Tag 2 der CSU-Klausur in Klosterbanz. Und zum Auftakt hat Ministerpräsident Söder ja gleich mal für eine Überraschung gesorgt.
9: In der Tat, Bayern bekommt den ersten Staatsminister für Jugend und Demokratie. Die Jungen sollen eine Stimme im Kabinett bekommen, sagt Söder. Und er reagiert damit auch darauf, dass bei den Jungen vor allem die AfD und die Linke so beliebt sind. Heute Präsident Söder auch seine wichtigsten Vorhaben für die nächsten Monate. Da brauchen wir jetzt allerdings keine Wunder zu erwarten, denn auch in Bayern ist das Geld im Moment ein bisschen knapp.
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9: Weniger draußen toben, dafür mehr Stillsitzen im Klassenzimmer. Für viele Erstklässler ist das eine riesige Umstellung. In Fürth gibt es deshalb Gutscheine für Sportvereine. Bayern-Reporterin Birgit Behringer in Mittelfranken.
10: Die Stadt macht das seit einigen Jahren schon. Alle Erstklässler bekommen einen 100-Euro-Gutschein und können dann aussuchen. Gut 20 Sportvereine in der Stadt machen mit und bieten Schnuppermitgliedschaften an. Zum ersten Mal gibt es ähnliche Gutscheine auch im Landkreis Fürth in Höhe von 50 Euro. Für die Erstklässler ist es eine Chance, einfach in Bewegung zu bleiben und die Vereine, die freuen sich über Nachwuchs.
9: Auf dem Oktoberfest hat es am Abend einen tödlichen Unfall gegeben. Ein Mitarbeiter eines Freefall Towers wurde von dem Fahrgeschäft getroffen. Beim Freefall rast ja eine Gondel aus großer Höhe in die Tiefe. Nach ersten Ermittlungen hatte sich der 52-Jährige in einem Bereich aufgehalten, in dem er nicht hätte sein dürfen. Augenzeugen wurden von einem Kriseninterventionsteam betreut. Wegen vorsätzlicher Geldwäsche steht ab heute ein 60-Jähriger in Kempten vor Gericht. In seinem Auto hatten Polizisten bei einer Kontrolle 1 Million Euro in Bar und Goldbarren entdeckt, untergebracht in verschiedenen Verstecken. Die Generalstaatsanwaltschaft vermutet, dass Geld und Gold aus Straftaten stammen. Und das trendet gerade online. Unser neuer Bundestrainer Jürgen Klopp, er stellt sich auf Instagram in einem Video vor, auf Englisch. Und das ist ja eigentlich gleich doppelt merkwürdig. Erstens, warum muss er sich noch vorstellen? Und zweitens, warum bitte auf Englisch? Hi, ich bin der neue Trainer der deutschen Fußballnationalmannschaft, sagt er da. Und vielleicht sieht man sich ja demnächst in dem einen oder anderen Stadion da draußen.
11: Hi, I'm the new one. I'm the new coach of the German national team. And I couldn't be more happy about that. Maybe we see each other in whichever stadium out there.
9: Also das Video ist nicht für uns, als ob ihn hier irgendjemand nicht kennen würde. Aber jetzt weiß auch der Rest der Welt, mit wem sie ab jetzt rechnen müssen.
6: Ja, das hat er fürs Ausland gemacht, für so Angstgegner wie Curaçao oder San Marino.
12: Schäbe soll sagen, wie sehr er sich darüber freut.
7: Ja, das ist toll.
6: Und die Zähne blitzen.
7: Ja.
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13: Also ich bin weiterhin Fan, muss ich sagen. Oh, mega cool. Auf der A3 Passau Richtung Nürnberg, auf Höhe vom Kreuz Deggendorf, ist ein Unfall passiert. Vorsicht, der ist nur ungesichert. Da laufen jetzt die Beteiligten auf der Straße rum, also bitte langsam fahren. Dann ist auf der A8 Stuttgart Richtung München zwischen Günzburg und Susmarshausen noch am Unfall die linke Spur blockiert. Und auf der A92 Deggendorf München zwischen Unterschleißheim und Oberschleißheim noch am Unfall mit dem LKW auch immer nur die linke Spur blockiert. Und auch in der anderen Richtung Höhe Unterschleißheim immer nur die linke Spur blockiert. Dann wird geblitzt, wenn man zwischen Weizendorf und Sachsbach im Landkreis Ansbach unterwegs ist, auf der B26 in Bischberg in Oberfranken und in Tirschenreuth auf der B15. Gute Fahrt!
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6: So, ab in den Dienstag mit Blue. Antenne Bayern Millennium Hit. Hä?
13: Und für alle, die noch nicht ganz wach sind, einer meiner Lieblings-90er-Flashbacks, Blink-182.
12: Aktuellen Hits für euch. Servus!
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0: springen, bitte. Ah, da springen die Rosinen freiwillig aus dem Müsli. Blink, 7.13 Uhr, Antenne Bayern am Dienstag. Mein Name ist Moser. Leica Moser. Und ich bin in geheimer Mission unterwegs. Wir sind hier etwas ganz Großem auf der Spur. Wir suchen jemanden, der uns sagt, was das hier ist. Im Jackpot. 16.000 Euro. Und es wird immer, immer mehr. Mit jedem Tag, an dem wir nicht erfolgreich waren. Wer? Um Himmels Willen knackt endlich dieses geheime Geräusch hier.
1: Wir wollen es auch unbedingt wissen. Ja. Wir rätseln schon die ganze Zeit mit, gell?
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0: So, die Nummer habt ihr? Wer bitteschön weiß endlich, was das hier ist?
4: Also ich muss sagen, Hindra und ich, wir sind genauso weit wie ihr. Mittlerweile mich nervt schon. Also nur weil ich neugierig bin, mag ich es schon wissen. Nur der Leiki kennt dieses Geräusch und es macht mich wahnsinnig. Also, wer probiert's? Guten Morgen.
5: Hallo, hier ist die Carola.
0: Hallo, Carola.
1: Carola, woher kommst du denn?
5: Ich komme aus Mittelfranken-Weinberg.
4: Ah, wunderbar. Weinberg. Okay. Ich bin schon gespannt auf deinen Tipp. Also, ja. Ich bin ratlos. Indra hat selber einen Tipp. Mhm. Der Leiki weiß es. Was sagst du?
5: Ich sag, das sind Eiswürfel, die man rausdrückt.
4: Oh, Carola.
0: Eiswürfel, die man rausdrückt?
5: Ja.
0: Carola, seit wann hörst du das geheime Geräusch, das aktuelle?
5: Ist seit Anfang an.
0: Mhm, ich glaube, da hast du mal eine Spielrunde verpasst.
4: Ja, das glaube ich ja.
0: Ah, das hatten wir schon mal.
1: Hatten wir den Tipp schon? Ich habe das auch vergessen. Eiswürfel hatten wir schon mal, die rausgedrückt werden.
0: Aber jetzt mal ehrlich, hören sich so Eiswürfel an, die irgendwo rausgedrückt werden?
5: Weiß ich nicht.
0: Nein, definitiv no. Carola?
5: Schade.
0: 8 Uhr, nächste Chance, okay?
5: Ja, danke.
0: Ciao.

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1: Nur echt mit dem Millennium-Hit von Blue auf Antenne Bayern. Schön, dass ihr wieder mit uns in den Tag startet. 7:21 Uhr, guten Morgen.
2: Guten Morgen. Und ich glaube, ein Mann auf der Welt wird sich heute auch denken, König Charles. Oh, heute, ja, heute kommt das Buch raus, dass die britische Monarchie mal wieder, glaube ich, in eine schwere Krise stürzen kann. Mhm. Heute eben das neue Diana-Buch, geschrieben von ihrem Bruder. Und der Bruder wirft eben dem König Charles, ach komisch, wenn man König sagt, wenn man immer Prinz Charles sagt, also König Charles vor, dass er nach Dianas Tod am Telefon ja beschwingt gewesen sei, fast wie so ein Lotto-Millionär. Den größten Streit, den soll es um Dianas Beerdigung und den Trauerzug gegeben haben.
1: Oh, das war ja schrecklich.
2: Das war wirklich schrecklich. Die Bilder sind damals um die Welt gegangen. Die beiden Kinder, William und Harry, damals 12 und 15, hinter dem Sarg ihrer Mutter gelaufen. Mhm. Vor den Augen eben der ganzen Welt. Es waren super, super traurige Bilder. Angeblich hat man das nur so gemacht, damit Charles da nicht alleine hinterherläuft und von Passanten beschimpft wird. Also schon hart.
1: Ja.
2: Und Prinzessin Diana soll bei ihrer eigenen Verlobung ein Armkettchen gefunden haben, das eigentlich für Camilla gedacht war.
1: Oh.
2: Also das ist schon alles. Ja, und angeblich plant Prinz Harry, der ist jetzt ja wieder zurück in Großbritannien, mit Netflix eine Doku zum 30. Todestag seiner Mutter nächstes Jahr.
1: 7:22 Uhr. Unser Versprechen für euch zum Aufstehen, genauso wie bei der Arbeit. Immer Bayerns beste Musik. Die bewährten Hits und natürlich die ganz neuen Songs, die sich so richtig lohnen. Ja, für schlechte Musik ist ja keine Zeit. Ab und zu stolpern wir über einen Track und sind uns dann im Team sofort einig, hey, der muss sofort ins Radio. So war es bei Mr. C. Klingt nach Roadtrip und guter Laune.
3: Aber volle Kanne.
2: Ich finde es so zum Mitklopfen auf dem Lenkrad.
1: Ja, gechillter Beat aus Norddeutschland, eine Stimme mit viel Gefühl und fertig ist das Playlist-Highlight für diesen Herbst. Sometimes I Love You, neu auf Antenne Bayern. Cooler Sound.

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9: 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Aktuelles Wetter. Ich sage nur kalter Popo, es ist September.
10: Und ich bin mir sicher,

0: jeder heute Morgen gesagt hat, boah, es ist kalt. Mhm. So zu sich selbst oder so. Bringt zwar gar nichts, aber fühlt sich irgendwie gut an, ne?
1: Ja.
0: Frost-Frühwarnservice. In der kommenden Nacht wird es noch etwas kälter. Wir kriegen verbreitet Bodenfrost und teilweise auch Luftfrost bis zu minus 2 Grad. Besonders so im Alpenvorland und so empfindliche Pflänzchen würde ich reinstellen, zum Beispiel Tomaten. Der Tag heute teilweise bewölkt, teilweise scheint herrlich die Sonne, vor allem Richtung Allgäu 13 bis 19 Grad.
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3: Mit Juliette Marischka. Die Chancen für München, die Olympischen Spiele nochmal zu bekommen, sind noch größer geworden.
4: Ja, denn neben München sind für Deutschland nur noch die Rhein-Ruhr-Region und Berlin im Rennen. Und in Berlin wurde ja gerade gewählt. Die vermutlich nächste regierende Bürgermeisterin dort, Elif Erhalb von den Linken, die möchte die Olympischen Spiele gar nicht haben. Die Berliner Olympiabewerbung hat sich mit ihr als Wahlgewinnerin ziemlich sicher erledigt. Am Samstag entscheidet ja der Deutsche Olympische Sportbund, mit welcher Stadt Deutschland dann in die Bewerbung gehen wird. Wer die Spiele endgültig bekommt, das muss dann das Internationale Olympische Komitee entscheiden. Das zieht sich aber noch ein paar Jahre.
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4: Die Bundestagsfraktion der Union berät heute mit Kanzler Merz über die Konsequenzen aus den schweren Wahlniederlagen in den letzten Tagen und Wochen für die CDU. Merz hatte ja bereits gesagt, dass er Kanzler und CDU-Parteichef bleiben wird. Und die Reformen will er auch weiter durchziehen, auch wenn die SPD als Koalitionspartner da nochmal drüber gehen will. Für diese Sitzung heute Nachmittag in Berlin hat Merz extra die wichtige UN-Generaldebatte in New York abgesagt. Für Deutschland hält dort Außenminister Wadephul die Stellung. Die Bundesregierung will Autofahrer von Oktober bis Dezember beim Tanken entlasten. Dafür hat sie jetzt den Gesetzentwurf beschlossen. Geplant sind ja rund 17 Cent weniger pro Liter Benzin oder Diesel. Bundestag und Bundesrat müssen da aber noch zustimmen. Als weitere Maßnahme soll spätestens zum Jahreswechsel befristet ein Spritpreisdeckel eingeführt werden. Das ist eine kleine Sensation. In einer Grotte bei Kelheim haben Archäologen die Überreste eines Neandertalers entdeckt. Bayern-Reporterin Tanja Hugger in Niederbayern.
5: Es sieht so aus, dass eine Neandertaler-Mutter vor rund 55.000 Jahren eine Frühgeburt hatte. Es war ein Mädchen, das nicht überlebt hat. Es wurde in einer kleinen Grube hier in der Sesselfelsgrotte bestattet. Für die Archäologen ist das ein Hinweis darauf, dass Neandertaler ein ausgeprägtes Sozialverhalten hatten. Das ist Thema einer Ausstellung hier im Archäologiepark Altmühltal.
4: Und das trendet gerade online. Videos von den Wiesnmusikanten am Hügel hinter der Wiesn, da wo viele ihren Rausch ausschlafen. Jedes Jahr kommen dann ein paar Blasmusikanten und machen extra Musik für sie. Und wenn man Glück hat, dann gibt's auch ein Einschlafliedchen.
3: Hast einen Schädel, du, nach einer Fete, hilft meist nur die Trompete.
6: Mit Sicherheit. Boah, ich war mit.
0: Oder auch einfach nicht.
6: Ja.
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7: Ja, und Vorsicht auf der A8 Stuttgart Richtung München. Zwischen Günzburg und Susmershausen ist die linke Spur noch am Unfall blockiert und da laufen jetzt die Beteiligten auf der Straße rum. Dann haben wir noch Stau auf der A8 Salzburg Richtung München. Zwischen Fraßdorf und Rosenheim 6 Kilometer braucht sie aktuell 22 Minuten länger. Und seit Freitag wird im Bereich der Stadt Wasserburg der 50-jährige Peter Mördel vermisst. Der ist 1,92 groß, schlank, hat eine dunkle Jeans und eine helle Jacke gehabt. Infos bitte an die Polizeiinspektion Wasserburg am Inn. So, der Thomas hat eine Meldung für uns.
8: Auf der B10 von Ulm kommen vor dem Kreisverkehr in Nersingen steht der Blitzeranhänger. Da ist 70 erlaubt. Vorsichtig fahren.
7: Danke dir fürs Melden. Außerdem wird geblitzt in Blankenbach in Unterfranken an der Hauptstraße und in Hugelfing in der Murnauer Straße. Gute Fahrt.
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3: So, jetzt schmeißen wir uns noch schnell den Coffee to go rein und die tägliche Dosis Nickelback. Millennium Hit.
0: 80er mit diesem Flashback.
7: Man at Work und ja, die aktuellen Hits gehören natürlich auch dazu. Taylor Swift.

auch. Sie ist mit Antenne Bayern groß geworden und jetzt haut sie einen Hit nach dem anderen raus. Leonie auf Antenne Bayern. In gut zwei Wochen hat sie uns verraten, kommt endlich was Neues von ihr. Wir haben schon mal einen kleinen Vorgeschmack.

0: Too Late kommt am 2. Oktober raus. 7.43 Uhr. Guten Morgen.
1: Guten Morgen. Und wir sind die, ja, die mit euch gemeinsam auch die positiven Dinge bei uns in Bayern total abfeiern. Bayern ist nämlich beim Erfinden mal wieder ganz weit vorn. 5 Freunde aus Erlangen hatten eine Idee für einen Indoor-Gemüsegarten der ganz besonderen Art. Und gestern Abend waren der Max und seine Kumpels in der Höhle der Löwen. Wir würden euch jetzt gern das Schild wegen Reichtums geschlossen vor die Tür stellen.
2: Naja, also gehört ja nicht uns persönlich dann, sondern der Firma. Aber ja, an sich, der Deal hat geklappt.
0: Ja.
2: Ganz gut in der Sendung. Also wir haben lange und intensiv mit den Löwen verhandelt, wie das halt so ist. Aber am Ende hatten wir auch 2 Angebote vorliegen und haben uns dann entschieden, mit Dagmar Börl zusammenzuarbeiten.
0: Super. Auch eine Fränkin übrigens, gell? Aus Nürnberg. Ja,
2: so. Genau.
1: Und ihr habt etwas entwickelt, was man so eigentlich noch nicht so kennt. Ein Indoor-Gemüsegarten.
2: Genau, also die Idee bei Compact Greens ist, dass man eben Salate und Kräuter jetzt nicht mehr nur draußen im Hochbeet anbauen kann, sondern eben auch an den eigenen 4 Wänden. Also die Salate und Kräuter sind eben jetzt wirklich um 90 Grad gedreht und wachsen wie so eine Art lebendes Kunstwerk aus der Wand heraus. Das Ganze sieht ein bisschen aus wie so eine Bienenwabe, also es sind eben so 6 Ecke, damit eben alles gut aneinander passt quasi und das eben auch erweiterbar ist nach oben und zur Seite.
0: Ja. Papa, kannst du mal die Bohnen schneiden? Ich sehe Netflix nicht mehr so gut.
2: Ja, so in etwa.
0: Sensationell. Also, unsere Unterstützung habt ihr.
1: Weißt du, was ich immer mir so denke, wenn ich sowas höre? Jeder hat ja immer so Ideen, ne? Und denkt sich dann, oh, das müssen wir eigentlich mal machen. Aber ihr hattet nicht nur die Idee, ihr habt es auch umgesetzt.
0: Ja.
1: Also Hashtag einfach mal machen. Finden wir großartig.
2: Super, freut uns sehr, danke.
0: Wie heißt die grüne Gaudi? Compact Greens ist ab sofort am Start.
1: Ja.
0: Gleich hier auf Antenne Bayern die aktuelle von Holly Humberstone. Davon noch einer eurer Lieblingssongs von Maroon 5, Memories.

0: Bayerns bester Musik. Mit dem ersten großen Hit von Holly Humberstone, To Love Somebody, Antenne Bayern hier. Immer mehr Firmen gehen leider pleite, aber es gibt auch Grund zur Hoffnung, gerade hier bei uns im Freistaat. Die Lichtblicke für unsere Wirtschaft gleich um 8 bei Juliette, 7.50 Uhr. Was ist das? Bayern rätselt. 16.000 Euro sind heute im Jackpot. Die nächste Runde gleich um 8 und wir sind schon überwältigt, wie viel Spaß Bayern gerade beim Mitraten hat. Eine Frage wird uns immer wieder gestellt von euch. Warum spielen wir eigentlich nicht über unsere kostenlose Antenne Bayern Studio Hotline? Glaubt uns, das hätten wir liebend gerne gemacht. Aber wir dürfen es nicht. Die Netzbetreiber haben ganz große Sorge. Bei den hohen Summen, die man beim geheimen Geräusch abräumen kann, würden einfach viel zu viele Menschen gleichzeitig anrufen. Und im schlimmsten Fall könnten andere wichtige kostenlose Hotlines plötzlich zusammenbrechen. Wie zum Beispiel die Pannenhilfe vom ADAC oder auch die Telefonseelsorge. Deshalb mussten wir für die Aktion auf eine kostenpflichtige Nummer ausweichen. Wir haben für euch aber sowieso den günstigsten Tarif genommen, den es gibt, 14 Cent pro Anruf. Und davon landet eh nur ein winziger Bruchteil bei uns, wobei wir dieses Geld überhaupt nicht haben wollen. Deshalb spenden wir es.
1: Ja, und zwar für eine ganz besondere Sache. Bei uns in Bayern leben über 10.000 Kinder, die schlecht oder sogar gar nichts hören können. Und genau diese Kinder und ihre Familien wollen wir von Antenne Bayern unterstützen mit der Initiative für kleine Ohren, so heißt die. Das Ganze machen wir gemeinsam mit der Vereinigung der Eltern hörbehinderter Kinder in Bayern, um eben denjenigen zu helfen, die unser geheimes Geräusch vielleicht selbst gar nicht hören können.
0: Das ist wirklich großartig, was Carsten und sein Team da leisten.
2: Also es geht bei uns in erster Linie eben um Teilhabe, dass eben also auch hörbehinderte Kinder im Kindergarten mitspielen können, dem Unterricht auch an Regelschulen zum Beispiel folgen können. Es geht für uns darum, dass diese Kinder überall selbstverständlich dazugehören.
0: Ja, und da unterstützen wir natürlich sehr gerne. Und gleich auf Antenne Bayern, Michael Patrick Kelly. Ein ultra cooler 80er Flashback aus Australien. Wow.

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13: 8 Uhr, das aktuelle Wetter ist euch nicht Jacke wie Hose, dann seid ihr hier genau richtig. Indra.
14: Bayern in Jacken unterwegs, außer zwei Spezialisten, die mir hier gegenüber sitzen und den ganzen Morgen schon jammern. Oh, ist so kalt. Kein Wunder, wenn man im T-Shirt unterwegs ist.
13: Was hast du heute früh zu uns gesagt?
14: Pussis, habe ich zu euch gesagt.
13: Frech,
15: habe ich erklärt. Ja.
14: Langenhaslach, Schwaben, gerade mal 3 Grad. Weinstephan, Oberbayern im Moment 5 und Brunn in Mittelfranken im Moment 6 Grad. Die Höchstwerte liegen heute zwischen 13 und 19 Grad. Der Himmel über Bayern teilweise bewölkt, teilweise scheint die Sonne. Richtung Allgäu wird es am schönsten. Kommende Nacht wird es noch ein bisschen kälter. Also meine Empfehlung an euch, Jungs, gell? Jacke mal mitnehmen morgen früh.
13: Ja, ja.
14: Und für eure Planung. Donnerstag zieht ein kleines Tief durch, da wird es mal ein bisschen regnen. Wird nicht jeden treffen. Und schon mal zum drauf freuen. Am Wochenende Altweibersommer um die 25 Grad.
13: Morgen früh zieht uns die Indra an, gell? Und legt uns auch noch trocken.
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13: Ja, das ist leider keine schöne Nachricht. Die Firmenpleiten in Deutschland nehmen weiter zu, auch bei uns in Bayern. Aber einige Regierungsbezirke zeigen sich trotzdem ziemlich robust. Juliette Marischka.
17: Ja, vor allem sind das Unterfranken und Schwaben. In Schwaben ist die Zahl der Unternehmensinsolvenzen im ersten Halbjahr nur ganz leicht gestiegen. Und in Unterfranken sind die Pleiten sogar zurückgegangen um 9%. Es liegt also zwar weiter ein hoher Druck auf den Firmen, die in Industrie- und Handelskammer Bayern sieht darin aber den Beweis, dass die Region trotzdem ziemlich krisenfest ist. Und warum? Weil es da einen breiten Mix an Branchen gibt und einen starken Mittelstand. Und die fangen dann die anderen Branchen ein bisschen ab, wie zum Beispiel die Autoindustrie, der es ja gerade nicht so gut geht.
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17: Welche Konsequenzen wird die Union aus den verheerenden Wahlergebnissen der letzten Tage und Wochen ziehen? Dazu treffen sich heute die Fraktionen von CDU und CSU in Berlin. Und auch Kanzler Merz wird dabei sein. Er steht seitdem ja besonders unter Druck. Merz lässt für dieses Treffen sogar die UN-Vollversammlung in New York sausen. Deutschland wird deshalb von Außenminister Wadephul vertreten. Auf dem Oktoberfest hat es am Abend einen tödlichen Unfall gegeben. Ein Mitarbeiter eines Freefall Towers wurde von dem Fahrgeschäft getroffen. Beim Freefall rast ja eine Gondel aus großer Höhe in die Tiefe. Nach ersten Ermittlungen hatte sich der 52-Jährige in einem Bereich aufgehalten, in dem er nicht hätte sein dürfen. Augenzeugen wurden von einem Kriseninterventionsteam betreut. Auf dem Adidas Homeground in Herzogenaurach hat für die Fußballnationalmannschaft das erste Training mit dem neuen Bundestrainer Jürgen Klopp begonnen. Bayern-Reporterin Birgit Behringer in Mittelfranken.
2: Klopp ist als erster mit viel Energie und einem XL-Kader nach Franken gereist. Das erste von vier Nations League-Spielen steht übermorgen gegen die Niederlande in Amsterdam an. Für Ausrüster Adidas ist es womöglich einer der letzten Besuche der Nationalmannschaft hier in Herzogenaurach. Ab dem kommenden Jahr übernimmt Konkurrent Nike. Vorher hat Adidas aber nochmal ein neues Trikot angekündigt.
17: Und das trendet gerade online. Deftige bayerische Spezialitäten, aber vegan. Geht das überhaupt? Ein Foodfluencer zeigt gerade auf Instagram, wie er das macht. Sein Opa war Metzger und hat ihn mit gescheiter bayerischer Küche großgezogen. Heute lebt der Enkel vegan und hat sich jetzt mal dran gemacht, die klassischen bayerischen Gerichte wie Schweinsbraten, Wurstsalat oder auch einen Kaiserschmarrn vegan zu kochen, also ohne jegliche tierische Produkte. In den Kommentaren können sich das einige nicht so richtig vorstellen. Und also den Geschmack können wir hier natürlich nicht testen, aber bei der Optik, muss ich sagen, können seine bayerischen Gerichte durchaus mithalten.
13: Gibt es eigentlich schon eine vegane Schweinshaxenkruste?
4: Ich glaube, es gibt Dinge,
15: die kann man nicht.
4: Kann man nicht nachmachen. Ich bin sowieso immer skeptisch. Ich finde, es gibt so leckere vegane Gerichte, immer was nachmachen, ich weiß nicht. Ja. Keine Ahnung.
15: Bin ich kein Fan.
13: Ja, die kann man auch nicht nachmachen, nie und nimmer. Dazu wie Basti man
18: Zettel beim Verkehrszentrum.
4: Essen und essen lassen.
18: Essen und essen lassen.
4: Das finde ich stark in drei. Entschuldigung. Auf der A7 Würzburg Richtung Füssenreuth haben wir Stau zwischen Langenau und dem Dreikittistädten 9 Kilometer. Da brauchst du aktuell eine halbe Stunde länger Antenne bei einer Echtzeitmessung. Dann auf der A8 Stau Salzburg Richtung München zwischen Fraßdorf und Rosenheim braucht man 25 Minuten länger. Und auf der A92 Deggendorf Richtung München zwischen Unter- und Oberschleißheim nach einem Unfall mit dem LKW ist immer nur die linke Spur gesperrt. Und Obacht auch auf der B4 Coburg Richtung Erfurt. In der Ausfahrt Rödental Ost liegt ein großes Metallteil auf der Straße. Und geblitzt wird in Wittelshofen, Mittelfranken an der Hauptstraße und zweimal in Schüttberg in der oberen und in der unteren Ortsstraße. Gute Fahrt!
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13: Und nach der großartigen Weisheit von Indra sage ich jetzt klimpern und klimpern lassen. Das Piano von Orange Blue. Millennium-Hit.
4: Und die 90er Flashbacks mit Mark Cohn.
18: Und wir starten in diesem kalten Morgen mit was Neuem von David Guetta und Jennifer Lopez.

0: Antenne Bayern 8.12 Uhr. Das Aufschneiden einer Wassermelone ist es nicht. Was hat man noch alles?
1: Eiswürfel aus der Schale drücken.
0: Auch nicht, nein.
2: Tja.
1: Wurde schon zweimal genannt.
0: Ja, genau. So, wer kommt jetzt? Wer knackt dieses geheime Geräusch hier?
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0: Für alle Neueinsteiger im Jackpot mittlerweile 16.000 steuerfreie Euro.
1: Wahnsinn!
0: Es wird immer mehr. Wenn es jetzt nicht gelöst wird, legt man wieder 1.000 Euro obendrauf. 01371 200 100. Wer weiß, was das hier ist? Okay. Wer dran?
5: Hallo, guten Morgen, hier ist die Steffi.
0: Aus?
2: Hi.
5: Aus Memmingen.
0: Aus dem Allgäu.
1: Hi, Steffi, grüß dich.
5: Genau.
1: Grüß
5: dich. Hallo.
0: Noch zu Hause oder schon auf der Arbeit?
5: Noch zu Hause, ich bin in der Elternzeit aktuell.
0: Oh, okay. Also, zwischen Windel wechseln und Frühstück machen, hast du einen Tipp?
5: Also, ich glaube, das könnte ein Fußball sein.
1: Ein was?
5: Ein Fußball.
1: Fußball?
2: Was macht man mit dem Fußball?
1: Ja.
5: Den kickt er weg oder wie er quasi auf dem Boden wieder aufprallt, genau.
0: Ein Geräusch, das wir im Sommer öfter gehört haben. Und Kinder lieben es, war mein letzter Tipp.
5: Genau.
0: Und du sagst, ein Fußball, den man kickt.
5: Genau, das wäre jetzt mein Tipp.
0: Nein. Nope.
5: Schade, okay.
0: Klingt ganz anders. Wie alt ist dein Nachwuchs?
5: 20 Monate.
0: Okay.
1: Wie bist du da drauf gekommen?
5: Ach, wenn wir heute Morgen im Ball gespielt haben, dachte ich, vielleicht könnte er dabei sein.
0: Aber das klingt anders. Also, liebe Steffi aus dem Allgäu, an dieser Stelle erhöhen wir den Jackpot morgen ab 6 auf 17.000 Euro.
1: Boah. Ja, nicht Wahnsinn, aber war denn schon irgendjemand nah dran?
0: Gestern war jemand mal ziemlich nah dran.
1: Ja?
0: Ja, völlig. Ja.
1: Ach komm,
0: okay.

0: FM4 Bayern. 8:21 Uhr, jeden Tag wieder eine neue sportliche Herausforderung für unseren Azubi. Also ich finde das toll und er muss ja auch mal in die frische Luft. Ja.
1: Du, also wenn du das toll findest, dann bin ich glücklich. Ich bin eigentlich früh an der frischen Luft unterwegs.
2: Ob du willst oder nicht, Basti, du musst.
1: Ja. Entschuldigung, Indra, ich habe das Gefühl gehabt, gestern das Beckenbodentraining, das ist irgendwie auf deinem Mist gewachsen, so wie du dich drüber gefreut hast. Nein, niemals.
2: Die AOK Bayern hat sich bei uns gemeldet, weil Basti in deine Insta-Videos aufgefallen sind, wie du dich bei deiner 90-Tage-Six-Pack-Challenge abgewerkt hast. Und die AOK hat dann gesagt, Mensch, also dem muss jetzt ein bisschen geholfen werden.
0: Ja, aber wie? Am besten in Gesellschaft. Mit anderen zusammen macht der Sport einfach immer mehr Spaß. Gestern ging es, wie gesagt, zum Beckenbodentraining.
1: Ja, das ist Chevy eigentlich darüber gefallen.
0: Ja. Und Sabrina, in welchen Kurs bei uns in Bayern habt ihr Basti heute nach der Show eingebucht?
3: Heute geht es zum funktionellen Ganzkörpertraining. Heute wird sowohl Richtung Ausdauer als auch Richtung Krafttraining gehen, damit er mal richtig ins Schwitzen kommt.
0: Das rundum sorglos Schwitzpaket nennt sich auch Hyrox. 1 Kilometer Ausdauer, also Joggen, dann Krafttraining, Rudern zum Beispiel oder Sandsack, Ausfallschritt, Gewichte tragen, dann wieder laufen, bis einem die Zunge raushängt. Das Ganze wird 8-mal wiederholt. Also extreme Intensität und Wettkampfdruck, Basti.
1: Sabrina, das klingt ja anstrengend.
3: Ja, ich denke, heute wird es ein bisschen schweißtreiben, Basti.
2: Also High-Intensive-Training ist ja voll gut, oder? So für alle Körperregionen und so. Mhm.
1: Ja, schon, aber also hast du gehört, was ich machen muss.
2: Ja, schon, aber.
0: Aber Basti, denk bitte immer dran, was dein großes Vorbild Jürgen Klopp mal gesagt hat.
4: Wir lernen, Spaß unter Druck zu haben. Fangen wir mal damit an.
0: Ja? Aber Basti, auch heute wieder der Wunsch, bitte blamier uns nicht. Ja?
1: Nein. Warum soll ich euch blamieren? Also, ich verstehe nicht, was das da immer so jetzt.
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11: Antenne Bayern um genau 8:30. So, Zeit für die bisschen dickere Decke jetzt langsam, gell? Indra, aktuelles Wetter.
12: Absolut, vor allem im Büro. Total wichtig.
11: Das ist so doof.
12: Ja, aber du hast recht. Also ganz viele sind jetzt am Umswitchen. Ne? Die bekommen die warmen Daunendecken raus.
11: Ja, auch für
12: jetzt,
11: den Büroschlaf,
12: jetzt
11: ganz wichtig.
12: Kommen die ersten kalten Nächte. Morgen ist übrigens kalendarischer Herbstanfang. Ach, also der Tag genauso lang wie die Nacht. Ja, ich kann es auch nicht ändern. Ist so. Aha. So eine Äquator-Sonnengeschichte, verstehst? Mhm, also, die Nacht heute noch ein bisschen frischer als die letzte Nacht. Wir kriegen in der kommenden Nacht verbreitet Bodenfrost, teilweise sogar Luftfrost, das erste Mal so Richtung Alpen, wenn es

0: bisschen weiter oben, nach oben geht, das schon mal bitte mit einplanen. Und ansonsten heute der Tag teilweise bewölkt, teilweise kommt die Sonne raus. Am schönsten wird es im Allgäu. Höchstwerte 13 Grad im Fichtelgebirge bis zu 19 Grad am Bodensee.
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2: Es ist soweit. Die Fußballnationalmannschaft ist wieder bei Adidas in der Herzogenaurach. Und erstmals mit dabei der neue Trainer, der Kult unterm Käppi, Jürgen Klopp.
3: Ja, und Klopp ist auch der Erste, der da bei Adidas im Homeground angekommen ist, um seinen XL-Kader zu begrüßen. Das ist ja die letzte Saison für Adidas als Ausrüster. Der DFB wechselt dann zum Konkurrenten Nike. Aber es wird nochmal ein großes Abschiedstrikot geben, hat Adidas angekündigt. Leaks gibt's ja schon, es soll schwarz mit goldenen Streifen sein. Aber ob's jetzt das wirklich ist, das werden wir erst am 3. November erfahren.
2: Aber Juliette, eins ist sicher, das Ding wird sofort ausverkauft werden. Hallo. Das hat jetzt schon Kultstatus.
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3: Die Bundesregierung drückt aufs Tempo und hat jetzt das Gesetz für den neuen Tankrabatt auf den Weg gebracht. Jetzt müssen nur noch Bundestag und Bundesrat zustimmen. Und dann kann tatsächlich ab Oktober die Energiesteuer gesenkt werden. Um etwa 17 Cent sollen dann der Liter Sprit an den Tanksäulen günstiger werden. Der Staat dürfte damit etwa 2,5 Milliarden Euro weniger an Steuern einnehmen. Nach der bitteren Niederlagenserie bei den verschiedenen Landtagswahlen berät die Union heute mit Kanzler Merz, wie es weitergehen soll. Er selbst hat ja bereits klargestellt, dass er Kanzler bleiben und die Reformen durchziehen will. Und er hat auch Rückendeckung von den CDU-Ministerpräsidenten bekommen. Für diese Sitzung hat Merz auch die UN-Generaldebatte in New York abgesagt. Das ist eine der wichtigsten Treffen der Vereinten Nationen. Deutschland wird da jetzt von Außenminister Wadefuhl vertreten. Tierschützer in der Türkei machen sich gerade extreme Sorgen um die Straßenhunde dort. Denn nach einer Gesetzesänderung müssen alle Hunde eingesammelt und in Tierheimen untergebracht werden. Und das ist inzwischen nach Angaben des türkischen Innenministers auch geschehen. Die Tierschützer befürchten jetzt, dass die Hunde im großen Stil eingeschläfert werden. Offizielle Zahlen gibt es dazu aber nicht. Und das trendet gerade online. Viele Videos von US-Präsident Trump, wie er zum Beispiel irgendwo irgendwas eröffnet, aufgenommen von weit weg mit irgendeiner Videokamera. Aber niemand hört, was Trump sagt, weil es keine Mikrofone gibt. Hintergrund ist, dass Trump Fernsehsender, die ihm nicht passen, aus dem Weißen Haus geworfen hat, CNN zum Beispiel. Und in seltener Einigkeit sind alle anderen Sender mitgegangen. Jetzt gibt es also erstmal keine offizielle Berichterstattung von Trump, alles nur wilde Videos ohne Ton. Das Ganze sorgt gerade im Internet für viele Diskussionen. Die einen würden sehr gern wissen, was der Präsident zu sagen hat. Die anderen freuen sich, dass sie mal kurz nichts von ihm hören.
2: Er hat immer was zu sagen und das ist gut so. Azubi Basti, Antenne Bayern, Verkehrszentrum.
4: Ja, und Vorsicht auf der A6 Nürnberg Richtung Pilsen zwischen Sulzbach-Rosenberg und Amberg-Westling, Reifenteile auf der Straße. Dann haben wir immer noch Stau auf der A8 Salzburg Richtung München. Zwischen Fraßdorf und Rosenheim braucht sie aktuell 25 Minuten länger. Und auf der B13 in München auf Höhe Giesing ist die rechte Spur blockiert, da ist ein Unfall mit einem LKW passiert. Und dann nur eine Meldung. Vorsicht in Nürnberg auf der Südwesttangente zwischen Schweinau und dem Kreuz Nürnberg-Hafen sind nach einem Unfall Personen auf der Straße unterwegs. Nur eine Meldung. Servus.
5: Hallo, hier ist die Virginie. Ich wollte einen Blitzer melden. In Deggendorf statt auswärts Richtung Hengersberg.
4: Danke dir, Virginie. Auf der B26 in Bischberg wird auch geblitzt und in Garmisch-Partenkirchen an der Zugspitzstraße steht auch noch. Ja, Zugspitzstraße. Ja, du verrätst die ab und zu, meine
2: ich. Hab doch nichts gesagt. Also Zugspitzstraße.

0: schon immer.
1: Und viel Musik bei der Arbeit. Ja, das bekommt er. Kings of Leon.
2: Und für alle Azubis, die ständig von ihrem Chef geärgert werden. 90er Flashbacks.
3: Mega. Danke, Indra. Nichts kann man sich erlauben, gell? Aktuelle Hits gibt's von Kygo.
0: Mit noch mehr Musik.

0: Dark Amber, hebt die Stimmung auch bei euch bei der Arbeit. We belong. Antenne Bayern begleitet euch in den Vormittag mit Bayerns bester Musik. Es darf auch gerne mal ein bisschen rockig werden.
1: Ja, Rock gibt dann natürlich Kraft und Energie und Lebensfreude.
2: Das gefällt mir sehr und ich habe festgestellt, dass meine Kinder das auch schon gut finden.
3: Ist einfach stark, voll gut Rock, Spaß.
0: Dann sind Kings of Leon genau das Richtige. Völlig zu Recht mit 3 Grammys damals ausgezeichnet. Unter anderem als bester Rocksong für das Teil hier.

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10: Das Antenne Bayern-Wetter. Von Oberfranken über die Oberpfalz bis zum Berchtesgadener Land, da hängen noch ein paar Wolken. Ansonsten schon sonnig bei 6 Grad zum Beispiel in Krumbach in Schwaben. Obernburg unter Franken 9 Grad, wolkiger bei 10 Grad in Cham in der Oberpfalz. Mehr Sonnenschein gibt's heute im Südwesten, 14 bis 19 Grad in der Spitze. So, morgen früh bitte bissi aufpassen, Bodenfrost und Nebel, tagsüber dann aber Sonnenschein.
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10: 9 Uhr ist es und es ist Tag 2 der CSU-Klausur im Kloster Banz. Und zum Auftakt hat Ministerpräsident Söder ja gleich mal für eine Überraschung gesorgt. Juliette Marischka aus dem Bayern-Nachrichtenteam.
12: Überraschung.
13: Ja, Bayern bekommt den ersten Staatsminister für Jugend und Demokratie. Die Jungen sollen eine Stimme im Kabinett bekommen, sagt Ministerpräsident Söder. Und das wird künftig Manuel Knoll sein, der bisher ja Chef der Jungen Union Bayern war. Die Wahlen der letzten Wochen haben gezeigt, dass viele Junge vor allem von AfD und Linke angezogen werden. Und da soll Knoll etwas entgegensetzen, heißt es.
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13: Nach dem Wahlsieg der Linken in Berlin fordert die CSU ein schnelles Verbot von Immobilienenteignungen. Die würden den Wohnungsmarkt in den Ruin treiben, sagt CSU-Generalsekretär Martin Huber der Funke Mediengruppe. Denn dadurch würde keine einzige neue Wohnung entstehen und es wäre auch schlimm für private Investitionen. Die Bundesregierung hatte ja schon im Juli ein Gesetz geplant, das die Verstaatlichung von Immobilien verbietet. Das müsse jetzt schnellstmöglich umgesetzt werden, so Huber. Auf dem Oktoberfest hat es am Abend einen tödlichen Unfall gegeben. Ein Mitarbeiter eines Freefall Towers wurde von dem Fahrgeschäft getroffen. Beim Freefall rast eine Gondel aus großer Höhe in die Tiefe. Nach ersten Ermittlungen hätte sich der 52-Jährige in einem Bereich aufgehalten, in dem er nicht hätte sein dürfen. Die Polizei bittet alle Augenzeugen, sich zu melden. Als Zeugen natürlich, aber auch, weil für sie ein Kriseninterventionsteam bereitsteht. Wer im Großraum Augsburg lebt, der hatte im letzten Jahr mehr Geld im Portemonnaie. Das zeigen Zahlen der Bundesagentur für Arbeit. Bayern-Reporter Markus Pöpperl in Schwaben.
14: Hier in Augsburg lag das durchschnittliche Monatsbruttogehalt von Vollzeitkräften bei gut 4.500 Euro im Landkreis Eichach-Friedberg, dagegen bei rund 3.800. Ein Plus von über 4% gegenüber 2024. Männer verdienen im Schnitt mehr als Frauen und je nach Branche reicht die Spanne von eher niedrigen Löhnen im Gastgewerbe bis zu deutlich höheren höheren Gehältern in der Metall- und Elektroindustrie.
13: Und das trendet gerade online. Unser neuer Bundestrainer Jürgen Klopp, er stellt sich auf Instagram in einem Video vor, auf Englisch. Das ist jetzt gleich doppelt merkwürdig. Erstens, warum muss er sich überhaupt noch vorstellen? Und zweitens, warum bitte auf Englisch? Hi, ich bin der Neue, freut er sich da. Und vielleicht sieht man sich ja demnächst in dem einen oder anderen Stadion da draußen.
12: Hi, I'm the new one. I'm the new coach of the German national team. And I couldn't be more happy about that. Maybe we see each other in whichever stadium out there.
13: Also ganz klar, das Video ist nicht für uns, sondern für den Rest der Welt, damit auch alle wissen, mit wem sie ab jetzt rechnen müssen.
15: Sagt er, Klopp for President.
13: Ach, wer weiß.
15: Das Antenne Bayern Verkehrszentrum. Wir wollen, dass ihr gut ankommt und gehen auf die A6 Nürnberg Richtung Pilsen. Zwischen Sulzbach-Rosenberg und Amberg West. Bitte aufpassen, da liegen Reifenteile auf der Strecke. Vorsicht in Nürnberg auf der Südwesttangente zwischen Nürnberg-Schweinau und dem Kreuz Nürnberg-Hafen. Da sind nach dem Unfall immer noch Personen auf der Fahrbahn. A7 Würzburg Richtung Füssenreute zwischen Langenau und dem Dreieck Hittistetten. 10 Kilometer Stau. Echtzeitmessung von Antenne Bayern bei 21 Minuten plus. Und die A8 Salzburg Richtung München zwischen Fraßdorf und Rosenheim. 8 Kilometer Baustellenstau, hier braucht ihr eine gute halbe Stunde länger. Die neuesten Blitzer bayernweit nur bei uns auf der B8 in Rottendorf, Unterfranken ist es. Dann haben wir einen auf der B12 in Marktl, 80 sind erlaubt. Und ein Blitzer noch auf der B16 in Rhein in der 100er Zone. Wenn ihr noch was habt, Staus oder Blitzer, einfach kostenlos petzen. 0800 994 9000. Gute Fahrt euch.
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15: Millennium Hits mit Juli, eine geile Zeit. Ja, 90er Flashback mit Michael Jackson. Und Stromsparen mit dem aktuellen Hit von Kato. Turn the lights off.

0: Antenne Bayern bei der Arbeit. Likey aus Good Morgen Bayern trinkt hier gerade noch schön seinen Kaffee aus. Likey, Sie sind wieder da.
1: Wer ist da?
0: Kürbisse.
1: Evi, ich glaube, wir haben ein Problem. Ciao, tschüss, ade. Oh. Ciao.
0: Aber...
1: Nächster!
0: Likey mag keine Kürbisse. Okay, Gelinde aus Atting in Niederbayern schon. Liebe Grüße zum Kürbishof Schreier. Dein Lieblingskürbisgericht?
2: Mein Lieblingskürbis ist tatsächlich immer noch der Crown Prince. Das ist ein blauschaliger Kürbis. Den schneide ich in Spalten. Dann kommt unser eigenes kreiertes Kürbisgewürz drauf. Der kommt bei 200 Grad zu 30 Minuten in die Backröhre. Dann kann man oben drüber noch Olivenöl geben, ein bisschen Parmesan und ein wenig gratinieren mit Feta. Das ist mein schnellstes One-Pot-Gericht.
0: Okay, wenn es so schnell geht, wie du es beschrieben hast, mega. Gelinde, kleine Liebeserklärung noch an den Kürbis.
2: Der Kürbis ist vergänglich, der Herbst ist auch vergänglich und das ist einfach ein Saisonprodukt und man soll sich an dem erfreuen, an den schönen Dingen, an den bunten Farben und das Kreative schaffen. Da wird man ein bisschen aus dem Alltag rausgeholt beim Kürbisschnitzen. Ist fast ein bisschen meditativ.
0: Mhm. Likey? Mhm. Likey ist immer noch nicht zu begeistern. Okay, Gerlinde, schöne Kürbissaison und liebe Grüße.
2: Servus.
0: Bayerns beste Musik ist auch schon geschnitzt. Gleich mit dem aktuellen Hit von The Bowser, Magnetic, kriegt ihr, nachdem es ans Patschehändchen von Lady Gaga geht. Hold My Hand für euch hier auf Antenne.

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11: 10, hier ist das Antenne Bayern Verkehrszentrum. Wir wollen, dass ihr gut ankommt. A7 Würzburg Richtung Füssenreute zwischen Langenau und dem Drei-Kitty-Städten. 9 Kilometer Stau. Die Echtzeitmessung von Antenne Bayern ploppt auf mit 20 Minuten plus. Fast eine halbe Stunde mehr ist es auf der A8 Salzburg Richtung München zwischen Fraßdorf und Rosenheim. 6 Kilometer Baustellenstau. Dann die A9 Nürnberg Richtung Berlin. Am Rastplatz Lippertz wegen Reinigungsarbeiten ist das Ganze noch bis 15 Uhr gesperrt. A92 Deggendorf Richtung München zwischen Unterschleißheim und Oberschleißheim. Linke Spur nach dem LKW-Unfall gesperrt. Die neuesten Blitzer bayernweit nur bei uns in der Oberpfalz auf DB14 Höhe Schneid.

0: Altenbach. Dann in Mittelfranken ist es die A6 bei Winsbach. Und noch ein Blitzer in Niederbayern auf Höhe Pocking auf der B388. 60 sind da erlaubt. Falls ihr noch was habt, Staus oder Blitzer, einfach kostenlos durchklingeln. 0800 994 9000.
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0: Hallo, extra viel Musik für euch, weil wir wissen, dass das eine 1A Work Music Balance ist. Mega starker 90er Flashback mit den Backstreet Boys. Aktueller leicht Country angehauchter Hit von Taylor Swift. Millennium Hit von Phantom Planet und voll auf die 12 geht's mit Bebe Rexha.

Miley Cyrus ist ein bisschen vorgezogen, kommen eigentlich erst nach dem Konzert. Wir gehen direkt rein in den Konzertgraben. Ist unglaublich, wie schnell Finger über Klaviertasten fliegen können. Mega schön, wenn die Streicher dazu kommen. Wunderschöne Einheit. Und was ein Intro für David Guetta mit Sam Martin. Dangerous.

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16: Das Antenne Bayern Wetter. Heute mehr Sonnenstunden als in der Westhälfte. Von Oberfranken bis runter ins Berchtesgadener Land. Wolkiger, aber trocken. 14 bis 19 Grad werden es in der Spitze. 12 Grad in Herzogenaurach, Mittelfranken. Bad Steben, Oberfranken bei 10 und 9 Grad in Oberstaufen im Allgäu. Morgen früh, wenn ihr unterwegs seid, bis ihr aufpassen, kann Bodenfrost und Nebel geben. Danach und außerhalb wird sonnig.
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16: 10 Uhr ist es. Oh, die Chancen für München, die Olympischen Spiele nochmal zu bekommen, sind größer geworden. Cordula Senft aus dem Antenne Bayern Nachrichtenteam.
18: Ja, neben München sind ja sowieso nur noch die Rhein-Ruhr-Region und Berlin für Deutschland im Rennen. Und in Berlin wurde gerade gewählt. Und die vermutlich nächste regierende Bürgermeisterin Elif Erhalb von den Linken will die Olympischen Spiele gar nicht in Berlin haben. Damit könnte sich die Berliner Olympia-Bewerbung erledigt haben. Am Samstag entscheidet dann der Deutsche Olympische Sportbund, mit welcher Stadt Deutschland in die Bewerbung gehen wird.
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18: Die Spritpreise gehen gerade durch die Decke. Jetzt rückt ein neuer Tankrabatt näher. Das Bundeskabinett hat am Abend beschlossen, die Mineralölsteuer zu senken. Autofahrer könnten dann rund 17 Cent pro Liter sparen bei Diesel und Benzin. Gelten soll der Tankrabatt 3 Monate von Oktober bis Ende Dezember. Noch diese Woche entscheiden Bundestag und Bundesrat. In Schwaben steigen die Unternehmensinsolvenzen weiter, aber deutlich weniger stark als im Rest von Bayern. Das teilt die Industrie- und Handelskammer mit. Bayern-Reporter Markus Pöppel.
19: Im ersten Halbjahr gab es laut der IHK in Schwaben bei den Firmenpleiten ein Plus von knapp 1,5%. Zum Vergleich bayernweit lag der Anstieg bei gut 8%. Die IHK Schwaben führt die vergleichsweise stabile Entwicklung auf die breite Mischung an Branchen und viele mittelständische, familiengeführte Betriebe zurück. Gleichzeitig warnt sie, dass viele Firmen weiter unter einem hohen Kosten- und Wettbewerbsdruck stehen.
18: Auf dem Schulweg passieren immer mehr Unfälle. Fast 90.700 Schülerinnen und Schüler sind letztes Jahr auf dem Weg zur Schule verunglückt. Rund 3.300 mehr als im Jahr davor. 25 Mal endete so ein Unfall tödlich. Das zeigt die neue Statistik der deutschen gesetzlichen Unfallversicherung. Experten raten Eltern zum Beispiel, mit ihren Kindern sichere Routen zu trainieren. Und das trendet gerade online. Céline Dion im Hotel Royal Monceau in Paris. Die Fans der Sängerin stehen dort stundenlang davor herum und hoffen, sie zu sehen und vielleicht sogar mit ihr zu singen und zu tanzen. Nach Schwierigkeiten wegen einer Autoimmunerkrankung gibt Céline Dion ja in Paris ihr Bühnencomeback mit 16 Konzerten. Und vor dem Hotel spielen Fans ihre Lieder ab und ab und an singt Céline Dion selbst höchstpersönlich sogar mit oder gibt eine Tanzeinlage.
16: Die ist so bezaubernd. Und so eine tolle Frau. Also wer es noch nicht gesehen hat, schaut euch wirklich die Doku I Am Céline Dion an. Tolle Frau. Wir wollen, dass ihr gut ankommt. Das Antenne Bayern Verkehrszentrum A7 Ulm Richtung Füssenreute zwischen Kreuzung Ulm-Elchingen und dem Dreieck Hittistetten. Da haben wir derzeit 9 Kilometer zäh fließenden Verkehr. Die Echtzeitmessung von Antenne Bayern ploppt auf mit 16 Minuten on top nach dem Unfall. Dann die A8 Salzburg Richtung München zwischen Fraßdorf und Rosenheim, die Baustelle. Aktuell 5 Kilometer Stau. Ihr braucht eine knappe halbe Stunde länger. A9 Nürnberg Richtung Berlin zwischen Lauf, Hersbruck und Schneitach. Pannenauto auf der linken Spur. Und die A92 Deggendorf Richtung München zwischen Unterschleißheim und Oberschleißheim. Linke Spur nach dem LKW-Unfall gesperrt. Die neuesten Blitzer bayernweit nur bei uns auf der B8 bei Rottendorf. In Eislfingen, Oberbayern ist es in der Ammeranger Straße und im Allgäu in Kempten in der Kaufbeurer Straße wird auch geblitzt. Falls ihr noch was habt, dann her damit. Staus und Blitzer gehen kostenlos zu uns. 0800 994 9000. Gute Fahrt.
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16: 90er Flashback mit The Cure, lieben wir. Millennium Hit Made in Finland, The Rasmus. Und immer drin für euch die aktuellen Hits hier

0: The Cure, Friday, I'm in Love auf Antenne Bayern. Neuer Hit von Olivia Rodrigo, gleich Drop Dead, Katy Perry, Firework, alles für euch. Bayerns beste Musik für euch bei der Arbeit. So, pst, ihr werdet jetzt Zeuge einer Trainingssession, in der es zur Sache geht. Und unser Azubi Basti, der war dieses Mal mittendrin.
1: Einatmen und linkes Bein zur Seite gestreckt hoch und der Kopf dreht sich um. Trichter
2: müssen
3: oh, total anstrengend.
4: Ich bin jetzt gerade auf alle Viere mehr oder weniger auf dem Gymnastikball, hab einen imaginären Pinsel zwischen die Arschbacken und schreibe meinen Namen an die Wand. Irgendwie ist es ein eigenartiges Gefühl, muss ich sagen. Also allein dieser Gedanke, dass da gerade ein Pinsel in meine... Also ja.
0: Also unser Azubi Basti war gestern beim Beckenbodentraining. Sein Fazit, Beckenbodenschule hat's offenbar ordentlich in sich. Machen vor allem natürlich Frauen rund um die Schwangerschaft. Aber es ist nicht nur was für Mädels, ganz im Gegenteil. Auch für Männer voll gut, um die Körperhaltung zu verbessern. Unser Basti macht es auch total freiwillig. Passt. Die AOK Bayern hat ihn jeden Tag diese Woche in einen Kurs bei uns in Bayern eingebucht, weil sie sich einfach nicht mehr mit anschauen konnten, dass der Basti sich ständig so alleine beim Krafttraining abrackert. Wir lieben's, weil, to be honest, Sporteln in der Gruppe macht einfach mehr Bock. Und die Insta-Videos schaut ihr euch unbedingt an auf unserem Account. Und Basti ist gerade schon wieder on the road unterwegs zum nächsten Kurs. Und da wird's dieses Mal nicht nur sein Becken sein, was gefordert wird. Wie es war, morgen früh in Guten Morgen Bayern. Wenn er's packt.
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3: 10.30 Uhr, halb elf, hier ist das Antenne Bayern Verkehrszentrum. Wir wollen, dass ihr gut ankommt. A7 Ulm Richtung Würzburg zwischen Wörnitz und Rothenburg auf der Tauber. Bitte aufpassen, da liegen Reifenteile auf der Straße. Die A8 Salzburg Richtung München zwischen Bernau am Chiemsee und Rosenheim. Da haben wir Baustelle, 13 Kilometer Stau, Echtzeitmessung von Antenne Bayern. Fast bei einer Dreiviertelstunde länger, die ihr hier braucht. A9 Nürnberg Richtung München zwischen Denkendorf und Lenting auf Höhe Köschinger Forst. Nach dem Unfall in beiden Richtungen eine Spur gesperrt. Bitte denkt auf jeden Fall an die Rettungsgasse. A92 Deggendorf Richtung München zwischen Unter- und Oberschleißheim linke Spur nach dem LKW-Unfall noch gesperrt. Die neuesten Blitzer bayernweit nur bei uns im Mittelfranken in der Bahnhofstraße, Röthenbach an der Pegnitz. 50 sind da erlaubt. Dann gehen wir nach Chemnat auf die B22, auch da wird geblitzt. Und in Schwaben, Neu-Ulm auf der B10, 100 sind da erlaubt. Wenn ihr noch was habt, Staus oder Blitzer, dann einfach kostenlos durchklingeln. 0800 994 9000.
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3: Hi, hi, Elton John, I'm Still Standing. Wirklich entstanden nach einer total durchzechten Partynacht.

in Nizza. Kriegt ihr bei uns mit drin, in einer halben Stunde Musik für euch. Millennium Hit von den Plain White Tees. 90er-Liebe mit Mike and the Mechanics. Und der fährt uns mal kurz total runter. Mit Kaffee oder ohne, ist völlig wurscht. Hier ist Harry Styles, aktueller Hit.

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Antenne Bayern mit einer halben Stunde Musik am Stück. Nächster Hit im Suri entstanden. Elton John wurde von Duran Duran abgefüllt. Es wurde eine feuchtfröhliche Nacht mit viel Alkohol, nach der Elton John am nächsten Morgen sturzhagelvoll direkt ans Videoset gefahren worden ist. Wie lustig ist es bitte, dass er das Video zum Song I'm Still Standing da gemacht hat. Für euch auf Antenne Bayern.

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7: Das Antenne Bayern-Wetter. Von Oberfranken bis in die Oberpfalz sind die Wolken so ein bisschen kompakter. Ansonsten netter Mix aus Sonne und Wolken bei 14 bis 19 Grad. Pattenstein, Unterfranken 15 Grad, Affing, Schwaben 12 und Schleching, Oberbayern auch 12 Grad. Morgen erst örtlich so Bodenfrost und auch Nebel, danach Sonnenschein. Nördlich der Donau wird es ein bisschen wolkiger.
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7: 11 Uhr mit viel Bayern-Power startet heute in Shanghai die Berufsweltmeisterschaft. In den nächsten Tagen zeigen hier junge Talente aus der ganzen Welt, was sie drauf haben. Cordula Senft aus dem Antenne Bayern Nachrichtenteam.
9: Ja, mit dabei sind unter anderem Maurer Leonhard Eham aus dem oberbayerischen Miesbach, Kfz-Mechatroniker Hannes Wirsing aus Ottelmannshausen in Unterfranken und Möbelschreiner Tobias Kelz aus Stötten am Auerberg im Ostallgäu. Seine Aufgabe zum Beispiel, in 22 Stunden ein perfektes Möbelstück bauen. Wir drücken unseren bayerischen Teilnehmern natürlich die Daumen.
7: Yippie!
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9: Jetzt beginnt bald wieder die Zeit für Winterreifen. Der ADAC hat 32 Produkte getestet aus zwei verschiedenen Reifengrößen. Bei den Kleinwagen bekommen nur zwei Reifenmodelle die Note gut. Der Continental Winter Contact TS 870 und der Michelin Alpine 7. 9 der 16 anderen werden nicht empfohlen. Bei Mittelklassewagen schneiden mehr der getesteten Winterreifen gut ab. 6 bekommen aber auch da die Note mangelhaft. Bayern bekommt einen neuen Minister für Jugend und Demokratie und der Amtsträger ist von seinem neuen Job völlig überrascht worden. Das sagte Manuel Knoll im Interview mit Antenne Bayern. Am Morgen hatte ihn Ministerpräsident Söder angerufen. Am Nachmittag wurde die Entscheidung dann schon öffentlich.
10: Ja, ich habe schon zugesagt, war dann aber doch einmal im Nachgang, ist mir so ein bisschen innegekehrt und habe mir gedacht, was kommt jetzt da auf einen alles zu? Und ich glaube, das wird sich jetzt auch in den nächsten Tagen erst einmal alles setzen müssen, wenn man dann wirklich auch das komplett überblickt, was denn jetzt da alles dann Neues auf einen dann zukommt. Ja.
9: Knoll soll sein neues Amt nächsten Monat antreten. Der Chemiekonzern Evonik baut 3.200 Stellen ab, die meisten davon 2.150 in Deutschland. Das hat das Unternehmen in Essen mitgeteilt. Evonik will unter anderem sein Polyestergeschäft einstellen. Und das trendet gerade online. Manchmal muss man einfach Prioritäten setzen. Und da ist das Oktoberfest für manche auch wichtiger als ein gebrochenes Bein. Im Netz geht gerade ein Video viral von einem Mann, der in Tracht und mit eingegipstem Bein mit Hilfe einer rollenden Gehhilfe inmitten der Wiesensprinter unterwegs ist. In den Kommentaren finden viele das natürlich lustig, aber einer schreibt auch, wenn das der Chef sieht oder die Krankenversicherung.
7: Ja, aber ganz ehrlich, ich finde diese Rollerkonstruktion total abgefahren, aber ich habe mir ganz so, Mensch, der schläft das Bein zusätzlich, dass es gebrochen ist, auch noch ein.
9: Aber schnell ist er.
7: Er ist wirklich schnell. Müsst ihr euch mal anschauen. Sehr lustig. Wir wollen, dass ihr gut ankommt. Hier ist das Antenne Bayern Verkehrszentrum. A7 Würzburg Richtung Fulda. Zwischen Bad Brückenau Wildflecken und Bad Brückenau Volkers. Bergungsarbeiten. Da ist deshalb die rechte Spur dicht. A8 Salzburg Richtung München. Zwischen Bernau am Chiemsee und Rosenheim. 13 Kilometer Baustellenstau. Hier braucht ihr laut der Echtzeitmessung von Antenne Bayern 38 Minuten länger. A9 Nürnberg Richtung München, zwischen Denkendorf und Lenting auf Höhe Köschinger Forst. Denkt bitte an die Rettungsgasse, hier haben wir immer noch Stau und einen Zeitverlust. Verkehrsverlust von 40 Minuten wegen dem Unfall. A71 Schweinfurt Richtung Suhl. Zwischen Meiningen Nord und Dreieck Suhl nach dem Unfall, da liegen Autoteile auf der Strecke. Bitte vorsichtig fahren. A92 Deggendorf Richtung München. Zwischen Unterschleißheim und Oberschleißheim immer noch die linke Spur nach dem LKW-Unfall gesperrt. Die neuesten Blitzer bayernweit nur bei uns in Oberasbach in der Albrecht-Dürer-Straße. Mittelfranken ist es, 50 sind da erlaubt. Es geht nach Niederbayern, Landshut in der Luitpoldstraße und Oberbayern in der, Fürstenfeldbruck in der Augsburger Straße, da sind 60 erlaubt. Wenn ihr noch was habt, Staus oder Blitzer, einfach kostenlos durchklingeln. 0800 994 9000. Gute Fahrt euch.
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7: Hi, hi, Millennium Hit kriegt ihr gleich mit Kelly Clarkson. Flashback mit Ace of Base. Und aktuelle Hits sowieso. Hier ist

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17: 11.30 Uhr, halb 12. Wir wollen, dass ihr gut ankommt. Das Antenne Bayern Verkehrszentrum mit der A7 Würzburg Richtung Fulda. Zwischen Bad Brückenau-Wildfleck und Bad Brückenau-Volkers Bergungsarbeiten. Deswegen ist die rechte Spur noch dicht. Die A8, unser Dauergast heute. Salzburg Richtung München zwischen Bernau am Chiemsee und Rosenheim. Was heißt heute die ganze Woche? 9 Kilometer Baustellenstau, Wartezeit, Echtzeitmessung von Antenne Bayern bei über einer halben Stunde plus. Wir gehen auf die A9 Nürnberg Richtung München zwischen Denkendorf und Lenting auf Höhe Köschinger Forst. Da haben wir aktuell noch Stau nach dem Unfall von 4 Kilometern, 25 Minuten draufpacken und bitte denkt nach wie vor an die Rettungsgasse. A92 Deckendorf Richtung München, zwischen Unterschleißheim und Oberschleißheim immer noch die linke Spur nach dem LKW-Unfall gesperrt. Die A93 Weiden Richtung Hof, zwischen Marktredwitz Süd und Marktredwitz Nord, Unfall auf der rechten Spur. Die neuesten Blitzer bayernweit nur bei uns auf der B22 bei Gleiritsch in der Oberpfalz, im Allgäu in Bad Grünenbach in der Allgäuer Straße und der Thomas hat noch einen.
18: Von Nürnberg nach Regensburg auf der A3, quasi in der Ausfahrt Sinzig, in der Gefällstrecke, da ist 100.
17: Danke dir fürs Aufpassen und Petzen. Macht's genauso wie der Thomas, wenn ihr was habt, Staus oder Blitzer, einfach kostenlos durchklingeln. 0800 994 9000.
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17: Have in den 90ern, Eagle-Eye Cherry mit Safe Tonight. Richtig schön für den Herbst, wenn so die ersten Blätter sich verfärben. Aktueller Hit von Holly Humberstone. Wir driften aber auch gerne mal so ins Sommerliche mit dem Millennium-Hit von Hobby-Surfer Jason Mraz. Los geht's mit der halben Stunde Musik.

Hey, wir schütten gerade ordentlich Dopamin aus. Für unsere Motivations- und Belohnungssysteme ein wahres Freudenfest. Antenne Bayern, kurz vor der Mittagspause. Und wir schieben euch weiter extra viel Musik dazu rüber. Rob Thomas mit Little Wonders habe ich noch für euch. Und zum Fest des Tages, zur Mittagspause, Ray Dalton, The Unknown. Extra viel Musik für euch im Job oder auf dem Weg in die Mittagspause. Hier auf Antenne Bayern.

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10: Das Antenne Bayern-Wetter am Dienstag mit Jule.
11: Heute Mittag gibt es einen guten Mix aus Sonne und Wolken. Dazu sind bis zu 19 Grad drin. In Goldbach in Unterfranken sind es gerade 16 Grad. In Kempten im Allgäu haben wir 15 Grad. Und in Arnbruck in Niederbayern 13 Grad. Und morgen ist dann wirklich hauptsächlich Sonne angesagt.
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13: Bayern krempelt die Lehrerausbildung um. Das Studium soll praxisnäher werden und geht dann ein Semester länger. Simone Fleischmann vom Bayerischen Lehrerverband hält das für die genau richtige Antwort. Denn viele Studierende merkten viel zu spät, dass der Lehrerjob vielleicht doch nichts für sie ist. Ob das alles klappt, hänge aber vor allem davon ab, ob es vom Freistaat genug Geld und Personal für Schulen und Hochschulen gibt.
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13: Nach dem tödlichen Unfall an einem Freefall Tower auf dem Münchner Oktoberfest hat sich Oberbürgermeister Krause bestürzt gezeigt. Er sagte, seine Gedanken seien bei der Familie des verunglückten Mannes und den Mitarbeitenden des Fahrgeschäfts. Krause dankte auch den Einsatzkräften für ihr schnelles Eingreifen. Ein 52-jähriger Mitarbeiter des Fahrgeschäfts war gestern von einer herabfahrenden Gondel getroffen worden und gestorben. Er hatte sich offenbar in einem Bereich aufgehalten, in dem er nicht hätte sein dürfen. Nach dem schlechten Abschneiden der CDU bei den jüngsten Landtagswahlen berät Kanzler Merz heute mit der Bundestagsfraktion der Union über Konsequenzen. Schon vorher zeigte er sich offen für Änderungen an den geplanten Reformen. Seine Posten als Regierungs- und Parteichef will Merz behalten und bekam dafür schon Rückendeckung von vielen Unionspolitikern. Die deutsche Fußballnationalmannschaft trainiert in Herzogenaurach auf dem Adidas Homeground. Und nicht nur der Trainer Jürgen Klopp ist neu dabei. Auch viele Spieler sind zum ersten Mal im deutschen Kader. Darunter der Freiburger Verteidiger Philipp Treu.
14: Ja, wir hatten gestern unsere erste große Teambesprechung. Und da hat er natürlich uns so ein Stück weit mitgenommen auf seine Reise, was er auch so ein Stück weit vorhat. Aber ich glaube, allzu viel will ich da jetzt auch nicht erzählen. Und da könnt ihr gespannt sein, was vielleicht dann am Donnerstag auf euch erwartet.
13: Nach einer gemeinsamen Trainingsrunde heute Nachmittag geht's morgen dann schon nach Amsterdam zum ersten Nations League-Spiel. Und das trendet gerade online. Das Diana-Buch ist da. Vorab veröffentlichte Auszüge hatten ja schon für Schlagzeilen gesorgt. Jetzt gibt es Swan Song Diana, meine Schwester, offiziell zu kaufen. Geschrieben hat es der Prinzessin Dianas jüngerer Bruder Charles Spencer. Es geht um die gemeinsame Kindheit, um Dianas Ehe und die Tage nach ihrem Unfalltod vor 29 Jahren. Schlechtweg kommt im Buch vor allem der jetzige König Charles.
15: Das Antenne Bayern Verkehrszentrum. Wir wollen, dass ihr gut ankommt und wir starten auf der A7 Ulm Richtung Füssenreuth zwischen dem Kreuz Ulm-Elchingen und dem Dreieck die Städten. Bauarbeiten, dadurch 6 Kilometer Stau aktuell. 12 Minuten dauert es länger, sagt unsere Antenne Bayern Echtzeitmessung. Die Wanderbaustelle auf der A8 Salzburg Richtung München zwischen Bernau am Chiemsee und Rosenheim. Hier 8 Kilometer Stau aktuell, 32 Minuten dauert es länger. Und es hakt auch in der Gegenrichtung, das ist dann die A8 München Richtung Salzburg zwischen Rosenheim West und Rohrdorf. Hier auch 6 Kilometer Stau, eine Viertelstunde kommt obendrauf. Dann aber die Dauerbaustelle bei Ingolstadt, Probleme auf der A9 München Richtung Nürnberg zwischen Manching und Denkendorf. Hier 14 Kilometer dichter Verkehr, auch hier eine Viertelstunde extra. Und LKW-Unfall auf der A92 Deggendorf Richtung München zwischen Unter- und Oberschleißheim. Die linke Spur ist hier immer noch gesperrt. Die neuesten Blitzer, die gibt es bayernsweit nur bei uns. Auf der B85 wird geblitzt, kurz vor Kam im 90er-Bereich. Außerdem in Petersaurach in der Ansbacher Straße und auf der B12 bei Kam 80 dürft ihr hier fahren. Und wenn ihr noch was gesehen habt, Staus oder Blitzer, dann sagt uns gerne kostenlos Bescheid. Ruft uns einfach an 0800 994 9000.
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10: Und euren Musikwünschen zur Mittagspause natürlich. Vera aus Unterfranken hat sich heute für einen Regensong entschieden. Hat aber durchaus Partypotenzial. Hört ihr gleich. Und jetzt rein in diese Stunde voller Hits mit J-Lo und David Guetta, Save Me Tonight.

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1: Gute Laune im Job ist immer gut. Oft liegt es natürlich auch an der Musik von Antenne Bayern. Freut uns sehr. Jetzt dürfen wir was für Vera aus Volkach spielen. Was wünschst du dir?
2: Ich hätte gern It's Raining Man.
1: Wow, das macht definitiv gute Laune. Was arbeitest denn du?
2: Ich bin Elektrikerin.
3: Bist du dann immer an verschiedenen Firmen unterwegs oder was machst du genau?
2: Nee, ich bin bei der Bundeswehr angestellt und arbeite in der Kaserne in Volkach.
1: Und da bist du die ganze Zeit immer in der Kaserne als Elektrikerin?
2: Genau, ja. Da haben wir genug zu tun. Ob Lampen an die Decke schrauben oder Steckdosen austauschen. Und ja, wir haben auch Geräteprüfung, Gebäudeprüfung und suchen händeringend noch Leute, die uns unterstützen.
1: Na also, schau mal, hier ist doch ein Jobaufruf für die Kaserne in Volkach.
2: Genau, ja.
1: Braucht man da ein polizeiliches Führungszeugnis, um da reinzukommen? Dürfen oder wie ist das?
2: Ja, das ist so ein bisschen komplizierteres Bewerbungsablauf, aber eigentlich für jedermann machbar.
1: Gut, also stillgestanden, Trampstehen und so hast du alles drauf, Vera, ne?
2: Ja, sowas muss ich zum Glück nicht machen, aber ja, zur Not auch das.
1: Die Einzige, die rumschluppt hier auf dem Kaserngelände, ist die Vera.
2: Das
1: ist
2: doch genau.
1: Das nennt ihr Gleichberechtigung. Na gut. Ja. Du kriegst jetzt deinen 80er auf Antenne Bayern und wenn ihr euch auch einen Song bestellen wollt, einfach Sprachnachricht an 0800 994 1000. Viel Spaß, Vera.
2: Danke, euch auch. Ciao.

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15: Halb eins, jetzt das Antenne Bayern Verkehrszentrum, euer Straßenupdate. Wir wollen, dass ihr gut ankommt und hier ist Markus Lukas.
16: Servus, und wir haben den nächsten Pannen-LKW, diesmal auf der A6 Pilsen Richtung Nürnberg zwischen Amberg West und Sulzbach-Rosenberg. Hier ist die rechte Spur blockiert und es stockt immer mal wieder. Dann gehen wir rüber auf die A7 Ulm Richtung Füssenreuth. Die Bauarbeiten zwischen dem Kreuz Ulm-Elchingen und dem Dreieck Hittistetten. Immer noch 7 Kilometer Stau hier aktuell. Eine Viertelstunde müsst ihr mehr einplanen, sagt unsere Antenne Bayern Echtzeitmessung. Das dickste Brett ist gerade die A8 Salzburg Richtung München mit der Wanderbaustelle zwischen Brasdorf und Rosenheim. Hier 11 Kilometer Stau aktuell, 47 Minuten euer Zeitverlust. Auch in der Gegenrichtung hakt es, das ist dann die A8 München Richtung Salzburg zwischen Rosenheim West und Wordorf. Immer noch 6 Kilometer Stau, hier 17 Minuten extra. Die neuesten Blitzer bayernweit, nur bei uns, Fans.
17: In Hohenlinden steht der Blitzer im Ort Richtung Meitenbethag.
16: Danke dir fürs Melden. Noch ein Blitzer in Fürstenfeldbruck in der Augsburger Straße. Und auf der A9 wird geblitzt, Höhe Bayreuth im 90er-Bereich.

0: Haus oder Blitzer, dann sagt uns gerne kostenlos Bescheid. Ruft uns einfach an 0800 994 9000.
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1: Ich spiele euch jetzt mal einen sehr berühmten Gitarrenlauf vor, der Red Hot Chili Peppers. Und ich bin absolut sicher, ihr kommt sofort drauf, für welchen Millennium-Hit der Vorlage war. Hört mal.

das ist unverwechselbar, ne? Eigentlich heißt die Nummer Riddle Litty Diddy, aber erst Crazy Town haben daraus diesen Welthit gemacht. Also dieser Butterfly wäre ohne die Peppers nie losgeflogen. Deshalb stehen sie übrigens auch in den Credits der Platte. Hier ist er endlich.

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Magdalena aus Benediktbeuern hat eine super Idee. Vielleicht ist es auch was für euch. Sie hat am 1.9. einen neuen Job angefangen und überrascht heute ihre Kollegen mit einem Mittagessen. So quasi als Einstandsgeschenk. Und das Beste ist, wir zahlen die Rechnung dafür. Meixners Mittagsmampf gibt's unter 0800 994 1000. Nur hier auf Antenne Bayern. Und jetzt Sarah Larsen mit Lush Life.

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5: Und jetzt das Antenne Bayern Wetter mit Jule.
6: In Würzburg haben wir gerade 17 Grad, in Affingen, Schwaben und in Furt im Wald sind es jeweils 14 Grad. Dazu gibt es dann am Mittag einen Mix aus Sonne und Wolken. Gerade im Südwesten zeigt sich die Sonne immer öfter. Und genauso geht's dann morgen auch weiter mit viel Sonne und bis zu 21 Grad.
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5: Es ist 13 Uhr. Arno Siegemund mit dem Update.
8: Die Chancen für München, die Olympischen Spiele nochmal zu bekommen, sind größer geworden. Im Rennen sind ja noch die Region Rhein-Ruhr und eben Berlin. Und dort wurde ja am Sonntag gewählt und die vermutlich nächste regierende Bürgermeisterin Elif Erhalb von der Linkspartei will Olympia gar nicht in der Hauptstadt haben. Damit könnte sich die Berliner Bewerbung erledigt haben. Am Samstag entscheidet dann der Deutsche Olympische Sportbund, mit welcher Stadt Deutschland in die Bewerbung gehen wird.
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8: Schwieriger Termin für Bundeskanzler Merz. Der CDU-Chef ist am Nachmittag zu Gast in der Unionsfraktion. Es geht um die Frage, wie es nach den Wahlniederlagen weitergehen soll. Dabei geht es auch um die geplanten Reformen bei den Renten und im Bereich Gesundheit. Dazu CSU-Chef Söder.
9: Erster in der festen Überzeugung, dass es Reformen braucht. Keine Reformen zu machen wäre absoluter Stillstand. Das wäre für Land, Wirtschaft, Leute, aber auch für Demokratie ein Schaden. Man kann den Menschen nur dann erklären, dass es Einschränkungen gibt, wenn erkennbar ist, dass diejenigen, die den Staat ausnützen, eben nicht mehr diesen Staat ausnützen dürfen. Zum Beispiel, wenn jemand Stütze bekommt, obwohl er per Haftbefehl gesucht wird. Darum muss bei solchen Dingen wie Sozialmissbrauch noch dringend nachgearbeitet werden, damit eine gleiche Gerechtigkeitsempfindung im ganzen Land existiert.
8: CSU-Chef Söder gerade in Klosterbanz. Ein Schwammerlsucher aus Weiden ist mit einer Pilzvergiftung in eine Klinik gekommen, bei einer Reporterin Tanja Huger in der Oberpfalz.
10: Erst hat die Polizei gedacht, dass das ein Fahrradunfall gewesen sei. Der 35-jährige Radfahrer lag am Boden, konnte kaum sprechen. Im Fahrradkorb hat man dann aber Fliegenpilze und Knollenblätterpilze gefunden und es sieht so aus, als ob der Mann da auch mal reingebissen hat. Warum, das ist noch unklar. Wichtig, es besteht keine Lebensgefahr für ihn.
8: Und das trendet gerade online. Viele Videos von US-Präsident Trump, wie er zum Beispiel irgendwo etwas eröffnet, aufgenommen von weit weg, aber niemand hört, was Trump genau sagt, weil es eben keine Mikros gibt. Der Hintergrund ist, dass Trump ja Fernsehsender, die ihm nicht passen, aus dem Weißen Haus geworfen hat, CNN zum Beispiel, und in seltener Einigkeit sind alle anderen Sender jetzt mitgegangen. Jetzt gibt es also erstmal keine offizielle Berichterstattung aus Washington über Trump. Alles nur wilde Videos ohne Ton.
11: Das Antenne Bayern Verkehrszentrum. Wir wollen, dass ihr gut ankommt und es laufen immer noch die Bergungsarbeiten auf der A7 Würzburg Richtung Fulda zwischen Bad Brückenau Wildflecken und Bad Brückenau Volkers. Hier ist die rechte Spur nach wie vor blockiert. 3 Kilometer zäh im Moment. Dann gehen wir auf die A8, frisch dazugekommen hier ein Unfall. A8 München Richtung Stuttgart, der Abschnitt zwischen Sulzimus und Odeshausen. Passt bitte auf, die Unfallstelle ist noch nicht gesichert. Außerdem

0: ist die linke Spur hier aktuell blockiert. 2 Kilometer Stau, aber bitte bleibt drauf, umfahren lohnt sich Stand jetzt nicht. Selbiges gilt für die A8 im Abschnitt Salzburg Richtung München zwischen Fraßdorf und Rosenheim. Hier die Wanderbaustelle mit 11 Kilometer Stau immer noch. Eine Dreiviertelstunde dauert es länger, sagt unsere Antenne bei einer Echtzeitmessung. Schauen wir noch auf die A9 in München Richtung Nürnberg zwischen Manching und Denkendorf. Auch hier eine Baustelle, dadurch 12 Kilometer dichter Verkehr. 13 Minuten lasst ihr hier aktuell liegen. Die neuesten Blitzer bayernweit nur bei uns. Da schauen wir in die Oberpfalz auf die B22. Bei Gleiritsch wird geblitzt im 80er-Bereich. Außerdem in Garmisch-Partenkirchen in der Burgstraße. Und Michi, du hast auch noch was für uns.
1: Ich habe hier einen aktuellen Blitzer aus Schwaben, und zwar Burgau auf der Industriestraße. Wenn man von der Augsburger Straße hereinfährt, da startet Blitzer und ist 50 erlaubt.
0: Dankeschön fürs Melden, und wenn ihr noch was gesehen habt, Staus oder Blitzer, macht's wieder, Michi, kostenlos durchklingeln hier 0800 994 9000.
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3: Bis zum 11. Oktober steht Shakira noch in Madrid auf der Bühne. Für ihre Konzertreihe wurde ein extra Estadio Shakira aufgebaut, also ein Gelände für 50.000 Fans mit extra Erlebniswelt. 25 Songs performt sie, über 2 Stunden dauert die Show. Eins der Highlights ist natürlich ihr aktueller Nummer 1 Hit.

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1: Seit 1.9. neuer Job für Magdalena in Oberbayern. Was machst du jetzt?
2: Ich bin jetzt in einer Kinderklinik oder Kinderreha-Klinik im Einkauf tätig. Genau, und dann habe ich mir gedacht, ich probiere das einfach mal mit dem Mittagsmampf und dann hat sie gehauen.
1: Prima, jetzt gibt es gleich mal ein Futter. Kannst du gleich mal ein bisschen bei den neuen Kollegen einschmeicheln.
2: Ja.
3: Magdalena, bist du denn eine, die sich schnell eingewöhnt oder braucht es ein bisschen bei dir?
2: Nein, also ich bin ein sehr offener Mensch und ich passe mich eigentlich auch dann relativ schnell und integriere mich dann eigentlich auch relativ schnell und da taugt es mir auch richtig gut und vor die Leute und bin ich sehr zufrieden.
3: Schön. Ich weiß noch, als ich letztes Jahr als Auszubildende angefangen habe, wirklich, ich habe so ein Problem, mir einen Namen zu merken. Das war so peinlich. Ich weiß nicht, wie es bei dir ist, aber ich musste jedes Mal nochmal fragen, Entschuldigung, wie heißt du nochmal?
2: Also in der Abteilung geht es aber so im ganzen Haus ist dann doch nochmal eine andere Hausnummer.
3: Ja, glaube ich.
1: Wie viel seid ihr in der Abteilung?
2: Wir sind zu 10.
1: Ja, okay, das kann man sich merken, ne?
2: Genau, ist überschaubar.
1: Was wollt ihr denn essen heute?
2: Wir hätten uns vielleicht italienisch überlegt.
1: Gut, das ist eine gute Entscheidung. Juli macht das, kümmert sich drum. Und dann grüß schon mal die lieben Kollegen. Und wir spielen dir jetzt noch Linkin Park mit What I've Done hier auf der Antenne.
2: Super, danke.

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1: Kurz vor 13:30, gleich geht's weiter mit ganz viel Musik hier auf Antenne Bayern.
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6: Halb zwei, wir wollen, dass ihr gut ankommt. Das Aktuellste aus dem Antenne Bayern Verkehrszentrum hat jetzt Markus Lukas.
7: Servus, und wir haben den nächsten Pannen-LKW. Diesmal auf der A3 Passau Richtung Nürnberg zwischen dem Rastplatz Eichet und Eicher vorm Wald. Ausgerechnet hier in der Baustelle auf Höhe Atzing. Es stockt hier immer mal wieder. Dann gehen wir rüber auf die A8 München Richtung Stuttgart. Hier der Unfall zwischen Sulzimos und Odelshausen. Bitte passt auf, die Unfallstelle ist immer noch nicht richtig gesichert. Die linke Spur ist hier blockiert und es staut sich ab. Dachau, Fürstenfeldbruck. 4 Kilometer, 12 Minuten müsst ihr mehr einplanen, sagt unsere Antenne Bayern Echtzeitmessung. Wir bleiben auf der 8, diesmal der Abschnitt Salzburg Richtung München zwischen Fraßdorf und Rosenheim. Hier die Wanderbaustelle mit 10 Kilometer Stau. Aktuell 32 Minuten gibt's hier extra. Die A9 München Richtung Nürnberg zwischen Denkendorf und Altmühltal. Hier zieht sich's auch nach der Baustelle auf 3 Kilometer, aktuell 11 Minuten, die ihr länger braucht. Die neuesten Blitzer bayernweit nur bei uns. Da starten wir in der Oberpfalz auf der A3 bei Sinzing. Hier wird geblitzt, außerdem in Röthenbach an der Pegnitz in der Bahnhofstraße. Und Peter, wo noch?
8: Den Pfosten sieht auf der Planeckerstraße stadteinwärts. Grauer Caddy in der 30er-Zone.
7: Danke, Peter. Und wenn ihr noch was gesehen habt, Staus oder Blitzer, dann sagt uns gerne kostenlos Bescheid. Ruft uns einfach an 0800 994 9000.
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1: 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Hier kommt jetzt Ed Sheeran mit einer seiner gefühlvollsten Balladen, Photograph.

So, und jetzt der teuerste Backstreet Boys Song aller Zeiten. Im Video wurde für jeden der Jungs eine eigene Science-Fiction-Welt erschaffen. Das hat richtig gekostet. Über 2 Millionen Dollar in den 90ern. Eins der teuersten Musikvideos. Aber der Erfolg hat den Machern recht gegeben. Es ist bis heute ein Hammerhit mit richtig Power für den Arbeitstag. Larger than life. Die Boys.

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17: Schöne Mittagszeit euch. Hier kommt das Antenne Bayern Wetter mit Jule.
18: Am Nachmittag wird's ein bisschen bewölkter. Die Sonne schafft es aber auch immer noch ab und zu durch die Wolken durchzukommen. Und dazu sind dann bis zu 21 Grad drin. In Kleinostheim in Unterfranken und in Sinzing in der Oberpfalz sind es jeweils 18 Grad gerade. In Sonthofen im Allgäu haben wir 17 Grad. Und morgen geht's dann mit ganz, ganz viel Sonne weiter.
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17: 14 Uhr. Jetzt alles Wichtige vom Tage mit Arno Siegemund.
20: Deutschland ist im PISA-Schock, deshalb will der Freistaat jetzt die Grundschulen stärken. Das hat Ministerpräsident Söder gerade auf der CSU-Klausur im fränkischen Klosterbanz angekündigt. Deshalb sollen die Kinder bald mehr Unterricht bekommen. Söder und Kultusministerin Stolz wollen die Unterrichtsstunden pro Woche in der Grundschule anheben. Vor allem in den Kernfächern Deutsch und Mathe, aber es geht auch um eine dritte Sportstunde und um mehr Musikunterricht. Dafür sollen dann auch zusätzliche Lehrer eingestellt werden, sagt Söder.
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20: Bäcker, Fliesenleger, Maurer oder Cyber-Security-Experten. In über 30 Berufen treten in den nächsten Tagen junge Talente aus der ganzen Welt bei der Berufsweltmeisterschaft in Shanghai an. Und viele Teilnehmer kommen auch aus Bayern. Bayern-Reporter Markus Pöpperl in Schwaben.
21: Zu den Teilnehmern zählen unter anderem CNC-Dreher Daniel Meyer aus Fünfstetten im Landkreis Donau-Ries und Schreiner Tobias Kelz aus Stötten am Auerberg im Ostallgäu. Tobias hat 4 Wettkampftage Zeit, um ein perfektes Möbelstück zu bauen, technisch einwandfrei und mit sehr genauen Maßen. Insgesamt sind 10 bayerische Talente bei der Berufsweltmeisterschaft in Shanghai am Start und kämpfen um Medaillen.
20: Ein 18-Jähriger hat am Bahnhof Bruckberg im Landkreis Landshut einen Lokführer zweimal ins Gesicht geschlagen, nachdem er ohne Fahrschein erwischt worden war. Der 50-Jährige wurde verletzt und konnte seine Dienste nicht fortsetzen. Die Regionalbahn hatte dann rund eine Stunde Verspätung. Der Tatverdächtige wurde kurz darauf festgenommen. Die Bundespolizei ermittelt jetzt wegen Körperverletzung. Und das trendet gerade online. Für die Fußballerinnen des FC Bayern geht es in der Champions League los und die Fans freuen sich schon. Sie bekommen es am Abend mit dem englischen Meisterinnen von Manchester City zu tun. Um 7:15 ist Anpfiff. Im Vorjahr waren ja die Münchnerinnen in der Königsklasse erst im Halbfinale am FC Barcelona gescheitert.
14: Das Antenne Bayern Verkehrszentrum. Wir wollen, dass ihr gut ankommt und wir haben immer noch den Pfannen-LKW auf der A6 Pilsen Richtung Nürnberg zwischen Amberg West und Sulzbach-Rosenberg. Die rechte Spur ist hier nach wie vor blockiert. Wir haben jetzt eine erste vorsichtige Schätzung bekommen. Bis 16 Uhr soll das hier wohl noch so bleiben. Die Abschlepparbeiten ziehen sich hier ganz schön hin. Dann haben wir die A7 Ulm Richtung Füssenreuth zwischen dem Kreuz Ulm-Elchingen und dem Dreikind die Stetten. 7 Kilometer Stau sind es hier aktuell. 11 Minuten dauert es länger, sagt unsere Antenne Bayern Echtzeitmessung. Vorsicht auf der A8 Stuttgart Richtung München in der Ausfahrt Sulzemoos. Hier ist ein Hund unterwegs. Bitte passt ganz besonders gut auf. Wir bleiben auf der A8, diesmal der Abschnitt Salzburg Richtung München zwischen Fraßdorf und Rosenheim. Hier die Wanderbaustelle mit 10 Kilometer Stau. 34 Minuten braucht ihr länger. Die Gegenrichtung A8 München Richtung Salzburg zwischen Rosenheim West und Rohrdorf. Auch hier die Bauarbeiten der Grund für 6 Kilometer Stau. 18 Minuten euer Zeitverlust aktuell. Und Anschi, Unfall auf der B15 bei Schächen.
16: Krankenwagen ist vor Ort. Polizei und Feuerwehr sind benachrichtigt. Es staut sich schon bis Schächen zurück.
14: Danke dir für das Update und bitte, wenn ihr könnt, dann umfahrt die Stelle weiträumig. Die neuesten Blitzer bayernweit nur bei uns. Auf der A95 wird geblitzt bei München im 60er-Bereich. Hier außerdem Senden in der Bachstraße und ein Blitzer in Oberfranken auf der B289. Kurz vor Kulmbach 70 dürft ihr hier fahren. Und wenn ihr noch was gesehen habt, Staus oder Blitzer, dann sagt uns gerne kostenlos Bescheid. 0800 994 9000.
19: Und jetzt mehr Musik mit Stefan Meixner am Mittag.
17: Du meine Güte, es ist wirklich wahr. In 100 Tagen ist Silvester. Ich habe auch gedacht, das kann nicht sein. Aber wer nachrechnen will, gerne. Wir haben es sehr oft gecheckt. Ihr kommt bestimmt aufs gleiche Ergebnis. Deshalb dachte ich, ich lasse schon mal ein paar Hitraketen steigen. Die hier zum Beispiel von Mark Forster.

0: Immer noch ein super 90er mit ganz viel Gefühl und trotzdem mega Energie. Cats in the Cradle auf Antenne Bayern. Ja, Eltern müssen sich teilweise ganz schön viel anhören von ihren Kindern. Wie gut, dass wir oft nur die Hälfte verstehen, wenn viel Jugendsprache dabei ist. Hier ist mal ein Vater, der den Spieß umdreht. Vater Moritz.
1: Ich habe 2 Kinder, 15 und 13. Ich verbringe gerne Zeit mit denen, die nicht mehr so sehr mit mir, die sind in der Pubertät. Ich sage immer, kommt mal mit, Papa, auf eine Comedy-Show. Wollen sie nicht? Sind immer so, nee, auf gar keinen Fall, ey. Das ist zu cringe. Ich so, weißt du, was cringe ist? Unterhaltszahlen, Digga. Das ist... Cringe-Abo, Alter, ey. Und auch... Ja. Unkündbar, die Scheiße, ey. So, zu cringe, ey. Undankbares Pack, Alter, ey. Aber Kinder geben einem so viel zurück. Tun sie aber nicht genug, reicht nicht. Für mich bisher unterm Strich negativ, bin ich ehrlich. Ja, die sind nicht hier, wir können frei reden. Das ist Kinder sind ein bisschen wie Sportwetten. So. Weißt du, so diese Typen so, ey, ich hab 10 Euro gewonnen, Junge, du hast doch 100 ausgegeben. Weißt du, so.

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2: Halb drei und jetzt Markus Lukas aus dem Antenne Bayern Verkehrszentrum. Wir wollen, dass ihr gut ankommt.
3: Servus, und neu dazugekommen ist ein Unfall auf der A7 Ulm Richtung Füssenreute zwischen Eu, Mittelberg und Nesselwang. Die Lage ist hier noch ziemlich unübersichtlich. Es ist auf jeden Fall eine Menge Öl ausgelaufen und das muss jetzt von der Fahrbahn abgepumpt werden. Entsprechende Reinigungskräfte sind schon vor Ort. Es wird auch gecheckt. Vielleicht muss die Straße hier gesperrt werden. Ihr erfahrt natürlich alles hier bei uns. Dann gehen wir auf die A8 München Richtung Stuttgart zwischen Dachau, Fürstenfeldbruck und Odelshausen. Hier nächster Unfall, im Moment 5 Kilometer Stau, 19 Minuten euer Zeitverlust, sagt unsere Antenne Bayern Echtzeitmessung. Wir bleiben auf der A8, diesmal der Abschnitt Salzburg Richtung München, zwischen Parsdorf und Rosenheim. Die Wanderbaustelle, 10 Kilometer Stau, hier 27 Minuten gibt's extra. Und in der Gegenrichtung, die A8 München Richtung Salzburg, zwischen Rosenheim West und Rohrdorf, nochmal 6 Kilometer Stau, 17 Minuten dauert's länger. Die neuesten Blitzer, bayernweit, nur bei uns.
4: Ja, hallo, da ist der Markus.
3: Hi. Ich habe
4: einen Blitzer zu melden, und zwar in Kempten im Allgäu, in der Memminger Straße, Stadt Auswärts, in der 30er-Zone.
3: Danke, Markus, fürs Melden. Noch ein Blitzer in Feldkirchen in der Aschheimer Straße. Und auf der A73 wird geblitzt, kurz vor Fürth im 80er-Bereich. Wenn ihr noch was gesehen habt, Staus oder Blitzer, dann immer her damit, kostenlos. 0800 994 9000.
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0: Wir haben noch mega gute Songs dabei bis um drei. Weltbester Avicii mit Wake Me Up, Joe aus den aktuellen Charts mit Chill-Garantie und End of Beginning. Und die 80er sind auch dabei, The Police, Every Breath You Take. Alles hier auf Antenne Bayern. Azubi Jule sitzt am Telefon 0800 994 1000. Jetzt ist Sabine aus St. Wolfgang in Oberbayern dran. Die ist Erzieherin, hat gerade den Job gewechselt, weil ihr kleiner Sohn in der gleichen Kita war wie die Mama. Das ist schwierig.
1: Ja, genau, in gleichen Gruppe. Und das war aber auch eh schwierig mit der Eingewöhnung und so, weil er dann immer auch eifersüchtig war. Und dann habe ich gesagt, ich muss mir was Neues suchen.
0: Verstehe ich. Der hing dann natürlich da unter der Mama dran und hat gesagt, hier ist meine Mama.
1: Genau.
0: Da, ne?
1: Ja. Ja, richtig, genau.
0: Hätte ich aber auch so gemacht an deiner Stelle.
2: Sabine, wir haben ja gerade uns schon ein bisschen unterhalten und ich muss dir jetzt wirklich mal ein Kompliment machen. Also ich glaube, du bist eine richtig, richtig tolle Erzieherin. So, die Kinder, die haben, glaube ich, richtig viel Spaß mit dir, vor allem, wenn du immer mit neuen Nägeln ankommst. Oder erzähl mal, was es damit auf sich hat.
1: Absolut. Sie freuen sich immer total, wenn ich neue Nägel gemacht habe und dann fragen sie immer, oh, was hast du wieder für eine Farbe? Aber nur die größeren tatsächlich, die kleineren interessiert es noch wenig.
2: Ah, okay. Welches Muster hast du denn gerade oder welche Farbe?
1: Petrol und Glitzer.
2: Oh, Glitzer immer gut.
1: Genau.
0: Okay, mit Petrol und Glitzer in den Nachmittag und jetzt viel Spaß mit den 90ern. Du, die magst du auch sehr, ne?
1: Ja, absolut.
0: Also haben wir jetzt Lonely für dich. Gute Woche dir.
1: Danke, ebenso.

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21: Antenne Bayernwetter. Wir haben 16 Grad in Bad Abbach in der Oberpfalz, 16 in Wülfershausen an der Saale, Unterfranken und 15 in Schongau in Oberbayern. Die Nacht, die wird teilweise frostig. Morgen ist viel Sonne mit dabei und der Donnerstag, der ist durchwachsen, da zieht Regen durch. Das trifft aber nicht alle von uns.
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21: Um 15 Uhr. Gerade sind ja super viele Schwammalsucher in Bayern unterwegs. Ein Mann aus Weiden, der liegt jetzt allerdings mit einer Pilzvergiftung in einer Spezialklinik. Arno Siegemund.
23: Ja, erst hat es nach einem Fahrradunfall ausgesehen. Der 35 Jahre alte Radfahrer lag bei Parkstein am Boden und war kaum ansprechbar. Der herbeigerufene Rettungsdienst hat dann aber schnell den Verdacht gehabt, dass der Mann wohl giftige Pilze gegessen hat. Denn im Fahrradkorb fanden die Retter dann Fliegenpilze und Knollenblätterpilze. Warum er ausgerechnet die gesammelt hat, ist bisher unklar. Er schwebt aber nicht in Lebensgefahr, sagen die Ärzte im Krankenhaus. Was beim Schwammalsuchen wichtig ist, das haben wir auf antenne.de zusammengestellt.
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23: Bayerns Ministerpräsident Söder will Berlin den Geldhahn zudrehen, sollte die Linkspartei ans Ruder kommen. Der CSU-Chef will den sogenannten Hauptstadtvertrag wieder aufschnüren, der gerade erst bis 2037 verlängert wurde. Demnach soll Berlin in seiner Funktion als Hauptstadt mehr Geld vom Bund für Sicherheit und die Kultur bekommen. Söder stellt den Vertrag jetzt in Frage.
24: Es kann nicht sein, dass der Bund endlos Geld zahlt und wir endlos Geld zahlen, dafür, dass wir am Ende eine antisemitische Führung haben, in der bei Partys Clan-Kriminelle dabei sind. Das ist ja alles abenteuerlich, wenn ich das sagen darf.
23: CSU-Chef Söder heute in Klosterbanz. Die neue Ausbildung für die angehenden Lehrer in Bayern kommt gut an. Bayern-Reporter Stefan Mack, die Verbände sehen aber auch eine Herausforderung.
0: Die Studenten sollen ja mehr Zeit im Klassenzimmer verbringen und so Erfahrungen in der Praxis sammeln. Das loben durchweg alle Lehrerverbände. Aber es braucht dann auch mehr Personal und Geld, damit es klappen kann, heißt es zum Beispiel vom Philologenverband. Die Grünen hier im Landtag sprechen von einer verpassten Chance. Sie hätten sich ein gemeinsames Basisstudium für alle Schularten gewünscht.
23: Und das trendet gerade online. Céline Dion verzaubert gerade Paris mit einer ganzen Konzertreihe. Jetzt hat sie ihre Bühne kurzerhand mal nach draußen verlegt, vor ihrem Hotel. In Paris hat sie spontan für wartende Fans gesungen und getanzt. Das Comeback ist für sie ja etwas ganz Besonderes, denn wegen einer Autoimmunerkrankung musste Céline Dion ja lange kämpfen, wieder auftreten zu können. Und das genießt sie jetzt umso mehr.
21: Richtig schön. Markus Lukas für euch, das Antenne Bayern Verkehrszentrum. Wir wollen, dass ihr gut ankommt.
1: Servus und immer noch der Unfall auf der A8 München Richtung Stuttgart zwischen Dachau, Fürstenfeldbruck und Odelshausen. Die linke Spur ist hier blockiert, dadurch 6 Kilometer Stau aktuell. 22 Minuten braucht ihr länger, sagt unsere Antenne Bayern Echtzeitmessung. Wir bleiben auf der A8, diesmal der Abschnitt Salzburg Richtung München. In der Wanderbaustelle zwischen Fraßdorf und Rosenheim 10 Kilometer Stau. Hier kommen 27 Minuten obendrauf. Es hakt auch in der Gegenrichtung, das ist dann die A8 München Richtung Salzburg. Hier immer noch 6 Kilometer Stau und eine Viertelstunde, die ihr mehr einplanen müsst. Schauen wir noch auf die A94, Passau Richtung München. Im Tunnel Einhausen-Wimpersing wurde die Höhenkontrolle ausgelöst. Der Tunnel ist deswegen jetzt auch gesperrt. Aktuell hier ab Mühldorf am Inn 2 Kilometer Stau, 14 Minuten euer Zeitverlust. Die neuesten Blitzer bayernweit, nur bei uns. Rosi.
2: Ein Blitzer steht an der Brücke in Marktl Richtung Burghausen. Da ist 50.
1: Dankeschön fürs Melden. Noch ein Blitzer in Nürnberg in der Brettergartenstraße und in Plattling im Breitfeldweg. Und wenn ihr noch was gesehen habt, Staus oder Blitzer, dann sagt uns gerne kostenlos Bescheid. Ruft uns einfach an 0800 994 9000.
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21: Ach, und ihr seid alle dabei, gleich ein Millennium Hit. Flashback gibt's aus den 90ern.

0: Ja, Halleluja, was ist denn hier los? Das ist Bayerns beste Musik mit Dr. Alban für euch hier auf Antenne Bayern. So, und Fußball-Deutschland schaut jetzt in den Freistaat nach Mittelfranken, nach Herzogenaurach. Unsere Nationalmannschaft, die bereitet sich da auf die Nations League-Spiele vor, am Homeground von Adidas. Zum allerersten Mal, ja, wie wir alle mitbekommen haben, mit einem neuen Bundestrainer, mit Jürgen Klopp. Und unsere Bayern-Reporterin Birgit Behringer, die ist mittendrin. Birgit, wie ist denn die Stimmung vor Ort?
1: Richtig gut. Also am Vormittag konnte ich mit ein paar jungen Spielern sprechen, die Klopp neu ins Team geholt hat. Verteidiger Philipp Treu hat da zum Beispiel von einem Traum gesprochen, der jetzt für ihn in Erfüllung geht. Und für Younes Ebnu-Talib ist Klopp sowieso der beste Trainer der Welt. Also die Youngster, die schwärmen. Gestern Abend hat das ganze Team schon zusammengesessen. Klopp hatte wohl auch viele motivierende Worte. Und jetzt dann gleich um 16 Uhr startet die erste gemeinsame Trainingsrunde.
0: Okay, für ganz viele gibt es hier neben dem Bundestrainer noch ein Riesenthema in Herzogenaurach. Adidas hat ja angekündigt, dass es noch ein allerletztes DFB-Trikot geben wird.
1: Ja, im Netz wurden ja schon Fotos geleakt. Ja. Schwarz soll es sein mit goldenen Längsstreifen. Offiziell wird das Trikot aber erst am 3. November vorgestellt. Adidas will auf jeden Fall nochmal zeigen, dass sie in Herzogenaurach einfach legendäre Trikots entwerfen können, ehe der DFB zu Ausrüster Nike wechselt.
0: Und was da nicht für geile Dinger dabei waren, oder? Was ist denn eurer Favorite? Wir haben alle WM- und EM-Gewinnertrikots mal auf unserer Antenne Bayern Insta-Seite. Es macht richtig Spaß, da mal so durchzuschmökern. Und jetzt habt einen schönen Nachmittag. Mit Taylor Swift hier auf Antenne Bayern. The Fate of Ophelia.

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16: Das Antenne Bayern-Wetter. 16 Grad haben wir in Pfaffenhofen an der Ilm, Oberbayern. 13 in Rehau in Oberfranken und 14 sind es in Grafenwöhr in der Oberpfalz. In der Nacht, der kühlt sauber runter. Teilweise auch Frost dabei. Morgen unser

0: Köln, Frauenaurach. Passt hier bitte auf, der Beschleunigungsstreifen ist hier blockiert. Dann gehen wir auf die A7 Ulm Richtung Füssenreute zwischen dem Dreieck Ulm-Elchingen und dem Dreieck Kittelstetten. Hier 7 Kilometer Stau, aktuell 11 Minuten kommen oben drauf, sagt unsere Antenne bei einer Echtzeitmessung. Vorsicht, Unfall auf der A8 München Richtung Stuttgart, gerade eben erst passiert in Höhe Burgau. Bitte passt auf, die Unfallstelle ist noch nicht gesichert. Und wir bleiben auf der A8, diesmal der Abschnitt Salzburg Richtung München zwischen Fraßdorf und Rosenheim. Die Wanderbaustelle mit 9 Kilometer Stau aktuell. Eine Dreiviertelstunde hier euer Zeitverlust und auch in der Gegenrichtung hakt's auf der A8 München. Fahrt Richtung Salzburg zwischen Rosenheim West und Rohrdorf. 5 Kilometer Stau, hier dauert's eine Viertelstunde länger. Die neuesten Blitzer bayernweit nur bei uns. Auf der B11 wird geblitzt bei Kochel am See im 80er Bereich. Außerdem in Burg Oberbach in der Ansbacher Straße. Und der Thomas hat noch was gesehen.
1: Auf der B10 von Ulm kommend, kurz vor Nersingen am Kreisverkehr, steht der Blitzeranhänger. Hier gilt 70.
0: Danke, Thomas. Und wenn ihr noch was gesehen habt, Staus oder Blitzer, dann immer her damit. Kostenlos 0800 994 9000.
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4: Ich freue mich, dass ihr dabei seid. Gleich hören wir Pink zusammen mit ihrer Tochter Willow, The Calling dabei. Und hier ist die ganz neue Holly Humberstone.
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0: Bayerns beste Musik mit Pink für euch hier auf Antenne Bayern. Und gleich gibt's die Strumbellas. Und das hier? Was ist das? Ganz Bayern rätselt immer noch über dieses geheime Geräusch. 17.000 Euro sind's heute im Jackpot.
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0: Und ihr fragt natürlich zu Recht, warum wir dann morgens nicht über unsere kostenlose Antenne Bayern Studio Hotline spielen und telefonieren. Dürfen wir nicht, leider, weil die Netzbetreiber, die haben da wirklich Sorge, wenn gleichzeitig zu viele von euch anrufen, dann kann es einfach passieren, dass andere kostenlose Hotlines zusammenbrechen. Also sowas wie die ADAC-Pannenhilfe, die Telefonseelsorge, der IKEA-Kundenservice und die Beschwerde-Hotline der Deutschen Bahn. Das wollen wir ja natürlich nicht. Und deshalb mussten wir jetzt eben fürs geheime Geräusch eine kostenpflichtige Nummer nehmen. Wir haben dafür aber den günstigsten Tarif genommen, diese 14 Cent pro Anruf. Und davon kommt auch nur ein Mini-Mini-Bruchteil bei uns an. Und den behalten wir natürlich auch nicht selbst. Antenne Bayern möchte mit der Initiative für kleine Ohren 10.000 Kinder, die eben nicht gut oder gar nicht hören können, unterstützen. Und das machen wir zusammen mit der Vereinigung der Eltern hörbehinderter Kinder in Bayern, um einfach denjenigen zu helfen, die das geheime Geräusch vielleicht gar nicht hören können. Und das ist uns ganz, ganz wichtig. Carsten.
2: Ja, genau. Also es geht bei uns in erster Linie eben um Teilhabe, dass eben also auch hörbehinderte Kinder im Kindergarten mitspielen können, dem Unterricht auch an Regelschulen zum Beispiel folgen können. Es geht für uns darum, dass diese Kinder überall selbstverständlich dazugehören.
0: Das ist richtig, richtig toll, was ihr da leistet. Und da helfen wir natürlich super gerne mit. Und ihr auch, wenn ihr morgen früh also wieder dabei seid. Sagt uns einfach, was das hier ist. Immer. Ab 6 morgens und dann stündlich in Guten Morgen Bayern, nur für euch hier auf Antenne Bayern.

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1: Das Antenne Bayernwetter. Wir haben 15 Grad in Burg Bernheim, Mittelfranken, 13 sind es in Waldsassen in der Oberpfalz und 10 Grad in Mittenwald, Oberbayern. Morgen, da wird es nach einer kalten Nacht richtig schön sonnig nochmal und Donnerstag kann es Regen geben. Da zieht ein kleines Tief durch. Das trifft aber nicht alle von uns.
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1: Um 16 Uhr. Bayern krempelt die Lehrerausbildung um. Arno Siegemund.
15: Ja, das Studium soll praxisnäher werden und geht dann auch ein Semester länger. Simone Fleischmann vom Bayerischen Lehrerverband hält das für genau die richtige Antwort auf die Fragen der Zeit. Denn viele Studierende merkten erst viel zu spät, dass der Lehrerjob vielleicht doch nichts für sie ist, sagt sie. Ob das alles so klappt, hänge aber vor allem davon ab, ob es vom Freistaat genug Geld und Personal für Schulen und Hochschulen gibt. Sag Fleischmann.
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15: Wie geht's weiter bei den Themen Gesundheit, Pflege und Rente? Darüber wird heute Abend im Berliner Kanzleramt beraten, denn die Chefin des Kanzleramts, Nina Wagen, hat wichtige Minister dazu eingeladen, um darüber zu sprechen. Unter anderem Arbeitsministerin Baas, Gesundheitsminister Linnemann und Innenminister Dobrindt für die CSU. Familien sollen im Freistaat bald nicht mehr Schlange stehen müssen, sagt CSU-Chef Söder, sondern sie sollen Vorrang haben, so der Ministerpräsident heute bei der Klausur in Klosterbanz. Sowohl bei digitalen Prozessen als auch bei Veranstaltungen, sagt Söder.
16: Eine Art Fastlane, wenn es um Warteschlangen geht, egal in welcher Form. Eine Fastlane für Familien. Ein Erwachsener und ein Kind ist quasi an dem Stelle die Familie. Wir wollen ein kinderfreundliches, noch kinderfreundlicheres Bayern haben.
15: Außerdem soll eine App entwickelt werden, die freie Kita-Plätze in Bayern anzeigt. Während sich die Fußballnationalmannschaft der Männer ja aktuell in Herzogenaurach auf die ersten Länderspiele unter Bundestrainer Jürgen Klopp vorbereitet, geht bei den Frauen die Champions-League-Saison los, auch für die FC Bayern-Frauen. Bayern-Reporter Oskar Otten.
17: Die Frauen des FC Bayern spielen am Abend zum ersten Mal ein Pflichtspiel hier in Unterhaching im Sportpark. Und das gleich gegen eine echte Top-Mannschaft. Die englischen Meisterinnen von Manchester City sind zu Gast. Die Münchnerinnen sind hochmotiviert und kommen mit Rückenwind. In der Bundesliga gab es zum Start 5 Siege am Stück. Anpfiff ist um 18.45 Uhr.
15: Und das trendet gerade online. Showlegende Thomas Gottschalk hat nach seiner schweren Krebserkrankung gemeinsam mit seiner Frau Carina das Münchner Oktoberfest besucht. Im Käferzelt sagte der 74-Jährige, es gehe ihm jeden Tag besser. Carina Gottschalk sagte, der Krebs sei erstmal besiegt, man müsse aber in den nächsten Jahren wachsam bleiben. Sie sei nun total stolz auf ihren Mann. Er habe so viel Energie gezeigt und sich wirklich reingehängt. Einfach total schön, was Thomas geleistet hat, so Carina Gottschalk.
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18: Servus, ja, das Pannenfahrzeug ist immer noch da auf der A3 in Würzburg Richtung Nürnberg. Steht da ziemlich unpraktisch in der Einfahrt Erlangen-Frauenaurach. Der Beschleunigungsstreifen ist hier blockiert, also passt hier bitte besonders gut auf. Dann haben wir einen Unfall auf der A8 München Richtung Stuttgart zwischen Zusmarshausen und Bogau. Aktuell 5 Kilometer Stau. Eine halbe Stunde kostet euch das, sagt unsere Antenne Bayern Echtzeitmessung. Wir bleiben auf der A8, diesmal der Abschnitt Salzburg Richtung München mit der Wanderbaustelle zwischen Fraßdorf und Rosenheim. Hier 10 Kilometer Stau, 56 Minuten aktuell euer Zeitverlust. Und auch in der Gegenrichtung Harz, das ist dann die A8 München, Fahrt Richtung Salzburg zwischen Rosenheim West und Rohrdorf. 5 Kilometer Stau, 19 Minuten dauert es länger. Die neuesten Blitzer bayernweit nur bei uns. Theresia auf der A73.
19: Die Polizei steht bei der Ausfahrt Erlangenbruck. Bitte aufpassen, es wird geblitzt.
18: Danke dir fürs Melden. Noch ein Blitzer in Hebertshausen, in der Badersfelder Straße und in Niederbayern auf der B11 kurz vor Zwiesel. Wenn ihr noch was gesehen habt, Staus oder Blitzer, dann sagt uns gerne kostenlos Bescheid. Ruft uns einfach an 0800 994 9000.
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1: Mega, dass ihr alle dabei seid. Millennium Hit wartet. Flashback gibt's aus den 90ern.

Das ist euer Dienstagnachmittag mit Linkin Park hier auf Antenne Bayern. Und wer heißt's? Das ist so eine typische Frage in Bayern, gell? Wenn irgendwer ein Baby bekommen hat. Lady Gaga, die ist ja auch gerade ganz frisch Mama geworden. Und jetzt ist der Name raus. Und der Name, der klingt ein bisschen wie ein Fleischgericht. Was glaubt ihr? Der Name hört sich an. A. So ähnlich wie Hackbraten. B. So ähnlich wie Gschnetzelt. Oder klingt der Name vom Baby von Lady Gaga so ähnlich wie C. Roast Beef? Was glaubt ihr? Richtig ist C. Wie Roast Beef. Ihr Baby heißt nämlich einfach Rose Bean. Also so wie Mr. Bean. Also Rose Bean, Rose Bohne. Also da ist so viel los, soll ich euch sagen. Aber das Gaga hat wohl auch seine Berechtigung.

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13: Das Antenne Bayern-Wetter. 15 Grad haben wir in Murnau am Staffelsee in Oberbayern. 15 auch in Oberleichtersbach in Unterfranken und 12 sind in Freyung in Niederbayern. Unsere Nacht, die wird teilweise frostig. Morgen am Mittwoch viel, viel Sonne dabei und am Donnerstag durchwachsener. Kann es auch mal regnen.
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14: Es war ein Ägyptenurlaub, der tragisch endete, nachdem im April ein Familienvater aus dem Unterallgäu nach einem Schlangenbiss.
13: Staffelsee in Oberbayern. 15 auch in Oberleichtersbach in Unterfranken und 12 sind in Freyung in Niederbayern. Unsere Nacht, die wird teilweise frostig. Morgen am Mittwoch viel, viel Sonne dabei und am Donnerstag durchwachsener. Kann es auch mal regnen.
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14: Es war ein Ägyptenurlaub, der tragisch endete, nachdem im April ein Familienvater aus dem

0: sind wieder in Herzogenaurach. Bundestrainer Jürgen Klopp bereitet sein Team auf die Nations League vor. Darunter sind viele Neulinge hier im Homeground. Sie schwärmen von der Energie schon bei der Ankunft gestern. Und jetzt läuft gerade das erste Training. Ernst wird's dann schon übermorgen gegen die Niederlande. Birgit Behringer, Herzogenaurach.
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2: Unbekannte haben hier in Neufahrn Pferdemist geklaut. Dafür haben sie sogar einen Traktor dabei gehabt. Der Mist lag hier neben einer umzäunten Pferdekoppel. Die Polizei hat die Ermittlungen aufgenommen und fragt, ob jemand was Verdächtiges beobachtet hat. Tanja Hucker, Neufahrn.
3: Okay, und jetzt die Meldung aus unserer Nachrichtenredaktion, Arno Siegemund.
4: Ja, schwieriger Termin gerade für Bundeskanzler Merz. Der CDU-Chef ist im Moment in der Bundestagsfraktion der Union zu Gast. Es geht natürlich um die Frage, wie es nach den beiden Wahlniederlagen vom Wochenende weitergehen soll und wohl auch um die geplanten Reformen bei den Themen Renten und im Bereich Gesundheit.
3: 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Markus Lukas für euch im Antenne Bayern Verkehrszentrum.
5: Servus, hier einiges los und wir starten mit dem Unfall auf der A8 München Richtung Stuttgart. Zwischen Zusmarshausen und Burgau immer noch 5 Kilometer Stau hier. 29 Minuten dauert es länger laut unserer Antenne Bayern Echtzeitmessung. Wir bleiben auf der A8, diesmal der Abschnitt Salzburg Richtung München. Zwischen Fraßdorf und Rosenheim hier 10 Kilometer Stau. Euer Zeitverlust aktuell 46 Minuten. A9 München Richtung Nürnberg ist mit dabei. Hier zwischen Denkendorf und dem Altmühltal 4 Kilometer Stau, 12 Minuten dauert es länger. Und wir haben einen Unfall mit LKW auf der A99 Westumfahrung München Richtung Lindau. Zwischen Ludwigsfeld und dem Allacher Tunnel. Die rechte Spur ist hier blockiert. Dadurch Rückstau bis Fröttmanning Nord 8 Kilometer, 24 Minuten dauert es länger. Die neuesten Blitzer bayernweit nur bei uns. Elisabeth.
6: Auf der B25 kurz vor Harburg geht ein Blitzer in Richtung Donauwörth. Da ist 100 erlaubt.
5: Danke dir fürs Melden. Noch ein Blitzer in Landsberg am Lech in der Buchloher Straße und auf der B533 kurz vor Auerbach. 70 dürft ihr hier fahren. Und wenn ihr noch was gesehen habt, Staus oder Blitzer, dann sagt uns gerne kostenlos Bescheid. Ruft uns einfach an 0800 994 9000.
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3: Und ich freue mich so saumäßig über jeden und jeden Einzelnen. Wir bringen das hier zusammen rum. Gleich Mike Posner dabei, wir hören Rod Stewart. Und ab geht's, Golden.
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0: So fluffig, leicht die aktuelle von Taylor Swift für euch hier auf Antenne Bayern. Gleich Bayerns beste Musik mit Fergie. Und jetzt, ja hallo, Viertel vor fünf.
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0: Super easy ist es. Ihr sagt mir einen ganz typischen Satz. Irgendeinen aus eurem Berufsleben. Ich sag euch, was ihr arbeitet und alle raten automatisch mit. Herrlich ist es. Antenne Bayern, hier ist die Lisa. Wer ist jetzt dabei? Hallo.
2: Hallo, hier ist die Christine aus Eichendorf.
0: Grüß dich, Christine. Hast du einen Satz für uns?
2: Ja, der Satz stammt von meiner Kollegin und die hat gesagt, da tun wir uns jetzt nicht herunter. Weil das Hochdeutsch war nicht ihr Fall und sie würde eigentlich sagen, da tun wir uns nicht runter. Und seitdem sagen wir mir immer, da tun wir uns jetzt nicht herunter.
0: Ah, das kann ja wirklich für jeden Beruf. Also da tun wir jetzt nicht hudeln, da geben wir jetzt nicht extra Gas, da machen wir es langsam, oder?
2: Ja, und dann nehmen wir es genau und so.
0: Also etwas nicht so ganz genau nehmen.
2: Doch, schon genau nehmen.
0: Ach so.
2: Nicht, dass mir jemand hört in der Arbeit.
0: Geht's um Sauberkeit? Also ich habe jetzt gerade so Streifen am Fenster.
2: Nein.
0: Geht's um Zahlen?
2: Ja, schon, doch.
0: Sind wir in der Buchhaltung?
2: Nicht ganz, aber also daneben.
0: Rechnungen, Abrechnungen, Lohnauszahlungen.
2: Ja, richtig, da sind wir jetzt richtig.
0: Wirklich?
2: Genau.
0: Also quasi Personalabteilung.
2: Richtig.
0: Ach, guck mal. Ja, da muss man schon genau nehmen, gell?
2: Ja, da muss man schon genau nehmen, ja.
0: Wie cool ihr einfach seid, ey. Welchen Satz habt denn ihr für alle in Bayern zu mitraten? Meldet euch hier auf Antenne Bayern 0800 994 und hinten die 1000.

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6: Das Antenne Bayernwetter, 16 Grad haben wir in Bad Windsheim, Mittelfranken. 15 in Schrobenhausen in Oberbayern und 13 sind es in Oberfichtach in der Oberpfalz. So, in der Nacht, der kühlt sauber runter, teilweise mit Frost dabei. Morgen, Mittwoch, schön, viel Sonne. Und Donnerstag dann einige Wolken, regnet aber nicht überall.
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6: Punkt 5, 17 Uhr. Also mit viel Bayern-Power startet heute in Shanghai die Berufsweltmeisterschaft. In den kommenden Tagen, da zeigen junge Talente dort aus der ganzen Welt, was sie drauf haben. Arno Siegemund.
7: Ja, mit dabei sind unter anderem Maurer Leonhard Eham aus dem oberbayerischen Miesbach, dann Kfz-Mechatroniker Hannes Wirsing aus Ottelmannshausen in Unterfranken und Möbelschreiner Tobias Kels aus Stötten am Auerberg im Ostallgäu. Und wir drücken unseren bayerischen Teilnehmern natürlich die Daumen.
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7: Mehr Bildung für Grundschulkinder, bessere Möglichkeiten für Familien, mehr bayerische Kultur und Geschichte in Funk und Fernsehen. Damit will Bayerns Ministerpräsident Söder in den nächsten Monaten mehr Bürgernähe und Heimatverbundenheit demonstrieren, wie er heute in Klosterbanz erklärte. Zugleich lobte Söder die wirtschaftliche Stärke des Freistaats.
8: Wir sind schon der Herzmuskel Deutschlands. Ohne die Kraft, die Bayern entwickelt, wäre gar nicht möglich, viele Finanzsysteme zu stabilisieren. Wäre Wirtschaftswachstum in Deutschland nicht in der Form möglich, dies ist. 7 der 10 stärksten Regionen kommen nach dem Institut der Deutschen Wirtschaft aus Bayern.
7: Bayerns Ministerpräsident Söder. Der österreichische Investor René Benko ist in einem teilweise neu aufgerollten Prozess in Innsbruck zu 2,5 Jahren Haft verurteilt worden. Für das dortige Landesgericht ist klar, dass er seine Gläubiger geschädigt hat. Benko, der alle Vorwürfe bestreitet, sitzt ja seit einem Jahr in Untersuchungshaft. Gegen ihn laufen weitere Verfahren. Jürgen Klopp trainiert mit der Fußballnationalmannschaft in Herzogenaurach bei Adidas. Viel Zeit bleibt aber nicht, denn das erste Nations League-Spiel gegen die Niederlande ist ja schon übermorgen. Bei einer Reporterin Birgit Behringer in Mittelfranken.
9: Ja, das wird eher eine Schnellbesolung, aber die Stimmung hier, die ist trotzdem top. Klopp hat insgesamt gleich 43 Spieler für die Nations League-Spiele nominiert, darunter viele Neulinge. Vor allem die jungen Spieler, die haben heute schon geschwärmt von der besonderen Energie. Sie wollen sich jetzt beweisen. Morgen steht noch ein Training hier in Herzogenaurach. Dann fliegt die Mannschaft nach Amsterdam.
7: Und das trendet gerade online. Nach dem Heidi-Fest von Supermodel Heidi Klum letzten Donnerstag im Hofbräuhaus in München feiert die 53-Jährige auf dem Oktoberfest weiter. Der Superstar stand gestern überraschend auf der Bühne im Bräurosel-Festzelt. Gut gelaunt wie immer heizte Heidi den Gästen ein und sorgte innerhalb weniger Minuten für eine Bombenstimmung dort. Für die Gäste im Zelt war dieser Überraschungsauftritt vermutlich das Wiesn-Highlight in diesem Jahr.
6: Hoffentlich können Sie noch alle erinnern. auch nicht, je nachdem, wie sie es fanden. Markus Lukas für euch im Antenne-Bahn-Verkehrszentrum. 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
10: Servus, und wir haben einen brennenden LKW auf der A3 Linz-Passau. In beiden Richtungen gibt es gerade Probleme zwischen Pocking und Passau Süd. Denkt hier bitte unbedingt an die Rettungsgasse und passt bitte auf. Hier kommt es gerade durch Sichtbehinderungen. Hier kommt es zu Sichtbehinderungen durch den Rauch aktuell. Staut sich zurück zwischen Pocking und Passau Süd aktuell auf 4 Kilometer. 18 Minuten müsst ihr gerade mehr einplanen, sagt unsere Antenne Bayern Echtzeitmessung. Ihr werdet hier von der Autobahn abgeleitet. Dann gehen wir auf die A3. Wir bleiben auf der A3, besser gesagt. Hier der Abschnitt diesmal Nürnberg Richtung Würzburg zwischen Höchstadt Nord und Schlüsselfeld. Unfall, 4 Kilometer Stau aktuell, 19 Minuten neuer Zeitverlust. Dann haben wir die A8 Salzburg Richtung München. Immer noch Probleme in der Dauerbaustelle zwischen Fraßdorf und Rosenheim. 9 Kilometer Stau sind es hier, 51 Minuten extra. Und Unfall mit LKW auf der A99 Westumfahrung München Richtung Lindau zwischen Ludwigsfeld und dem Allacher Tunnel. Aktuell hier ab Fröttmanning Nord Stau, 9 Kilometer, 40 Minuten euer Zeitverlust. Die neuesten Blitzer bayernweit. Nur bei uns in Mittelfranken wird geblitzt auf der B8 bei Langenzenn im 80er-Bereich. Außerdem in Augsburg in der Amagasaki Allee. Und Mario, wo noch?
11: Auf der B388 zwischen Ruhsdorf und Hartkirchen. Auf Höhe Königswiese in der 80er-Zone.
10: Danke dir fürs Melden, und wenn ihr noch was gesehen habt, Staus oder Blitzer, macht's wieder Mario. Kostenlos durchklingeln. 0800 994 9000.
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6: Ja, und ihr seid alle dabei, gleich ein Millennium-Hit. Wahnsinns-Flashback. Kommt aus den 90ern. Und jetzt von heute obendrauf.
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0: mit Elton John für euch hier auf Antenne Bayern und gleich was ganz Neues. Cat's Eye mit dabei. Funktionales Ganzkörpertraining mit Fokus auf Kraft und Ausdauer. Oder auch genannt High Rocks. Das klingt nach dem persönlichen Albtraum von ganz vielen von uns. Von unserer Azubi Basti. Hört selber.
1: Mir tut alles weh. Ich spüre alles. Komplette Beinrückseite ist im Arsch. Und ich schwitze. Der ganze Boden ist schon nass wegen mir.
0: Aber das ist auch kein Wunder, ey. Das ist so crazy. 1 Kilometer Ausdauer, also Joggen. Dann noch Krafttraining, Rudern, Sandsack-Ausfallschritt, Gewichte tragen, wieder laufen und das Ganze 8-mal wiederholt. Ciao. Also wirklich. Aber wer ein Sixpack braucht und dafür sogar eine Challenge mit der AOK Bayern macht, der will's halt auch nicht anders, gell? Gestern, da war Basti schon beim Beckenbodentraining, heute eben beim High Rocks. Und jetzt fragen wir ihn, Basti, wie geht's dir denn?
2: Der Arsch tut weh, alles hinten. Also das ist echt irre. Ich bin jetzt gerade wieder so, ich huck natürlich. Ja. Ich muss echt schauen, wie ich morgen in der Arbeit komme. Also ich bin total fertig halt.
0: Ich würde dir jetzt gern sagen, dass es morgen bestimmt leichter ist, aber ich glaube es nicht.
2: Ja, ich weiß es nicht. Also ich fand das Beckenbodentraining eigentlich ganz nett. Das war lustig und war interessant und so. Es hat jetzt auf jeden Fall, das halt war jetzt auf jeden Fall anders, sagen wir es mal so.
0: Augen auf bei der Berufswahl.
2: Ja, aber hallo.
0: Wir sind sehr gespannt, was dich morgen ereilt und begleiten dich sehr gerne.
2: Oh ja, ich bin auch gespannt. Ich freue mich schon.
0: Danke. Du vielleicht hinten raus noch Magnesium, oder?
2: Ja, das war vielleicht keine schlechte Idee.
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1: Das Antenne Bayern-Wetter. Wir haben 18 Grad in Aschaffenburg, 15 sind es in Passau und 15 auch in Augsburg. Morgen, Mittwoch, da wird es nach einer klaren und wirklich frischen Nacht super schön sonnig. Und am Donnerstag kann es auch mal regnen. Zieht ein kleines Tief durch, erwischt aber nicht alle von uns.
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7: Hier in Oberammergau wird gerade ein riesiger Autokran aufgebaut. Der soll morgen Vormittag den Brückenträger für den neuen sogenannten Pürschlingsteg über die Ammer heben. In der Nacht wird der Brückenträger per Spezialtransport aus Wangen im Allgäu geliefert. Ein Riesenteil, rund 44 Meter lang und gut 50 Tonnen schwer. Die neue Brücke soll dann bis Ende November fertig werden. Oskar Otten, Oberammergau.
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8: Im südlichen Leckauwald bei Königsbrunn werden seit heute Bäume gefällt. Die Augsburger Forstverwaltung sagt, dass der heiße und trockene Sommer vielen Kiefern zugesetzt hat und zusätzlich Fichten vom Borkenkäfer befallen sind. Aus Sicherheitsgründen müssen diese Bäume jetzt entfernt werden. Im Spätherbst soll der Wald wieder aufgeforstet werden. Markus Peperle, Augsburg.
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1: Bamberg wäre auch ein guter Ort für ein Sams-Museum. Dafür setzen sich die Bamberger unabhängigen Bürger ein. Es soll aber keine Konkurrenz mit Hallstatt entstehen, denn in der Heimatstadt des Kinderbuchautors und Sams-Erfinders Paul Maar
8: vielen Kiefern zugesetzt hat und zusätzlich Fichten vom Borkenkäfer befallen sind. Aus Sicherheitsgründen müssen diese Bäume jetzt entfernt werden. Im Spätherbst soll der Wald wieder aufgeforstet werden. Markus Peperle, Augsburg.
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1: Bamberg wäre auch ein guter Ort für ein Sams-Museum. Dafür setzen sich die Bamberger unabhängigen Bürger ein. Es soll aber keine Konkurrenz mit Hallstatt entstehen, denn in der Heimatstadt des Kinderbuchautors und Sams

0: Guterres hat in seiner Rede vor der Generalversammlung der Vereinten Nationen eindringlich vor den Gefahren künstlicher Intelligenz gewarnt. Killerroboter dürften keinen Platz in unserer Zukunft haben, sagte er. KI könne zwar große Fortschritte in Medizin und Wissenschaft bringen, doch Technologie ohne Verantwortlichkeit und Aufsicht berge enorme Risiken, so der Chef der Vereinten Nationen.
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2: Servus, ja, und wir haben jetzt leider eine Vollsperre auf der A3 Nürnberg Richtung Würzburg zwischen Höchstadt Nord und Schlüsselfeld. Hier gab es einen schweren Unfall. Die Polizei ist vor Ort und regelt hier den Verkehr. Ihr werdet von der Autobahn abgeleitet. Außerdem ist hier eine Umleitung für euch eingerichtet. Das ist die U88. Und wir bleiben auf der A3, diesmal der Abschnitt Linz-Passau in beiden Richtungen. Hier zwischen Pocking und Passau Süd immer noch die Löscharbeiten. Hier brennt ein LKW, deswegen kommt es hier nach wie vor zu Sichtbehinderungen durch den Rauch. Denkt ihr auch bitte nach wie vor an die Rettungsgasse. Ihr werdet auch hier von der Autobahn abgeleitet, aktuell in beiden Richtungen. Hier etwa 4 Kilometer Stau. Laut unserer Antenne Bayern Echtzeitmessung müsst ihr auf jeden Fall eine halbe Stunde mehr einplanen. Dann schauen wir auf die A8 Salzburg Richtung München. Hier die Wanderbaustelle zwischen Fraßdorf und Rosenheim. 10 Kilometer Stau aktuell. Euer Zeitverlust beträgt 47 Minuten. Unfall mit LKW noch auf der A99 Westumfahrung München. Und zwar hier Fahrtrichtung Lindau zwischen Ludwigsfeld und dem Allacher Tunnel. Die rechte Spur ist blockiert. 10 Kilometer Rückstau bis Fröttmanning Nord. 40 Minuten gibt es hier extra. Die neuesten Blitzer bayernweit. Nur bei uns. Bernie.
3: Auf der B388 zwischen Erding und Moos-Inning ist an der Abbiegung nach Eching ein Blitzer aus einem braunen VW Caddy.
2: Danke dir fürs Melden. Noch ein Blitzer in Burg Oberbach in der Ansbacher Straße und in Niederbayern auf der B11 kurz vor Zwiesel. Und wenn ihr noch was gesehen habt, Staus oder Blitzer, dann sagt uns gerne kostenlos Bescheid. Ruft uns einfach an 0800 994 9000.

0: David Hosier für euch auf Antenne Bayern. Adrige Galertfläche. Alpenrosen nackt Basidie. Abgestutzte Riesenkeule. Das klingt alles ein bisschen wie eine ansteckende Krankheit, gell? Sind aber tatsächlich Pilze, weil überall sprießen der Schwammerl aus dem Boden. Pilzsaison ist ja im Grunde eigentlich das ganze Jahr, aber jetzt im Herbst, da gibt's natürlich das richtig gute Zeug. Steinpilze, Maronen, Pfifferlinge. Und der Rainer aus Altenmünster im Landkreis Augsburg, der ist Pilzfluencer und ganz tief drin in dieser Schwammerl-Materie. So, Rainer, angenommen, uns reißt's jetzt und wir wollen da spontan los und sammeln. Was brauchen wir denn außer gute Laune?
1: Natürlich Körbchen und Messer. Plastiktüten eignen sich da nicht, weil die müssen atmen, die Pilze, ja, weil sonst schmieren sie schon schlecht. Dann, wenn ich das allererste Mal in den Wald gehe, dann sollte ich mich an Röhrenpilze halten. Also ich soll zumindest mal den Unterschied zwischen Röhren und Lamellen wissen. Mhm. Weil bei Röhrenpilze ist zumindest kein Pilz dabei, wo meine Organe schädigt oder noch schlimmer tödlich giftig wäre. Mhm. Also da kann ich mir maximal eine üble Magen-Darm-Verstimmung holen.
0: Das klingt doch schon mal top. Also Röhrenpilze, die sind unten eher so schwammig mit so kleinen Löchern. Bitte auf die konzentrieren. So, und wo gehen wir denn hin, um die zu finden?
1: Ich sage mal für die Standardpilze, Steinpilz oder Maronenröhrling eignet sich oft einfach der Fichtenwald. Hm. Und wenn ich da nur schaue, dass es ein bisschen moosig ist, weil da hält sich das Wasser einfach ein bisschen besser, dann kann ich da zumindest schon mal anfangen zum Suchen.
0: Ja, dann. Gut Pilz. Oder wie man das sagt. Und jetzt haben wir einen schönen Feierabend mit uns. Mit

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2: Antenne Bayernwetter, 14 Grad haben wir in Kempten im Allgäu, 13 haben wir in Vilshofen an der Donau und Niederbayern und 12 sind es in Fürth. So, die Nacht, die wird jetzt teilweise frostig, also holt eure Tomätchen rein, wenn es irgendwie geht, wenn sie im Hochbeet sind, schwierig. Morgen dann viel Sonne dabei, Donnerstag zieht Regen durch, das trifft aber nicht alle.
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2: Um 18 Uhr. Deutschland ist im PISA-Schock und deshalb will der Freistaat jetzt die Grundschulen stärken. Arno Siegemund.
7: Ja, das hat Ministerpräsident Söder heute auf der CSU-Klausur in Klosterbanz angekündigt. So sollen die Kinder bald mehr Unterricht bekommen. Söder und seine Kultusministerin Scholz wollen die Stunden pro Woche in der Grundschule erhöhen, vor allem in den Kernfächern Deutsch und Mathe. Aber es geht auch um eine dritte Sportstunde und um mehr Musikunterricht. Dafür sollen dann auch neue Lehrer eingestellt werden.
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7: Neuer Zwischenfall bei der Deutschen Bahn. In einem Zug von Moosburg nach Landshut hat ein Fahrgast erst eine Zugbegleiterin beleidigt und dann den Lokführer geschlagen. Bayern-Reporterin Tanja Huger in Niederbayern.
8: Der 18-Jährige hatte keinen Fahrschein dabei und deshalb hat er die Zugbegleiterin beschimpft. Und beim Halt hier in Bruckberg wollte dann der Lokführer, dass der Mann aussteigt. Doch der schlägt dem Lokführer zweimal mit der Faust ins Gesicht. Kurz darauf wurde er von der Polizei festgenommen. Die Bahngewerkschaft EVG schlägt Alarm, denn solche Angriffe gäbe es jeden Tag. Und daher fordert sie mehr Personal in den Zügen.
7: Nach einem spektakulären Millionenfund auf der Autobahn A7 bei Bad Grönenbach hat vor dem Kemptener Landgericht der Prozess gegen den Fahrer begonnen. Schleierfahnder hatten in seinem Auto etwas mehr als 1 Million Euro Bargeld gefunden, dazu fast 2,5 Kilo Gold. Die Ermittler gehen davon aus, dass Geld und Gold aus Straftaten stammen. Ein 45-Jähriger hat auf der Münchner Wiesen mit seinem Handy unter das Dirndl einer Frau gefilmt. Eine Zeugin hatte den Mann dabei beobachtet. Ein weiterer Besucher und ein Mitarbeiter des Sicherheitsdienstes hielten den Mann dann fest, bis die Polizei da war. Auf seinem Mobiltelefon fanden die Beamten dann eine entsprechende Aufnahme und stellten das Gerät sicher. Der 45-Jährige wurde vorläufig festgenommen. Und das trendet online. Venedig kämpft weiter gegen den Massentourismus. Die Eintrittsgebühr für Tagesgäste der Lagunenstadt soll jetzt erhöht werden. Statt bisher 5 bis 10 Euro sind ab dem nächsten Jahr bis zu 30 Euro im Gespräch. Damit hofft Venedig, Kurzbesucher auf weniger stark frequentierte Tage zu lenken, dann soll die Gebühr dort entfallen.
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9: Servus, und wir haben erstmal gute Nachrichten. Josef.
10: Auf der A3 der brennende LKW, also die Richtung Passau-Linz, ist wieder frei befahrbar.
9: Na, immerhin. Aber wir haben immer noch Probleme auf der A3 im Abschnitt Nürnberg Richtung Würzburg. Hier immer noch die Vollsperre zwischen Höchstadt Nord und Schlüsselfeld. Hier gab es einen schweren Unfall. Der Rettungshubschrauber ist auch immer noch im Einsatz. Wenn ihr da drin steht, denkt bitte nach wie vor an die Rettungsgasse. Ihr werdet von der Autobahn abgeleitet. Und außerdem ist hier auch eine Umleitung für euch eingerichtet. Das ist die U88. Dann gehen wir auf die A8 Salzburg Richtung München. Zwischen Fraßdorf und Rosenheim hier die Wanderbaustelle. Immer noch mit 10 Kilometer Stau. Aktuell 52 Minuten kommen obendrauf, sagt unsere Antenne Bayern Echtzeitmessung. LKW-Unfall auf der A99 München Nord. Fahrt Richtung München Südwest zwischen Neuherberg und dem Dreieck Allach. Staut sich immer noch hier auf 9 Kilometer. 17 Minuten extra. Und einige umfahren diesen Bereich über die B471. Und auch hier staut es sich vor allen Dingen zwischen Lustheim und Karsfeld im Moment 3 Kilometer Stau. Hier 28 Minuten euer Zeitverlust. Die neuesten Blitzer bayernweit. Nur bei uns haben wir die A73 Höhe Fürth wird geblitzt im 80er Bereich. Außerdem in Hebertshausen in der Badesfelder Straße. Und die B2 ist mit dabei. Hier steht der Blitzer in Garmisch-Partenkirchen. 60 sind erlaubt. Habt ihr noch was gesehen? Staus oder Blitzer? Dann sagt uns gerne kostenlos Bescheid. Einfach anrufen 0800 994 9000.
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2: Gleich, ein Millennium-Hit gibt's für euch. Flashback, kommt aus den 90ern. Und wir starten mit den

0: Sonne Silent für euch hier auf Antenne Bayern. Und ihr wisst doch, wie es ist. Habt ihr irgendwas auf dem Herzen, dann sind wir da. Meldet euch einfach wie die Sabrina aus Entchenreuth.
1: Liebes Antenne Bayern Team, ihr seid jetzt wirklich meine letzte Hoffnung. Ich weiß nicht, ob ich schreien soll oder ob ich warnen soll. Unsere Situation ist einfach wirklich, wirklich schrecklich. Ich habe eine kleine Familienbäckerei in Niederbayern in der Nähe von Igging am See. Und bei mir haben jetzt kurzfristig zwei wirklich wichtige Mitarbeiter aufgehört, ohne die es einfach nicht geht. Und wir beliefern Schulen, wir beliefern kleine Supermärkte, wo die Leute einfach bei unserem Land eher darauf angewiesen sein, dass ihre eine Frühstückssemme dort kriegen oder in der Schule die Kinder. Wenn man sich das einmal vorstellt, dass sie dann kein Pausenbrot mehr kaufen können oder in der Mittagspause sich nichts mehr holen können, weil es einfach auch keine Bäcker mehr gibt, die beliefern. Und ja, ich habe mal gedacht, ihr habt so eine tolle Reichweite bei uns in Niederbayern. Es hören so viele Leute euren Sender, Antenne Bayern. Und ich habe mir gedacht, es muss doch eigentlich irgendjemanden geben, der gern vielleicht für uns arbeiten darf und der gern Bäcker ist, der einfach eine Leidenschaft hat in dem Beruf. Und einfach, dass wir unsere Bäckerei nicht schließen müssen, nur weil wir kein Personal mehr haben.
0: Kinder ohne Brezen, das geht doch nicht. Fühlt ihr euch da vielleicht angesprochen, dann meldet euch hier bei uns bei Antenne Bayern. Das kriegen wir doch hin, oder? Und jetzt einen schönen Abend mit Miley Cyrus.

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11: Jetzt sind mir diese Temperaturen, das sind sie.
10: Bamberg haben wir 16 Grad, 14 in Ringsburg und Starnberg auch mit 14 Grad. Und in der Nacht, da kühlt es dann nochmal runter, teilweise Frost dabei. Und morgen unser Mittwoch, richtig schön mit Sonnenschein. Und am Donnerstag sind einige Wolken dabei, kann auch mal regnen. Aber das heißt nicht, dass überall was runterkommt.
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13: Hier in Unterhaching wird heute europäischer Fußball gespielt. Die Frauen des FC Bayern starten in einer guten Viertelstunde im Sportpark Unterhaching in ihre Champions-League-Saison und zwar direkt mit einem echten Topspiel. Die englischen Meisterinnen von Manchester City sind zu Gast. Die Vorzeichen stehen gut. In der Bundesliga gab es für die Münchnerinnen zuletzt 5 Siege am Stück. Oskar Otten, Unterhaching.
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14: Für obdachlose Menschen hier in Regensburg werden wieder gebrauchte Smartphones gesucht. Natürlich sollten die noch funktionieren. Für die Caritas ist es wichtig, dass auch Obdachlose an der digitalen Welt teilnehmen, zum Beispiel wenn es um einen Arzttermin geht oder auch um eine Unwetterwarnung. Tanja Hucker, Regensburg.
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15: Ministerpräsident Söder macht sich für einen strengeren Kurs bei der Migration stark. Er fordert hier auf der CSU-Klausur in Klosterbanz, dass alle, die neu ins Land kommen, ihre Vermögensverhältnisse offenlegen müssen. Und es müssten Wege gefunden werden, wie junge Ukrainer ihre Heimat schützen, statt bei uns Grundsicherung zu erhalten. Stefan Mack, Bad Staffelstein.
10: Und jetzt die Meldung der Stunde aus unserer Nachrichtenredaktion, Arno Siegemund.
16: München geht als Favorit ins Rennen um eine deutsche Olympia-Bewerbung. Eine Kommission des Deutschen Olympischen Sportbundes bewertet das Münchner Konzept für Sommerspiele mit 87 von 100 Punkten. Das sind 2 Punkte mehr, als der Konkurrent Köln-Rhein-Ruhr bekommen hat. Beide erhalten aber die Note sehr gut. Berlin landet mit 74,6 Punkten nur mit der Note gut und gilt damit als klarer Außenseiter. Die letzte Entscheidung, die fällt ja am kommenden Samstag.
10: Marc Markus Lukas für euch im Antenne Bayern Verkehrszentrum. 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
17: Servus, und wir haben leider immer noch die Vollsperre auf der A3 in Nürnberg Richtung Würzburg. Die Bergungsarbeiten laufen hier zwischen Höchstadt Nord und Schlüsselfeld. Denkt ihr bitte nach wie vor an die Rettungsgasse, wenn ihr drin steht. Eine Umleitung ist für euch eingerichtet, das ist die U88. Dann gehen wir auf die A8 München Richtung Stuttgart. Vorsicht bitte in der Einfahrt Odelshausen. Hier liegt ein Pannen-LKW oder ist hier besser gesagt liegen geblieben und er steht ausgerechnet auf dem Beschleunigungsstreifen. Also bitte besonders vorsichtig hier ranfahren. Dann bleiben wir auf der 8, diesmal der Abschnitt Salzburg Richtung München zwischen Fraßdorf und Rosenheim. Hier immer noch die Wanderbaustelle, das Problem 9 Kilometer Stau sind es aktuell.

0: Süd in beiden Richtungen. Passt bitte auf, hier sind Rehe auf der Autobahn unterwegs. Und schauen wir noch auf die B471 Garching Richtung Fürstenfeldbruck. Zwischen Oberschleißheim und Karlsfeld. Hier sind viele dem Stau auf der A99 ausgewichen. Dadurch hier immer noch 2 Kilometer Stau. 19 Minuten müsst ihr mehr einplanen. Die neuesten Blitzer bayernweit nur bei uns. Karl.
1: Lasermessung mit Sofortkasse am Münchner Flughafen Nordring in der 60er-Zone.
0: Danke dir fürs Melden. Noch ein Blitzer in Rothenburg ob der Tauber, und zwar an der Blinksteige, und in Oberfranken auf der B85 kurz vor Kulmbach im 80er-Bereich. Wenn ihr noch was gesehen habt, Staus oder Blitzer, dann sagt uns gerne kostenlos Bescheid. Ruft uns einfach an 0800 994 9000.
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3: Habt ihr euch verdient? Habt ihr euch verdient? Aber sowas von. Wir begleiten euch gleich Taylor Swift dabei. Was aus den 90ern von Depeche Mode. Und ab geht's.

0: So klingt sie, Bayerns beste Musik mit der ganz neuen von Nico Santos für euch auf Antenne Bayern. Und gleich haben wir die Red Hot Chili Peppers mit dabei. Und hier eine Nachricht aus Oberfranken, aus Bayreuth.
1: Hallo, liebes Antenne Bayern-Team. Der Christian hier. Ich finde das geheime Geräusch extrem cool, aber ich verstehe ehrlich gesagt nicht, warum jeder Anruf 14 Cent kostet. Ist das so wichtig?
0: Das ist eine sehr gute Frage, Christian. Also kurz gesagt ist es, damit zum Beispiel die Telefonseelsorge weiterhin für euch erreichbar ist oder auch die Bundesagentur für Arbeit oder auch der ADAC-Pannendienst. Weil wenn auf unserer Hotline hier auf Antenne Bayern zu viele gleichzeitig anrufen, dann kann es einfach sein, dass die ganzen anderen zusammenbrechen. Und das wollen wir nicht und die Netzbetreiber natürlich auch nicht. Und deshalb braucht es also diese kostenpflichtige Nummer. Und wir haben extra den günstigsten Tarif genommen, diese 14 Cent pro Anruf. Und davon kommt aber wirklich nur ein Bruchteil bei uns an. Und den behalten wir natürlich auch nicht selber, um Gottes Willen. 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Das machen wir zusammen mit der Vereinigung der Eltern hörbehinderter Kinder in Bayern, um einfach denjenigen zu helfen, die das geheime Geräusch vielleicht gar nicht hören können. Und das ist mittlerweile 17.000 Euro wert. 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
14: Das Antenne Bayernwetter mit 14 Grad in Bad Kissing, Unterfranken. 12 haben wir in Straubing und 8 sind in Immenstadt im Allgäu. Ja, wird schon zapfig. Das merkt man auch heute Nacht nochmal sauber. Teilweise Frost mit dabei. Morgen, der Mittwoch, dann wirklich schön viel Sonne. Und Donnerstag, da kann es auch mal regnen. Da zieht ein kleines Tief durch, kriegt aber nicht jeder was ab.
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14: Um 19 Uhr sind ja gerade super viele Schwammerlsucher im Freistaat unterwegs. Ein Mann aus Weiden, der liegt jetzt allerdings mit einer Pilzvergiftung in einer Spezialklinik. Arno Siegemund.
16: Ja, erst hat das Ganze nach einem ganz normalen Fahrradunfall ausgesehen. Der 35-jährige alte Radfahrer lag bei Parkstein am Boden und war kaum ansprechbar. Der herbeigerufene Rettungsdienst hat dann aber schnell den Verdacht gehabt, dass der Mann wohl giftige Schwammerl gegessen hat. Denn in seinem Fahrradkorb waren unter anderem Fliegen. Pilze. Warum er ausgerechnet die jetzt gesammelt hat, ist bisher unklar. Er hat aber insofern Glück, er schwebt nicht in Lebensgefahr, sagen die Ärzte. Und was beim Schwammerlsuchen wichtig ist, das haben wir zusammengestellt für euch unter antenne.de.
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16: Bayerns Ministerpräsident Söder will Berlin den Geldhahn zudrehen, sollte die Linkspartei in der Hauptstadt ans Ruder kommen. Der CSU-Chef will den sogenannten Hauptstadtvertrag wieder aufschnüren, der wurde gerade erst verlängert. Demnach soll Berlin in seiner Funktion als deutsche Hauptstadt mehr Geld vom Bund für Sicherheit und Kultur bekommen. Söder stellt den Vertrag jetzt in Frage.
17: Es kann nicht sein, dass der Bund endlos Geld zahlt und wir endlos Geld zahlen, dafür, dass wir am Ende eine antisemitische Führung haben, in der bei Partys Clan-Kriminelle dabei sind. Das ist ja alles abenteuerlich, wenn ich das sagen darf.
16: CSU-Chef Söder heute in Klosterbatz. Immer mehr Städte und Landkreise in Bayern müssen Haushaltssperren verhängen. Jetzt zieht auch der Landkreis Forchheim die Reißleine. Bayern-Reporterin Birgit Behringer in Oberfranken.
18: Ja, die Kassen im Landkreis sind leer. Mit der Haushaltssperre wird jetzt jede Ausgabe geprüft. Ist sie wirklich notwendig? Für Ausgaben über 1.500 Euro ist ab sofort sogar ein Antragsverfahren zur Mittelfreigabe nötig. Keine Auswirkungen hat das zum Beispiel auf Leistungen, zu denen der Landkreis gesetzlich verpflichtet ist. Und auch für die Mitarbeiter ändert sich erstmal nichts.
16: Weniger als 24 Stunden nach einem tödlichen Unfall auf dem Münchner Oktoberfest ist der Freifallturm Hangover wieder in Betrieb. Der TÜV hat nach Angaben der Betreiberfamilie bei der Überprüfung des Fahrgeschäfts keine Mängel festgestellt. Das Münchner Ordnungsamt hat die Freigabe erteilt. Gestern Abend hatte die Gondel des 85 Meter hohen Turms beim Herabfahren einen 52 Jahre alten Sicherheitsmann getroffen. Helfer konnten den aus Serbien stammenden Mann zunächst noch wiederbeleben. Er starb dann wenig später im Krankenhaus. Und das trendet gerade online. Céline Dion, die Sängerin, verzaubert gerade Paris mit einer ganzen Konzertreihe. Jetzt hat sie ihre Bühne kurzerhand nach draußen verlegt. Vor ihrem Hotel hat sie spontan für wartende Fans gesungen und getanzt. Das Comeback ist für sie etwas Besonderes, denn wegen einer Autoimmunerkrankung musste sie ja lange Zeit dafür kämpfen, wieder auftreten zu können. Und das genießt sie jetzt umso mehr.
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19: Servus, und die Bergungsarbeiten laufen auf der A3 Nürnberg Richtung Würzburg. Immerhin keine Vollsperre mehr zwischen Höchstadt Nord und Schlüsselfeld. Die rechte Spur ist jetzt aktuell noch gesperrt und es staut sich hier ab Höchstadt Nord auf 4 Kilometer. 55 Minuten müsst ihr mehr einplanen, sagt unsere Antenne Bayern Echtzeitmessung. Dann gehen wir rüber auf die A8 Salzburg Richtung München zwischen Fraßdorf und Rosenheim. Hier die Wanderbaustelle immer noch mit 9 Kilometer Stau. Aktuell 53 Minuten hier euer Zeitverlust. Und der Blick auf die A73 Bamberg Richtung Nürnberg. Vorsicht in der Ausfahrt Erlangen-Puck. Hier ist gerade ein Pannenfahrzeug liegen geblieben. Die neuesten Blitzer bayernweit, nur bei uns. Jürgen.
20: In Benzberg in der Sindelsdorfer Straße, Tempo 50 Zone, Blitz in beide Richtungen.
19: Danke dir fürs Melden. Noch ein Blitzer in Schwabach, und zwar direkt an der Autobahn und auf der B471 kurz vor Dachau im 80er-Bereich. Und wenn ihr noch was gesehen habt, Staus oder Blitzer, dann immer her damit, kostenlos. 0800 994 9000.
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14: So viel haben wir für euch dabei. Millennium mit Live.

0: Bayerns. Beste Musik, The Last Goodnight für euch hier auf Antenne Bayern und gleich Lady Gaga dabei. Da hat jemand seinen Mund ein bisschen zu voll genommen.
1: Junge, ich bin am Arsch, Digga. Ich bin komplett kaputt.
0: Unser Azubi, der macht gerade eine Challenge, der Basti, in 90 Tagen zum Sixpack. Und davon hat jetzt die AOK Bayernwind bekommen und die schickt ihn jetzt in Sportkurse. Klar, gestern, der war beim Beckenbodentraining, heute beim funktionalen Ganzkörpertraining mit Fokus auf Kraft und Ausdauer. Oder wie die coolen Kids sagen, High Rocks, Trainer Bilal vom The Grid Gym in Planegg.
2: High Rocks ist ein Race, was voll im Kommen ist. Es ist ein 8 Kilometer Laufen, jeweils immer 1 Kilometer. Und nach jedem Kilometer gibt es eine Station von Ski-Ergometer, Ruder-Ergometer, Burpee-Broad-Jumps, Schlittenschieben, Schlittenziehen und so weiter. Das musst du halt so schnell wie möglich fertig machen. Und es geht um die Zeit. Also du kämpfst gegen dich und die Zeit. Und das ist High Rocks.
0: Ja. Und da ist der Muskelkater auch gleich vorprogrammiert. Also größten Respekt und wir sind sehr gespannt, was Bastis Sportwoche so bringt. Da sind noch sehr, sehr coole Sachen dabei, das kann ich euch schon mal sagen. Welchen Kurs er dann morgen mitmacht, das hört ihr ab 6 in Guten Morgen Bayern. Und ich möchte an der Stelle nochmal sagen, der macht das alles freiwillig.
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3: Das Antenne-Bahn-Wetter. Die Nacht, die wird jetzt sauber zapfig, teilweise mit Frost. Morgen viel Sonne nochmal dabei und der Donnerstag ein bisschen durchwachsen, da zieht Regen durch, das trifft aber nicht alle.
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5: Bamberg wäre auch ein guter Ort für ein Sams-Museum. Dafür setzen sich die Bamberger unabhängigen Bürger ein. Es soll aber keine Konkurrenz mit Hallstatt entstehen, denn in der Heimatstadt des Kinderbuchautors und Sams-Erfinders Paul Maar, da gibt's schon Pläne dafür. Bamberg soll sich eher als ein Ersatzort für ein Museum ins Spiel bringen. Birgit Behringer, Bamberg.
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6: Eine Schülerin vom St. Irmengard-Gymnasium hier in Garmisch-Partenkirchen hat einen Hauptpreis beim Bundesumweltwettbewerb gewonnen. Sie hat ein natürliches Zeckenabwehrmittel für Bergschafe auf Basis von Pelargonien, also einer Blumenart, entwickelt. Dafür bekommt sie ein Preisgeld von 1.000 Euro. Aus ganz Deutschland sind insgesamt mehr als 370 Projekte eingereicht worden. Oskar Otten, Garmisch-Partenkirchen.
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7: Unbekannte haben hier in Neufahrn Pferdemist geklaut. Dafür haben sie sogar einen Traktor dabei gehabt. Der Mist lag hier neben einer umzäunten Pferdekoppel. Die Polizei hat die Ermittlungen aufgenommen und fragt, ob jemand was Verdächtiges beobachtet hat. Tanja Hocker, Neufahrn.
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9: Die USA, Dänemark und Grönland haben ihren Streit um die Arktisinsel mit einem Abkommen beigelegt. US-Präsident Trump, Dänemarks Regierungschefin Frederiksen und Grönlands Regierungschef Nielsen haben dazu eine Vereinbarung unterzeichnet. Damit wird ein Verteidigungsabkommen aus den 50er Jahren fortgeführt. Trump will damit verhindern, dass Staaten wie Russland oder China Militärbasen auf der strategisch wichtigen Insel aufbauen.
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10: Servus, und wir haben immer noch die Bergungsarbeiten auf der A3 Linz Richtung Passau zwischen Pocking und Passau Süd. Immer noch hier, werdet hier von der Autobahn abgeleitet. Aktuell 2 Kilometer Stau sind noch übrig. 11 Minuten kommen hier oben drauf.

0: Die Spur ist nach wie vor gesperrt und dadurch staut es sich immer noch ordentlich. Ab Pommersfelden hier 11 Kilometer Stau, aktuell 50 Minuten euer Zeitverlust. Vorsicht auf der A7 Würzburg-Ulm zwischen Marktbreit und Gollhofen. Hier in beiden Richtungen sind Rehe auf der Autobahn unterwegs. Passt hier bitte ganz besonders gut auf. Und dann schauen wir noch auf die A8 Salzburg Richtung München. Die Wanderbaustelle hier zwischen Fraßdorf und Rosenheim. 7 Kilometer Stau, aktuell 35 Minuten müsst ihr mehr einplanen. Die neuesten Blitzer bayernweit, nur bei uns. Martin.
1: Ich bin unterwegs auf der A9 von Nürnberg Richtung Berlin. Zwischen der Anschlussstelle Hormersdorf und Blech, direkt am Rastplatz Sperwes, wird in der 130er-Zone geblitzt.
0: Danke Martin fürs Melden. Noch ein Blitzer in Hebertshausen in der Badersfelder Straße und in Mittelfranken auf der B8 kurz vor Langenzenn. 80 dürft ihr hier fahren. Und wenn ihr noch was gesehen habt, Staus oder Blitzer, dann sagt uns gerne kostenlos Bescheid. Ruft uns einfach an 0800 994 9000.
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3: Und da haben wir für alle von euch was dabei. Gleich was ganz Deepes. Luis Capaldi dabei. Wir hören was Rockiges.

0: Bayerns beste Musik mit Luis Capaldi für euch auf Antenne Bayern. Und gleich hören wir Pink.
1: Der Steinpilz, Margonenröhrling, Frauentäubling, Pfifferling, Hexenröhrling, Rotkappen, Brückenröhrling, Fichtenreizke, Lachsreizke, Edelreizke, der Mehlriesling, Pfefferröhrling, Fliegenpilz, Satansröhrling, der grüne Knollenblätterpilz. Ich könnte nur ein paar aufzählen.
0: Das ist zauberhaft, glaube ich auch, aber ich glaube, das passt. Rainer aus Altenmünster in Schwaben, der ist Schwammerlexperte und Pilzfluencer. Und auf seinem Instagram-Account Pilze Bayern, da zeigt er uns, wie man die Pilze genau bestimmt und gibt richtig coole Sammeltipps. Vorher haben wir schon gelernt, Schwammerl niemals in der Plastiktüte transportieren, weil sonst kriegen sie keine Luft und wären schlecht. So, haben wir sonst noch was Wichtiges, Rainer, was wir beachten müssen?
1: Ja, Vorsicht, das oberste Gebot, würde ich jetzt einfach mal sagen, beim Pilze suchen, weil jeden Pilz kann man verwechseln und da sollte man schon lieber zweimal hingucken. Und wenn man einen kleinsten Zweifel hat, einfach stehen lassen.
0: Okay. Und weil es jetzt abends ist und ich noch ein Essen für nach der Sendung brauche, was ist denn dein Lieblingspilzgericht?
1: Also am liebsten esse ich Pilze einfach anbraten in der Pfanne mit Salz und Pfeffer und Eier dazu.
0: Eier, okay, das klingt sehr gut. Dann danke. Inspiration, glaube ich, für ganz viele jetzt.
1: Jawohl. Dann einen guten.
0: Danke.
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7: Das Antenne Bayern Wetter in der Nacht. Teilweise ist der Himmel teilweise sternenklar, teilweise aber auch bewölkt. Morgen oft sonnig, vor allem südlich der Donau. Das Ganze dann bei 15 bis 22 Grad.
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7: Mit Arno Siegemund um 20 Uhr. Guten Abend. München geht als Favorit ins Rennen um eine deutsche Olympiabewerbung. Eine Kommission des DOSB bewertet das Münchner Konzept für die Sommerspiele mit 87 von 100 Punkten. Das sind 2 Punkte mehr, als der Konkurrent Köln-Rhein-Ruhr bekommen hat. Beide erhalten aber die Note sehr gut. Berlin landet mit 74,6 Punkten bei der Note gut und gilt als klare Außenseiter, auch weil die neue politische Mehrheit aus Linkspartei und Grünen in Berlin Olympia ablehnt und eine Bewerbung jederzeit kippen könnte. Die endgültige Entscheidung des DOSB, die fällt ja am kommenden Samstag. In einem Zug von Moosburg nach Landshut hat ein Fahrgast erst eine Zugbegleiterin beleidigt und dann den Lokführer geschlagen. Bayern-Reporterin Tanja Huger in Niederbayern.
8: Der 18-Jährige hatte keinen Fahrschein dabei und deshalb hat er die Zugbegleiterin beschimpft. Und beim Halt hier in Bruckberg wollte dann der Lokführer, dass der Mann aussteigt. Doch der schlägt dem Lokführer 2-mal mit der Faust ins Gesicht. Kurz darauf wurde er von der Polizei festgenommen. Die Bahngewerkschaft EVG schlägt Alarm, denn solche Angriffe gäbe es jeden Tag. Und daher fordert sie mehr Personal in den Zügen.
7: Wie geht's weiter bei den Themen Gesundheit, Pflege und Rente? Darüber wird heute Abend im Berliner Kanzleramt beraten. Die Chefin des Kanzleramts, Nina Wagen, hat wichtige Bundesminister eingeladen, um darüber zu verhandeln. Unter anderem Arbeitsministerin Baas, Gesundheitsminister Linnemann und Innenminister Dobrindt für die CSU. Und das trendet gerade online. Venedig kämpft weiter gegen den Massentourismus. Die Eintrittsgebühr in der Lagunenstadt für Tagesgäste soll angehoben werden. Statt bisher 5 bis 10 Euro sind ab dem nächsten Jahr bis zu 30 Euro geplant. Damit hofft Venedig, Kurzbesucher auf weniger stark frequentierte Tage zu lenken. Dann soll die Gebühr entfallen. Und hier ist das Antenne Bayern Verkehrszentrum um 8:02. Wir wollen, dass ihr gut ankommt. Unsere Meldungen, die A3 Nürnberg Richtung Würzburg zwischen Höchstadt Nord und Schlüsselfeld hier 9 Kilometer Stau. Hier braucht ihr gut 45 Minuten länger. Und die A8 Salzburg Richtung München zwischen Fraßdorf und Rosenheim hier 6 Kilometer. Hier die Wartezeit aktuell rund 20 Minuten. Die neuesten Blitzer bayernweit nur bei uns in Mittelfranken, in Schwabach an der Autobahn im 50er Bereich, dann in Oberfranken in Kulmbach B85. Und in Weiding auf der B20 im 100er Bereich. Wenn ihr noch was gesehen habt, Staus oder Blitzer, meldet sie immer gerne kostenlos unter der 0800 994 9000.
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10: Ich erhebe mich wieder mal von meiner hier Eckbank oder mental von der Grobkort-Couch, weil sie sind da. Ich freue mich so. Heute Max Giesinger und der Eumerer. Der Eumerer und Max Giesinger. Grüß euch.
11: Servus.
10: So, ich habe mir gedacht, jetzt wenn ihr schon da seid, jetzt machen wir ein bisschen was miteinander, oder?
1: Okay.
10: Seid ihr ready?
1: Yes.
10: Bist du soweit?
5: Ich bin auch am Start, ja.
10: Okay, dann legen wir los. Auf geht's in diese wunderbare Stunde mit Eumere und dem Giesinger.
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0: Antenne Bayern von der Wiesn. Wir sagen ein saftiges Servus an euch alle da draußen. Ich freue mich sehr, ekstatisch brodeln. Sie sind da, immer noch. Gott sei Dank. Eumerer und der Max Giesinger. Servus.
1: Servus, Le.
0: Eumerer, du Wiesengott, wenn ich das so sagen darf. Mein Gott, hättest du das
2: gedacht? Das wäre schön, wenn ich das Wort, das ist mein Ziel, dass ich das
0: werde. Ja, sag einmal. Ich mein, hast du schon gehört, dein Wackelkontakt?
2: Ja, hab ich. Schon 5-mal.
0: Was?
2: Also irgendwo im Zelt umeinander gestrahlt und dann hat es die Band gespielt. Das war schon ziemlich...
0: Wie ist denn das? Immer noch erhebend?
2: Ja, ein bisschen erhebend ist schon, das stimmt, aber es ist auch immer ein bisschen weird. Aber andererseits ist es nur weirder, wenn man seine eigene Stimme hört. Und das ist geil, weil meine eigene Stimme wird ja ersetzt durch einen Sänger in der Band. Also es ist eigentlich nur einfach nur geil.
0: Ja, aber da kann ja Max mitsprechen. 18 Millionen ist ja auch schon gespielt worden. Also da ist es ja auch schon so, dass man sagt, hey, ihr großen Meister. Wäre das nochmal was Eigenes nochmal für die Wiesn?
1: Finde ich schon geil. Haben wir ja auch mit unserem gemeinsamen Song versucht. Vielleicht wird es ja noch in den nächsten 2 Wochen, wer weiß das schon. Aber 18 Millionen, ich glaube, spielen hier die Bands, keine Ahnung, vielleicht 2-3 Mal.
0: Also ich war schon öfters mal auch da. Ich bin halt oft da und ich habe das schon gehört, mein Lieber. Und es wird mitgegrölt.
1: Okay. Und ich habe auch schon 2-3 Mal hier gesungen. Also immer, wenn ich auf dem Wiesn war, habe ich auch immer Musik gemacht. Also spätestens nach dem 2. Maß. Bin ich ja immer bereit für die große Bühne. Und dann hat man das einfach mit dem Kapellmeister abgesprochen und irgendwann ging es halt nach oben. Also von mir wurde auch schon performt.
0: Darf ich kurz den Bereitschaftsstatus erfragen? Wie weit wärst du jetzt auch auf eine Bühne zu gehen? Jetzt in diesem Moment?
1: In diesem Moment eine 1 von 10, weil ich war heute schon auf der Bühne. Wir haben schon gemeinsam gesungen heute, weil ich habe einfach nur Hunger und will mir jetzt ein schönes alkoholfreies Maß hinter die Binde kippen und vielleicht dann später nochmal.
0: Mass,
1: sorry.
0: Jawohl, das kriegen wir nur jeder. Wie ist es bei dir, Eumerer? Ist da heute so der Status, dass du sagst, du könntest noch auftreten oder essen wir lieber was?
2: Ich habe gelernt, mein Problem ist, je mehr unalkoholfreie Mass ich getrunken habe, desto mehr denke ich, ich bin bereit fürs Auftreten, aber desto schlimmer wird es eigentlich. Deswegen lieber nicht.
0: So, Bulma, jetzt schaut's her. Da ist ein Brotzeitbredel, Getränke sind da, essen wir was, aber ihr bleibt jetzt auch da, gell?
1: Wir bleiben erstmal da, ja.
0: Wir freuen uns ganz arg, dass ihr da seid. So, einen guten ersten Mal.

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8: Das Antenne Bayern Verkehrszentrum. Wir wollen, dass ihr gut ankommt. Vorsicht auf der A3 Frankfurt Richtung Würzburg zwischen Rohrbrunn und Marktheidenfeld. Reifenteile auf der Fahrbahn. Dann die A3 Nürnberg Richtung Würzburg zwischen Höchstadt Nord und Schlüsselfeld. 6 Kilometer Stau, 38 Minuten dauert es da länger. Und A8 Salzburg Richtung München zwischen Fraßdorf und Rosenheim. 5 Kilometer Stau, 11 Minuten plus. Die neuesten Blitzer. Bayernweit nur bei uns. Auf der A73 bei Fürth wird geblitzt. Außerdem auf der B4 bei Rödental und auf der B85 bei Kulmbach. Wenn ihr noch was habt, Staus oder Blitzer, meldet uns immer gerne kostenlos unter der 0800 994 9000.
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10: Und hier an meiner Seite ist Max Giesinger.
11: Das ist korrekt. Hallöle.
10: Hallöle. Und auf der anderen Seite ist Eumerer.
12: Grüß dich, servus.
10: Jetzt haben wir schon ein bisschen was gegessen. Jetzt kennst schon mal gescheit hier lange. Gell? Es soll ja nicht verkummern, das Zeichen. Auf der Wiesn kommt es schnell weg. Langt's so. Sie stärken sich. Sie sind da. Wir freuen uns. Und wir uns auch auf euch.
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0: Antenne Bayern und wir freuen uns so, sie sind da und unterhalten sich. Olmerer und Max Giesinger. Gemeinsam miteinander natürlich auch auf Antenne Bayern zu hören mit der Großstadt. Also mal ganz ehrlich, wäre es auf wen zugekommen, Max?
1: Also ich habe den ersten Schritt gemacht bei unserer kleinen musikalischen Romanze. Ich war Après-Ski machen und habe seinen Wackelkontakt-Song 10-mal gehört in 3 Stunden. War so, ey, das ist der geilste Song ever. Ich muss den Typ jetzt mal kurz gratulieren für diesen Geniestreich. Da habe ich ihm bei Instagram geschrieben und dann haben wir so ein bisschen hin und her getickert und irgendwann kam dann die Idee, dass wir mal eigentlich mal ein Söngchen zusammenschreiben können.
0: Söngchen ist jetzt klein bescheiden, das ist ein Song. Olmerer, wie ist es, wenn von Max Giesinger dann auf Instagram so eine kleine Nachricht kommt?
2: Ich habe mich erstmal saumäßig gefreut und dann habe ich ihm zurückgeschrieben und habe mich erst einmal nur bedankt und habe so diesen typischen Moment gehabt von wegen, ich dat gern mit ihm einen Song machen, aber ich habe mich nicht traut, ihn zum Fragen. Und dann war ein Monat Funkstille und dann hat er mir plötzlich nochmal geschrieben, wie schaut's aus, und dachte mir so, yes, komm, let's do it. Und dann haben wir uns in Berlin getroffen im Studio und dann war es sofort voll geil.
0: Apropos kennenlernen, ihr zwei, ja, ein bisschen kennt man sich wahrscheinlich jetzt. Wie gut kennt ihr euch nach so einer gewissen Zeit? Frage gegenseitig, Olmerer, welches Land würdest du gerne mit Max mal bereisen?
2: Australien.
3: Australien?
2: Keine Ahnung.
1: Ich dachte, wir fahren nach England und gucken Wimbledon und kaufen eine coole
2: Gitarre.
1: Ja, stimmt,
2: du hast
1: recht. Aber eh noch drüber geredet.
2: Stimmt, es war vorher was London. Ja, keine Ahnung, warum ich jetzt drauf komme, aber ich denke mir so, mit dir würde ich gern so, ich dachte gerade an dieses Work-and-Travel-Ding, was man ja noch mit 18
1: gemacht
2: hat. Okay,
1: da wäre ich auch dabei.
0: Seid ihr nicht mal 18, Olmerer?
2: Ja, aber mit ihm.
1: Lang ist noch nicht her.
2: Ja, mit ihm fühlt es sich halt manchmal so, oh.
1: Ja. Ja. Wir können und sehr deswegen, gut zusammen Kind sein. Ich fahre mit dir auch gerne nach Australien. Machen wir Australian Open und machen ein bisschen Straßenmusik.
2: Das wäre geil.
1: Machen ein Album.
2: Das wäre geil.
0: Okay, ihr Lieben, also es war wirklich ein Fest. Ich wünsche euch jetzt vor allen Dingen eine schöne Restwiesen. Kommt irgendwie gut an, wieder irgendwo hin. In ein Riesenrad, in ein Zelt. Leibet und prostet euch zu und macht euch eine gute Zeit. Schön, dass ihr bei uns wart.
1: Danke für die Einladung. Sehr lecker und tolles Interview. Ciao.
2: Merci, servus. Bist du

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5: Das Antenne Bayern Wetter. Es ist erstmal sternenklar bei uns im Freistaat. Später breitet sich in einigen Niederungen Nebel aus. Die Temperaturen sinken auf +4 bis -2 Grad. Verbreitet droht Reif. Morgen bekommen wir viel Sonnenschein. Dazu gesellen sich ein paar harmlose Wolken. Die Höchstwerte erreichen 16 bis 21 Grad.
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5: Mit Moritz Einzel. Grüß Gott. Immer mehr Städte und Landkreise in Bayern müssen Haushaltssperren verhängen. Nach dem Paukenschlag in Nürnberg und Hof zieht jetzt auch der Landkreis Forchheim die Reißleine. Bayern-Reporterin Birgit Behringer in Oberfranken.
7: Ja, die Kassen im Landkreis sind leer. Mit der Haushaltssperre wird jetzt jede Ausgabe geprüft. Ist sie wirklich notwendig? Für Ausgaben über 1.500 Euro ist ab sofort sogar ein Antragsverfahren zur Mittelfreigabe nötig. Keine Auswirkungen hat das zum Beispiel auf Leistungen, zu denen der Landkreis gesetzlich verpflichtet ist. Und auch für die Mitarbeiter ändert sich erstmal nichts.
5: Nach den jüngsten CDU-Wahlpleiten hat Bundeskanzler Merz eine Mitschuld eingeräumt. Nach Teilnehmerangaben sagte er bei einer Sitzung der Unionsfraktion, er habe seinen Anteil an diesen Wahlergebnissen. Zugleich verteidigte Merz den Reformkurs der Bundesregierung. Unionsfraktionschef Frei hatte dem Kanzler schon zuvor Rückendeckung versichert. Bayerns Ministerpräsident Söder will eine Überholspur für Familien. Zum Beispiel bei Warteschlangen sollen Familien mit Kindern Vorrang haben. Bei der CSU-Fraktionsklausur in Klosterbanz kündigte Söder weitere Verbesserungen an.
8: Wir wollen ein Familienportal digital und eine Kita-App machen, wo Leistungen automatisch ausgerechnet werden und bei der Kita-App automatisch der nächste freie Kita-Platz angezeigt wird, wenn mal ein Ausfall ist, jemand nicht kann oder krank ist.
5: Man wolle ein noch kinderfreundlicheres Bayern haben, so Söder. Grönland war ja in den letzten Monaten ein diplomatischer Zankapfel zwischen den USA und Dänemark. Die Arktisinsel gehört ja zu Dänemark, aber US-Präsident Trump hat gedroht, Grönland zu annektieren. Jetzt gibt's ein Abkommen, das den USA zumindest mehr Einfluss sichert. Trump sagte in New York, es würden 2 große Militärbasen gebaut.
9: We will have the complete ability to do what is necessary to defend the American continent and also Europe and other places.
5: Also übersetzt, man werde die Fähigkeit haben, zu tun, was nötig ist, um den amerikanischen Kontinent, Europa und andere Orte auf der Welt zu verteidigen, so Trump. Die Fußballerinnen des FC Bayern haben zum Champions-League-Auftakt einen Sieg verpasst. Gegen Manchester City verspielten die Münchnerinnen im ersten Spiel der Ligaphase eine 2-0-Führung, am Ende 2-2 unentschieden. Das trendet gerade online. Einmal zusammen mit Coldplay-Frontmann Chris Martin singen, das hat jetzt ein Straßenmusiker in London geschafft. Im Netz geht ein Video viral, wo beide auf dem Trafalgar Square den Mega-Hit Viva la Vida performen. Um sie herum hat sich natürlich ein großer Zuschauerkreis gebildet. Die Fans singen mit und genießen alle zusammen den schönen Moment. Das Antenne Bayern Verkehrszentrum. Wir wollen, dass ihr gut ankommt. Eine Meldung von der A3 Frankfurt Richtung Würzburg. Zwischen Rohrbrunn und Marktheidenfeld ein defekter LKW auf der Standspur. Dann die A3 Nürnberg Richtung Würzburg. Zwischen Höchstadt Nord und Schlüsselfeld 3 Kilometer Stau. 14 Minuten der Zeitverlust. A3 Nürnberg Richtung Würzburg zwischen Rottendorf und Würzburg-Randersacker 4 Kilometer Stau, 12 Minuten plus. A7 Würzburg Richtung Fulda zwischen Bad Kissingen, Obertulba und Bad Brückenau, Volkers 3 Kilometer Stau, 11 Minuten mehr und zuletzt die B17 Augsburg Richtung Landsberg zwischen Göggingen, Südhaunstetten und Königsbrunn Nord. Achtung, ein Unfall. Die neuesten Blitzer. Bayernweit nur bei uns. Auf der B8 bei Plattling wird geblitzt. Außerdem auf der B299 bei Amberg und in der Bremer Straße in Nürnberg. Wenn ihr noch was habt, Staus oder Blitzer, meldet uns immer gerne kostenlos unter der 0800 994 9000.
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10: 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Jetzt packen wir richtig auf.
6: Marion Schieder.
7: Und wir freuen uns so. Zweite Stunde von der Wiesn. Und er ist auch wieder da. Mein Wiesn-Show-Praktikant, der Influ-Lenz.
11: Servus Bayern, servus Schiederin.
7: Was war heute?
11: Der Wiesn, es war sensationell. Du, ich habe zuerst einmal ein paar Mandeln trainen dürfen. Die sind auch noch verbrennt ein wenig, aber es passt.
7: Ja.
11: Und dann habe ich noch Wursten dürfen. Mitten auf der Wiesn habe ich Fränkische gemacht.
7: Oberbayern-Fränkische Bratwurst. Ja, verbrannte Mandeln.
11: Ja, und Wurst hat es alle zerrissen, also wollen ist nichts.
7: Lenz, wir lassen das mit dem Kochen. Konzentrier dich aufs Trinken. Wie viele auf der Wiesn? Schön, dass du dabei bist.
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0: Antenne Bayern live von der Wiesn. Wir grüßen euch herzlichst und dieser Mann ist eine Urgewalt eines Bayern. Man kann es sich nicht vorstellen, ein Prachtexemplar. Ich freue mich, dass er da ist. Wir begrüßen ganz herzlich, mein Gott, was ist alles? Schauspieler, Künstler, Musiker, Kabarettist, Mensch, nett dieser Arno, gut schaut er aus. Ja, und ist hier aufgeputzt bei uns im Studio. So, und jetzt sage ich auch, wer es ist. Helmfried von Lüttichau. Ich grüße dich.
1: Hallo, servus. Danke für die Einladung sozusagen.
0: Ja, der Helmfried. Der Helmfried, wenn ihr den seht, das ist ein, wie soll ich sagen, diesen Baum kannst du nicht fällen, wie er ausschaut. Warum sage ich das? Ein gebürtiger Hannoveraner. Also wirklich ein Bayern-Prachtkerl, wie man sich's vorstellt.
1: Ja, das war sehr lustig, weil ich habe irgendwie vor gar nicht so langer Zeit einen Schulkameraden aus, ich glaube, also aus dem Gymnasium oder aus der Volksschule auch getroffen. Und der hat mich angeschaut und gesagt, das gibt's nicht. Der größte Preis von damals ist jetzt der bayerische Volksschauspieler.
0: Wie geht
1: das? Der, wenn ich was sei.
0: Wie geht ja. das? Also ist diese bayerische, also diese Dialektierung, die du hast, die kommt ja nicht von ungefähr. Ist das jetzt ein Geschenk? Ist dir das so mitgegeben worden? Warum spricht jemand, der so astrein feines Hochdeutsch sprechen kannst wie du, so ein bayerisch?
1: Das habe ich mir irgendwie angeeignet, aber gar nicht mal so, dass ich jetzt sage, jetzt mache ich einen Kurs oder irgendwas, sondern das hat sich so entwickelt und ist mir dann aber auch nur leicht gefallen mit den verschiedenen Rollen. Also so im Privaten geniere ich mich dann eher.
0: Kannst du inkognito über die Wiesn rennen, wenn du dann schon mal da bist? Oder passiert es so oft, dass einer sagt, hey, du bist doch der Stoller?
1: Eher das Letztere, wobei ich merkwürdig, also überrascht bin, dass viele doch sagen, Sie sind ja der Herr von Lüttichau, oder? Also,
0: nein.
1: Ja. Oder Helmfried von Lüttichau. Und das sind ganz höflich und sagen, können wir ein Foto machen, bitteschön. Oder
0: aber
1: so. Und in allen Altersgruppen, das freut mich besonders, vom, ich weiß nicht, 12-jährigen Buben bis zum, neulich ist er, sind welche aus dem Auto gesprungen am Tegernsee, wo ich mit Sonnenbrille, Hut und Hund spazieren war, aus dem Auto und gesagt, mei, wenn's du wüsstest, wie du meine Kindheit geprägt hast. Weil wir haben immer mit der Oma Hubert und Staller geschaut.
0: Helmfried von Lüttichau, genannt Helmi, sagen wir aber nicht.
1: Nein, das sagen wir nicht. Nein.
0: Der Hubert jetzt ohne Staller und der Staller nimmer.
1: Vielen Dank für die Einladung sozusagen.

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6: Das Antenne Bayern Verkehrszentrum. Wir wollen, dass ihr gut ankommt. Die A7 Würzburg Richtung Fulda ist zwischen Bad Brückenau-Wildflecken und Bad Brückenau-Volkers wegen Bauarbeiten gesperrt. Die empfohlene Umleitung ist die U63. Allen unterwegs eine gute und vor allem sichere Fahrt. Die neuesten Blitzer bayernweit nur bei uns auf der A73 bei Fürth, auf der B4 in Rödental und auf der B8 in Plattling. Wenn ihr noch was habt, Staus oder Blitzer, meldet es uns immer gerne kostenlos unter der 0800 994 9000.
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6: U63. Allen unterwegs eine gute und vor allem sichere Fahrt. Die neuesten Blitzer bayernweit nur bei uns auf der A73 bei Fürth, auf der B4 in Rödental und auf der B8 in Plattling. Wenn ihr noch was habt, Staus oder Blitzer, meldet es uns immer gerne kostenlos unter der 0800 994 9000.
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0: Servus, wir sind auf der Wiesn und gleich. Obach bitte aufpassen. Ja, es kommt hoher Besuch. Also draußen, wir haben die Polizei da. Also alle bitte zusammenreißen, gell? Viel Spaß!
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0: Antenne Bayern, live von der Wiesn. Wir schnuppern ein bisschen Sauerstoff und ich fühle mich so sicher, denn ich habe einen an meiner Seite, der weiß, wie es geht mit der Sicherheit. Polizeisprecher von München hier auf der Wiesn ist der Peter Wertmann. Servus.
1: Servus Marion, schön, dass ich da sein darf.
0: Sag mal, wie oft kannst du raus rumgehen und schauen oder ist das gar nicht dein Job?
1: Ja, das ist die wichtigste Frage, weil nur dann kann man ja die Wiesn wirklich wahrnehmen, gell? Und wirklich die schönen Seiten auch wirklich genießen. Es ist mal so, gell? Wenn man ehrlich ist. Aber na, ich nehme die Zeit gerne ab und zu und genau wie jetzt auch, weil dafür ist man draußen auf der Wiesn.
0: Kommen wir mal zu den Fakten, zu den knallharten Fakten, Peter. Läuft's?
1: Läuft gut.
0: Ja.
1: Wir sind zufrieden. Es ist langweilig, wenn man jetzt die Zahlen runterbetet, aber wir können sagen, wir sind zufrieden, wir haben schönes Wetter und die Zahlen sind auf Vorjahresniveau, ganz langweilig gesagt, aber es macht Spaß.
0: Hast du schon was erlebt, wo du sagst, oh, das bleibt mir in Erinnerung?
1: Hätte ich dir gerne was mitgebracht?
0: Ah, nix!
1: Hätte ich dir gerne was mitgebracht,
0: ach,
1: gell?
0: Ich
1: weiß schon. Vielleicht bauen wir noch irgendwas aus oder vielleicht finden wir noch irgendwas. Aber noch, ich habe nichts für dich.
0: Es ist so ruhig und so wunderbar, so soll es ja sein. Jetzt pass auf, damit du auch ein bisschen einen Spaß hast, Peter. Ja, jetzt fahren wir Autoscooter. Ja, ich wollte nämlich schon immer mal mit einem Polizisten Beifahrer spielen, wenn ich das darf.
1: Das darfst du sehr gerne, ja.
0: Aber du fährst.
1: Ich soll fahren.
0: Ja, ich bin Beifahrer. Und jetzt sitzen wir im Autoscooter, der Peter von der Polizei München hier auf der Wiesn und er ist halt ein Rassander. Leute, nehmt euch in Acht. Ich sitze hier mit der Polizei im Auto. Ja, wenn ihr wüsstet. Sag, das ist Polizei München. Das ist die Polizei. Das ist doch die Polizei. Führerschein, kannst du den bitte entziehen?
1: Da müssen wir aufpassen.
0: Ja.
2: Ja, hallo, ich bin der Chef, beim Chef hier.
0: Das ist die Polizei München. Wie oft soll ich es denn noch sagen?
2: Ja, ich bin ja
0: frei, ja. Dann machen wir gleich mal einen Alkoholtest.
3: Neue Runde.
0: Schön war's.
1: Wunderbar.

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4: Ich beschäftige mich schon länger mit dem Thema soziale Medien. Beruflich bin ich auf vielen verschiedenen Plattformen unterwegs. Von großen bis hin zu kleineren Anbietern, internationale und auch lokale. Die Kommentare dort sind manchmal herausfordernd, doch ich denke darüber nach, wie sich darin wohl das echte Leben widerspiegelt. Gegenwärtig sehe ich einen spannenden Trend. Sport-Social-Plattformen, auf denen sich Fitnessbegeisterte zu gemeinsamer Bewegung oder Freizeitaktivitäten verabreden können. Der Ton dort ist überwiegend respektvoll und das scheint ein Grund zu sein, warum diese Plattformen so rasant wachsen. Man erlebt weniger Störenfriede und mehr positive, unterstützende Interaktionen. Das trifft den Wunsch vieler Menschen nach mehr Frieden im Internet und verbindet gleichzeitig Motivation mit Gesundheit und realer Gemeinschaft. Es gibt tatsächlich noch sehr viele Internetnutzer, die Harmonie und echte Gemeinschaft schätzen und fördern. Einen schönen Abend, Achim Happel, katholische Redaktion.
5: Das Antenne Bayern Wetter. Es ist erstmal sternenklar, später breitet sich in einigen Niederungen Nebel aus. Die Temperaturen sinken auf plus 4 bis minus 2 Grad, verbreitet droht Reif. Morgen bekommen wir viel Sonnenschein, dazu gesellen sich ein paar harmlose Wolken. Die Höchstwerte erreichen 16 bis 21 Grad.
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5: Mit Joshua Heise, grüß Gott. In einem Zug von Moosburg nach Landshut hat ein Fahrgast erst eine Zugbegleiterin beleidigt und dann den Lokführer geschlagen. Bayern-Reporterin Tanja Hugger in Niederbayern.
6: Der 18-Jährige hatte keinen Fahrschein dabei und deshalb hat er die Zugbegleiterin beschimpft. Und beim Halt hier in Bruckberg wollte dann der Lokführer, dass der Mann aussteigt. Doch der schlägt dem Lokführer zweimal mit der Faust ins Gesicht. Kurz darauf wurde er von der Polizei festgenommen. Die Bahngewerkschaft EVG schlägt Alarm, denn solche Angriffe gäbe es jeden Tag. Und daher fordert sie mehr Personal in den Zügen.
5: Die USA bauen ihre Militärpräsenz auf Grönland aus. Vor der UN-Vollversammlung in New York hat Präsident Trump erklärt, die USA würden zwei sehr große Militärstützpunkte bauen. Anschließend unterzeichnete er mit Vertretern Dänemarks und Grönlands ein Sicherheitsabkommen. Trump hatte zuvor mehrmals damit gedroht, Grönland zu annektieren. Weniger als 24 Stunden nach dem tödlichen Unfall auf dem Münchner Oktoberfest ist der Freefall-Turm Hangover wieder in Betrieb. Der TÜV hat nach Angaben der Betreiberfamilie bei der technischen Überprüfung des Fahrgeschäfts keine Mängel festgestellt. Gestern Abend hatte die Gondel des Turms beim Herabfahren einen 52-jährigen Sicherheitsmann getroffen und tödlich verletzt. Bayerns Ministerpräsident Söder will Familien im Freistaat bevorzugen. Im Rahmen der CSU-Fraktionsklausur in Klosterbanz sagte der Parteichef, da gehe es zum Beispiel um eine Fastlane bei Warteschlangen im öffentlichen Raum. Damit solle ein Signal für ein familienfreundliches Bayern gesetzt werden. Außerdem soll eine Kita-App kommen, die freie Plätze anzeigt. Am Samstag entscheidet sich, wer als deutscher Bewerber ins Rennen um die Olympischen Spiele 2036, 40 oder 44 geht. Jetzt gibt es zumindest schon mal eine kleine Tendenz, berichtet Moritz Einzel.
7: Die Prüfkommission des Deutschen Olympischen Sportbundes hat sich die drei Bewerbungen angeschaut und Punkte vergeben. München schneidet demnach am besten ab mit 87 von 100 Punkten. Knapp dahinter liegt aber die Bewerbung der Region Köln-Rhein-Ruhr mit 85 Zählern. Abgeschlagen dahinter das Konzept von Berlin mit knapp 75 Punkten. Das Votum der DOSB-Prüfer ist aber nicht bindend.
5: Und die Fußballerinnen des FC Bayern haben in ihrem ersten Champions-League-Spiel einen Sieg verpasst. 2:2 gegen Manchester City. Und das trendet gerade online. Nach dem Heidi-Fest von Supermodel Heidi Klum letzten Donnerstag im Münchner Hofbräuhaus feiert die 53-Jährige auf dem Oktoberfest weiter. Der Superstar stand unter anderem überraschend auf der Bühne am Gay Sunday im Bräurosel-Festzelt. Gut gelaunt wie immer heizte Heidi den Gästen ein und sorgte innerhalb weniger Minuten für eine Bombenstimmung. Für die Gäste im Zelt war dieser Überraschungsauftritt vermutlich das Wiesn-Highlight 2026. Das Antenne Bayern Verkehrszentrum. Wir wollen, dass ihr gut ankommt. A7 Kassel Richtung Fulda zwischen Bad Hersfeld West und dem Kirchheimer Dreieck ist der rechte Fahrstreifen vorübergehend wegen Bergungsarbeiten gesperrt. Ebenfalls gesperrt ist die A7 Würzburg Richtung Fulda zwischen Bad Brückenau-Wildflecken und Bad Brückenau-Volkers wegen Bauarbeiten. Die empfohlene Umleitung ist die U63. Und dann noch die A9 Nürnberg Richtung München in Höhe dem Dreieck Holledau ist ein defektes Fahrzeug im Kurvenbereich, also bitte Vorsicht. Allen unterwegs eine gute und vor allem sichere Fahrt. Die neuesten Blitzer bayernweit nur bei uns. In Gilching in der Bodenseestraße, in Nürnberg in der Bucherstraße und in Schwabach an der Autobahn. Wenn ihr noch was habt, Staus oder Blitzer, meldet es uns immer gerne kostenlos unter der 0800 994 9000.
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1: Dienstagfeierabend auf Antenne Bayern gleich mit Manu Diao. Lene Marlin ist dabei. Here, hey, und hier kommt Michael Schulte.

Alex Warren mit Fever Dream, Bayerns beste Musik auf Antenne Bayern. Schönen Abend wünschen wir euch. Nach der Wiesn ist vor der Wiesn und das Schöne ist, wir haben noch deutlich über die Hälfte des Oktoberfestes vor uns. Auch ganz viele andere tolle Volksfeste sind gerade noch im Freistaat. Wir bringen euch jetzt durch diesen Abend, damit ihr viel Power habt für die nächste Runde Feste bei uns in Bayern. Jetzt mit Mando Diao.

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5: Das Antenne Bayern Verkehrszentrum. Wir wollen, dass ihr gut ankommt. A7 Kassel Richtung Fulda zwischen Bad Hersfeld West und dem Kirchheimer Dreieck ist der rechte Fahrstreifen vorübergehend wegen Bergungsarbeiten gesperrt. Ebenfalls gesperrt ist die A7 Würzburg Richtung Fulda zwischen Bad Brückenau-Wildflecken und Bad Brückenau-Volkers wegen Bauarbeiten. Die empfohlene Umleitung ist die U63. Und dann noch die A9 Nürnberg Richtung München in Höhe dem Dreieck Holledau ist ein defektes Fahrzeug im Kurvenbereich, also bitte Vorsicht. Allen unterwegs eine gute und vor allem sichere Fahrt. Die neuesten Blitzer bayernweit nur bei uns auf der B16 in Saal an der Donau, auf der B299 in Amberg und in Nürnberg in der Bremer Straße. Wenn ihr noch was habt, Staus oder Blitzer, meldet es uns immer gerne kostenlos unter der 0800 994 9000.
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1: Hi, schön, dass ihr dabei seid und hier ist Holly Humberstone für euch.

Richtig viel Musik für euch auf Antenne Bayern. Jetzt ein Party-Track. Zudem haben wir alle schon mal auf dem Dancefloor so richtig abgedanced. Von Culture Beat aus den 90ern. Richtig geiler Flashback bekommt ihr jetzt hier auf Antenne Bayern. Hier ist Mr. Wayne. Macht euch einen schönen Feierabend. Ich bin Maxi Auer. Servus.

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1: Das Antenne Bayern Wetter. Es ist erstmal sternenklar, später breitet sich in einigen Niederungen Nebel aus. Die Temperaturen sinken auf plus 4 bis minus 2 Grad, verbreitet droht Reif. Morgen bekommen wir viel Sonnenschein, dazu gesellen sich ein paar harmlose Wolken. Die Höchstwerte erreichen 16 bis 21 Grad.
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1: Mit Joshua Heise. Grüß Gott. Immer mehr Städte und Landkreise in Bayern müssen Haushaltssperren verhängen. Nach dem Paukenschlag in Nürnberg und Hof zieht jetzt auch der Landkreis Forchheim die Reißleine. Bayern-Reporterin Birgit Behringer in Oberfranken.
3: Ja, die Kassen im Landkreis sind leer. Mit der Haushaltssperre wird jetzt jede Ausgabe geprüft. Ist sie wirklich notwendig? Für Ausgaben über 1.500 Euro ist ab sofort sogar ein Antragsverfahren zur Mittelfreigabe nötig. Keine Auswirkungen hat das zum Beispiel auf Leistungen, zu denen der Landkreis gesetzlich verpflichtet ist. Und auch für die Mitarbeiter ändert sich erstmal nichts.
1: Nach dem Fund von Drohnenteilen nahe dem Bundeswehrflieger Horst im niedersächsischen Wunstorf sind laut Sicherheitskreisen auch Spuren von Sprengstoff entdeckt worden. Inwiefern diese der Drohne zuzuordnen sind, wird noch untersucht. David Riemer berichtet.
4: Ermittler gehen davon aus, dass die Drohne dort abgestürzt und in mehrere Teile zerbrochen ist. Woher sie stammt, ist bislang unklar. Nach Informationen aus Sicherheitskreisen handelt es sich nicht um eine handelsübliche Drohne, sondern um ein Flugobjekt mit eigenen Bauteilen. Geprüft wird deshalb auch ein möglicher Zusammenhang mit dem Drohnenvorfall am Flughafen Leipzig-Halle. Dort war Anfang August eine mit Sprengstoff präparierte Drohne gefunden worden.
1: Der Streit ist offiziell beigelegt. Am Rande der UN-Vollversammlung in New York haben Dänemark, Grönland und die USA ein Sicherheitsabkommen unterzeichnet. Außerdem kündigte US-Präsident Trump an, zwei große neue Militärstützpunkte auf der Arktisinsel zu bauen. Trump hatte lange damit gedroht, Grönland zu annektieren und dies mit nationalen Sicherheitsbedenken begründet. Am Bahnhof Bruckberg im Landkreis Landshut hat ein 18-Jähriger offenbar einen Lokführer zweimal ins Gesicht geschlagen. Der 50-Jährige hatte eine Zugbegleiterin bei einer Fahrkartenkontrolle unterstützt. Der Angreifer hatte nämlich keinen gültigen Fahrschein. Der Lokführer kam verletzt ins Krankenhaus. Die Gewerkschaft EVG forderte mehr Sicherheitsmaßnahmen, vor allem mehr Zugbegleiter. München hat Kiel und Köln-Rhein-Ruhr jetzt Warnemünde. Die NRW-Region hat im Falle einer Olympia-Ausrichtung den Ortsteil im Norden von Rostock als Standort für Segel-Events auserkoren. Das hat der Deutsche Olympische Sportbund mitgeteilt. Am Samstag entscheidet der DOSB, mit welcher Stadt sich Deutschland für Olympia 2036, 40 oder 44 bewirbt. Im Rennen sind München, Berlin und Köln-Rhein-Ruhr. Das trendet gerade online. Céline Dion, die Sängerin, verzaubert gerade Paris mit einer ganzen Konzertreihe. Jetzt hat sie ihre Bühne kurzerhand nach draußen verlegt. Vor ihrem Hotel hat sie spontan für wartende Fans gesungen und getanzt. Das Comeback ist für sie etwas Besonderes. Wegen einer Autoimmunerkrankung musste sie lange dafür kämpfen, wieder auftreten zu können. Und das genießt sie jetzt umso mehr. Das Antenne Bayern Verkehrszentrum. Wir wollen, dass ihr gut ankommt. Die A7 Würzburg Richtung Fulda ist zwischen Bad Brückenau-Wildflecken und Bad Brückenau-Volkers wegen Bauarbeiten gesperrt. Die empfohlene Umleitung ist die U63. Allen unterwegs eine gute und vor allem sichere Fahrt. Die neuesten Blitzer bayernweit nur bei uns. Auf der A73 bei Fürth, auf der B4 in Rödental und auf der B8 in Plattling. Wenn ihr noch was habt, Staus oder Blitzer, meldet es uns immer gerne kostenlos unter der 0800 994 9000.
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5: Und jetzt gleich mit Amy McDonald für euch. Flashback. Flashback aus den 90ern kommt dazu. Und dieser aktuelle Hit.

jetzt kommt schon ein paar Jährchen auf den Buckel. 2012 haben Martin Garrix und Ed Sheeran das erste Mal dran gearbeitet. Jetzt hat's endlich gepasst und sie haben ihn im Studio fertig machen können. Wahrscheinlich einer der Songs, die am längsten gebraucht haben, bis sie mal endlich rausgekommen sind. Aber es ist richtig gut geworden. Repeat It hört ihr jetzt hier auf Antenne Bayern. Wir spielen euch Bayerns

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1: Das Antenne Bayern Verkehrszentrum. Wir wollen, dass ihr gut ankommt. Die A7 Würzburg Richtung Fulda ist zwischen Bad Brückenau-Wildflecken und Bad Brückenau-Volkers wegen Bauarbeiten gesperrt. Die empfohlene Umleitung ist die U63. Allen unterwegs eine gute und vor allem sichere Fahrt. Die neuesten Blitzer bayernweit nur bei uns. In Gilching in der Bodenseestraße, in Nürnberg in der Bucherstraße und in Schwabach an der Autobahn. Wenn ihr noch was habt, Staus oder Blitzer, meldet es uns immer gerne kostenlos unter der 0800 994 9000.
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3: Und jetzt mit dieser aktuellen Partynummer kommt direkt von Kato und John. Turn the lights off für euch.

Talk mit Someday Soon, Bayerns beste Musik. Und vor 0 Uhr sind dann noch die Crash-Test-Dummies für euch mit dabei. Mit sehr einfallsreicher Songtitel, die Nummer ist aber großartig. Der Flashback aus den 90ern, hört ihr gleich. Die neue von Kerzai kommt dazu. Und hier sind Linkin Park.

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2: Das Antenne Bayern Wetter. Die Sterne funkeln uns entgegen, in einigen Niederungen gibt's Nebel. Es ist knackig kalt bei plus 4 bis minus 2 Grad. Brrr. Tagsüber bekommen wir viel Sonnenschein neben ein paar harmlosen Wolken. Es geht rauf auf 16 bis 21 Grad. Am Donnerstag bringt der auffrischende Wind neben mehr Wolken auch einige Schauer und Gewitter, vor allem in der Osthälfte. Aber ab dem Wochenende wird's wieder freundlicher und nochmal wärmer.
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2: Mit Joshua Heise, grüß Gott. Letzter Tag der CSU-Klausur in Kloster Banz. Bayern-Reporter Stefan Mack in Oberfranken. Was ist bis jetzt rausgekommen?
3: Ja, zuerst ging es um die Bundespolitik. CSU-Chef Söder fordert ein Ende der Personaldebatten in der Union und will vorankommen bei den Reformen. Dabei müsse aber auch gecheckt werden, ob sie sozial gerecht seien. Landespolitisch hat Söder vor allem die Familien im Auge. Sie sollen in Zukunft in Warteschlangen Vorrang haben und die Kinderbetreuung gerade in den Ferien soll verbessert werden.
2: Vor der nahenden Grippesaison ruft das Robert-Koch-Institut Eltern dazu auf, Kinder mit Vorerkrankungen impfen zu lassen. Dies sei bei maximal 10% der Fall, heißt es. Grund: Die Grippe werde nicht als Bedrohung wahrgenommen. Die RKI-Empfehlung richtet sich an Kinder mit chronischen Erkrankungen der Atemwege oder des Herzkreislaufs, Diabetes oder Adipositas. 5% mehr Lohn. Mit dieser Forderung will die IG Metall in die kommenden Tarifverhandlungen für die Metall- und Elektroindustrie gehen. In der Branche arbeiten in Bayern über 860.000 Menschen. Janina Singer berichtet.
4: Die Branche steckt in der Krise. Fast 11.000 Jobs sind allein dieses Jahr schon abgebaut worden. Auch darüber will die IG Metall sprechen. Und sie will, dass Betriebe, denen es dennoch gut geht, eine Gewinnbeteiligung zahlen. Die Arbeitgeberseite lehnt das ab. Leicht dürften die Gespräche also nicht werden, die in gut 2 Wochen beginnen.
2: Im mecklenburgischen Leitzen ist ein DHL-Paketzentrum wegen Gefahrstoffverdachts evakuiert worden. Nach Polizeiangaben hatte sich zuvor eine Paketzustellerin mit Vergiftungssymptomen bei der Behörde gemeldet. Sie soll am Freitag mit einer Flüssigkeit in Kontakt gekommen sein, möglicherweise Quecksilber. Bereits am Wochenende war in der Region Quecksilber in einer Blumenlieferung entdeckt worden. 2 Frauen mussten behandelt werden. In Sri Lanka sind 15 Personen wegen der Osteranschläge von 2019 zu Haftstrafen zwischen 200 und 260 Jahren verurteilt worden. Das Gericht in Colombo sah sie schuldig, an den Anschlägen auf 3 Kirchen und 3 Luxushotels beteiligt gewesen zu sein. Damals wurden 279 Menschen getötet und rund 500 verletzt. 9 Mitangeklagte wurden freigesprochen. Und das trendet gerade online. Ein richtiger Fail in einer Pariser Metrostation. Als an der Haltestelle Marcel Sambin der Zug einfährt, ist eine junge Frau gerade noch dabei, kurz ein Video zu drehen. Ihr Handy hatte sie an einer Glasfront mit so Saugnäpfen aus Silikon festgemacht. Dann kommt die Bahn und sie steigt ein. Erst sucht sie ein paar Sekunden in ihrer Tasche nach ihrem Handy. Dann gehen die Türen zu und sie sieht, wie ihr Handy da noch klebt. Das Video läuft weiter und man sieht nur noch, wie die Metro abfährt. Das Antenne Bayern Verkehrszentrum. Wir wollen, dass ihr gut ankommt. Auf der A6 Heilbronn Richtung Nürnberg ist die Richtungsfahrbahn zwischen Ansbach und Lichtenau nach einem Unfall gesperrt. Die empfohlene Umleitung ist die U9. Allen unterwegs eine gute und vor allem sichere Fahrt. Die neuesten Blitzer bayernweit nur bei uns auf der B2 in Farchand, in München in der Max-Born-Straße und in Ergolding in der neuen Regensburger Straße. Wenn ihr noch was habt, Staus oder Blitzer, meldet es uns immer gerne kostenlos unter der 0800 994 9000.
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2: Das Antenne Bayern Verkehrszentrum. Wir wollen, dass ihr gut ankommt. Auf der A6 Heilbronn Richtung Nürnberg ist die Richtungsfahrbahn zwischen Ansbach und Lichtenau nach einem Unfall gesperrt. Die empfohlene Umleitung ist die U9. Allen unterwegs eine gute und vor allem sichere Fahrt. Die neuesten Blitzer bayernweit nur bei uns. Auf der B16 in Saal an der Donau, auf der B299 in Amberg und in Nürnberg in der Bremer Straße. Wenn ihr noch was habt, Staus oder Blitzer, meldet es uns immer gerne kostenlos unter der 0800 994 9000.
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2: Miley Cyrus, Bass Persuades.
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0: Spaß, Antenne Bayernwetter. Die Sterne funkeln uns entgegen, in einigen Niederungen gibt's Nebel. Es ist knackig kalt bei plus 4 bis minus 2 Grad. Brrr. Tagsüber bekommen wir viel Sonnenschein neben ein paar harmlosen Wolken. Es geht rauf auf 16 bis 21 Grad. Am Donnerstag bringt der auffrischende Wind neben mehr Wolken auch einige Schauer und Gewitter, vor allem in der Osthälfte. Aber ab dem Wochenende wird's wieder freundlicher und nochmal wärmer.
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0: Mit Joshua Heise, grüß Gott. Mit dem Spatenstich startet heute in Neumarkt ein neues soziales Wohnprojekt. Bayern-Reporterin Tanja Hugger in der Oberpfalz.
2: Rund 120 günstige Wohnungen sollen hier entstehen. Alle sind für Menschen gedacht, die eher weniger Geld zur Verfügung haben. Es gibt Zweizimmerwohnungen, aber auch Fünfzimmer. Die Miethäuser werden außerdem barrierefrei gebaut, gleich in der Nähe der Innenstadt. Verantwortlich dafür ist die staatliche Wohnbaugesellschaft Bayernheim. Sie hat das Ziel, bayernweit günstigen Wohnraum zu schaffen.
0: Bundeskanzler Merz hat eine Debatte um das System der Krankenversicherung ausgelöst. Er sprach nämlich bei Unterschieden zwischen privater und gesetzlicher Versicherung von einem Gerechtigkeitsproblem. Die Systemdebatte wurde gestern aber direkt wieder abgeräumt, etwa von Unionsfraktionschef Frei.
3: Aber das, was gemeinhin interpretiert worden ist, dass das System aus gesetzlicher Krankenversicherung und privater Krankenversicherung in Frage stünde, das kann ich nun absolut nicht sagen. Das ist auch nicht gemeint gewesen vom Bundeskanzler und das wäre auch nicht unsere Politik in dieser Frage.
0: Frei verwies darauf, dass die Koalition unter anderem dafür sorgen will, dass Kassenpatienten schneller Facharzttermine bekommen. Die USA bauen ihre Militärpräsenz auf Grönland aus. Vor der UN-Vollversammlung in New York hat Präsident Trump erklärt, die USA würden zwei sehr große Militärstützpunkte bauen. Anschließend unterzeichnete er mit Vertretern Dänemarks und Grönlands ein Sicherheitsabkommen. Trump hatte zuvor mehrmals damit gedroht, Grönland zu annektieren. Der Anteil der Menschen mit Herzschwäche in Bayern ist regional sehr unterschiedlich verteilt. Laut dem Gesundheitsatlas Deutschland der Krankenkasse AOK hat Oberbayern mit 4,3% den niedrigsten und Oberfranken mit 7,3% den höchsten Anteil erkrankter Menschen im Alter von über 30 Jahren. In jüngeren Jahren kommt Herzinsuffizienz nur selten vor. Die Fußballerinnen des FC Bayern haben zum Champions-League-Auftakt einen Sieg verpasst. Gegen Manchester City spielten die Münchnerinnen im ersten Spiel der Ligaphase eine 2-0-Führung, am Ende 2-2 unentschieden. Und das trendet gerade online. Einmal zusammen mit Coldplay-Frontmann Chris Martin singen. Das hat jetzt ein Straßenmusiker in London geschafft. Im Netz geht ein Video viral, wo beide auf dem Trafalgar Square den Mega-Hit Viva La Vida performen. Um sie herum hat sich natürlich ein großer Zuschauerkreis gebildet. Die Fans singen mit und genießen alle zusammen den schönen Moment. Das Antenne Bayern Verkehrszentrum. Wir wollen, dass ihr gut ankommt. Auf der A6 Heilbronn Richtung Nürnberg ist die Richtungsfahrbahn zwischen Ansbach und Lichtenau nach einem Unfall gesperrt. Die empfohlene Umleitung ist die U9. Allen unterwegs eine gute und vor allem sichere Fahrt. Die neuesten Blitzer bayernweit nur bei uns. Auf der A73 bei Fürth, auf der B4 in Rödental und auf der B8 in Plattling. Wenn ihr noch was habt, Staus oder Blitzer, meldet es uns immer gerne kostenlos unter der 0800 994 9000.
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3: Das Antenne Bayern Verkehrszentrum, wir wollen, dass ihr gut ankommt. Auf der A6 Heilbronn Richtung Nürnberg ist die Richtungsfahrbahn zwischen Ansbach und Lichtenau nach einem Unfall gesperrt. Die empfohlene Umleitung ist die U9. Allen unterwegs eine gute und vor allem sichere Fahrt. Die neuesten Blitzer bayernweit nur bei uns auf der B2 in Farchand, in München in der Max-Born-Straße und in Ergolding in der neuen Regensburger Straße. Wenn ihr noch was habt, Staus oder Blitzer, meldet es uns immer gerne kostenlos unter der 0800 994 9000.
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0: Das Antenne Bayern-Wetter. Die Sterne funkeln uns entgegen. In einigen Niederungen gibt's Nebel. Es ist knackig kalt bei plus 4 bis minus 2 Grad. Brrr. Tagsüber bekommen wir viel Sonnenschein neben ein paar harmlosen Wolken. Es geht rauf auf 16 bis 21 Grad. Am Donnerstag bringt der auffrischende Wind neben mehr Wolken auch einige Schauer und Gewitter, vor allem in der Osthälfte. Aber ab dem Wochenende wird's wieder freundlicher und nochmal wärmer.
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0: Mit Joshua Heise, grüß Gott. Letzter Tag der CSU-Klausur in Klosterbanz. Bayern-Reporter Stefan Mack in Oberfranken. Was ist bis jetzt rausgekommen?
2: Ja, zuerst ging es um die Bundespolitik. CSU-Chef Söder fordert ein Ende der Personaldebatten in der Union und will vorankommen bei den Reformen. Dabei müsse aber auch gecheckt werden, ob sie sozial gerecht seien. Landespolitisch hat Söder vor allem die Familien im Auge. Sie sollen in Zukunft in Warteschlangen Vorrang haben und die Kinderbetreuung gerade in den Ferien soll verbessert werden.
0: Der Streit ist offiziell beigelegt. Am Rande der UN-Vollversammlung in New York haben Dänemark, Grönland und die USA ein Sicherheitsabkommen unterzeichnet. Außerdem kündigte US-Präsident Trump an, zwei große neue Militärstützpunkte auf der Arktisinsel zu bauen. Trump hatte lange damit gedroht, Grönland zu annektieren und dies mit nationalen Sicherheitsbedenken begründet. Nach dem Fund von Drohnenteilen nahe dem Bundeswehrflieger Horst im niedersächsischen Wunstorf sind laut Sicherheitskreisen auch Spuren von Sprengstoff entdeckt worden. Inwiefern diese der Drohne zuzuordnen sind, wird noch untersucht. David Riemer berichtet.
3: Ermittlungen